0: Bayern Wetter. Im Südosten Bayerns sind ein paar Wolken unterwegs, da kann es auch mal regnen. Ansonsten ist der Himmel meistens klar und es bleibt trocken. Das Ganze bei Tiefstwerten zwischen 11 und 4 Grad. Tagsüber ist es wieder teils sonnig. Im Südosten ist es erst noch eher wechselhaft mit etwas Regen bei 17 bis 24 Grad. Am Wochenende ist dann der Samstag der schönere Tag. Da scheint die Sonne und es wird wieder wärmer.
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0: Das Antenne Bayern Wetter. Im Südosten Bayerns sind ein paar Wolken unterwegs, da kann es auch mal regnen. Ansonsten ist der Himmel meistens klar und es bleibt trocken. Das Ganze bei Tiefstwerten zwischen 11 und 4 Grad. Tagsüber ist es wieder teils sonnig. Im Südosten ist es erst noch eher wechselhaft mit etwas Regen bei 17 bis 24 Grad.

0: München will etwas gegen überhöhte Mietforderungen tun. Bayern-Reporter Stefan Mack in Oberbayern.
1: Es geht um den digitalen Mietenmonitor. Ein Computerprogramm soll dabei Online-Wohnungsanzeigen automatisch mit dem Mietspiegel abgleichen und auffällig hohe Mieten erkennen. Vermieter werden dann angeschrieben und gebeten, ihre Angebote zu prüfen. In bestehende Mietverträge kann die Stadt zwar nicht direkt eingreifen, sie hofft aber so, die Preisspirale auf dem Münchner Wohnungsmarkt etwas zu bremsen.
0: Weltweit und besonders in den USA wird heute an die Terroranschläge vom 11. September 2001 erinnert. Vor genau 25 Jahren hatten Islamisten des Terrornetzwerks Al-Qaida Passagierflugzeuge gekapert und sie in das World Trade Center und das Pentagon gesteuert. Die zentrale Gedenkfeier findet am New Yorker Mahnmal statt, wo früher die Zwillingstürme des World Trade Centers standen. Am 20. September wird in Berlin und in Mecklenburg-Vorpommern gewählt. Wenn in Mecklenburg-Vorpommern schon diesen Sonntag gewählt würde, käme die AfD auf 38% der Stimmen. Die SPD liegt in der Umfrage von Infratest DIMAP bei 33%, die Linke bei 9%, die CDU bei 7%, die Grünen bei 5% und das BSW bei 4%. Es gibt neue Details zum mutmaßlichen Stromsaboteur. Ermittler haben laut NRW-Innenminister Reul im Wohnwagen des 48-Jährigen ein Notizbuch gefunden. Darin hatte der Mann handschriftlich mehr als 160 weitere Anschlagsziele vermerkt. Mehr dazu von Tanja Wagner.
2: Es seien durch die Festnahme des Verdächtigen womöglich immer weitere Anschläge auf die Stromnetze verhindert worden, gibt sich der NRW-Innenminister überzeugt. Inzwischen wissen die Fahnder auch von 7 Lagern des Mannes. Über 40 Abschussvorrichtungen für Raketen wurden in NRW, Brandenburg und Sachsen sichergestellt. In einem seiner Bekennerschreiben gibt der Mann den Kampf gegen die Stromerzeugung aus fossilen Brennstoffen als Motiv an.
0: Fehlt noch der Blick zum Fußball? In der Champions League hat der FC Bayern sein Auftaktspiel der Ligaphase gewonnen. Der Rekordmeister besiegte den norwegischen Club Bodø Glimt zu Hause mit 5:0. Leipzig hat dagegen eine Niederlage einstecken müssen. Die Sachsen verloren in Italien beim AC Como mit 1:4. Das trendet gerade online. Das Überwachungsvideo einer Kamera vor einem Wohnhaus in den USA. Das Video zeigt, wie jemand einfach mal den Gartenzwerg aus dem Vorgarten klaut. Und die Besitzerin hat ihren kleinen Zwerg auch schon abgeschrieben, bis bei ihr im Briefkasten immer wieder Fotopostkarten landen. Sie zeigen den Gartenzwerg am Strand oder vor einer Kirche oder auf einem Flughafen. Anscheinend ist der kleine Kerl auf Weltreise und schickt Urlaubspost. Kurze Zeit später hat der vermeintliche Dieb den Zwerg dann zurückgebracht. Das Antenne Bayern Verkehrszentrum. Wir wollen, dass ihr gut ankommt. Hallo auf die Straßen und Vorsicht bitte auf der A8 Stuttgart Richtung München. Zwischen Eichelberg und Raststätte Grübingen Süd ist ein Unfall passiert. Da steht ein defektes Fahrzeug auf der rechten Spur und dem Standstreifen. Außerdem ist die Polizei schon vor Ort. Allen unterwegs eine gute und vor allem sichere Fahrt. Die neuesten Blitzer bayernweit nur bei uns. Zum Beispiel auf der B2 bei Pleinfeld, der B12 bei Marktl oder auch der B21 bei Bad Reichenhall. Wenn ihr noch was habt, Staus oder Blitzer, meldet es uns immer gerne kostenlos unter der 0800 994 9000.
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1: Das Antenne Bayern Verkehrszentrum. Wir wollen, dass ihr gut ankommt. Hallo auf die Straßen und Vorsicht bitte auf der A6 Heilbronn Richtung Nürnberg zwischen Gronachtalbrücke und Crailsheim. Da steht ein defekter PKW auf dem Standstreifen. Allen unterwegs eine gute und vor allem sichere Fahrt. Die neuesten Blitzer bayernweit nur bei uns, zum Beispiel auf der B11 bei Eching, der B21 bei Bad Reichenhall oder auch in der Brückenstraße in Mühldorf am Inn. Wenn ihr noch was habt, Staus oder Blitzer, meldet es uns immer gerne kostenlos unter der 0800 994 9000.
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0: Das Antenne Bayern Wetter. Im Südosten Bayerns sind ein paar Wolken unterwegs, da kann es auch mal regnen. Ansonsten ist der Himmel meistens klar und es bleibt trocken. Das Ganze bei Tiefstwerten zwischen 11 und 4 Grad. Tagsüber ist es wieder teils sonnig. Im Südosten ist es erst noch eher wechselhaft mit etwas Regen bei 17 bis 24 Grad. Am Wochenende ist dann der Samstag der schönere Tag. Da scheint die Sonne und es wird wieder wärmer.
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0: Mit Gregor Jose Moser. Grüß Gott. Schmuggler sind immer wieder ein Problem für Gefängnisse. In Augsburg steht diesen Freitag ein Mann vor dem Amtsgericht, der als sogenannter Bunker fungiert hat. Bayern-Reporter Leon Stojanovic.
2: Der Angeklagte ist selber Häftling und vor 2 Jahren mehrere Monate lang eine Art Bindeglied zwischen einem Gefängnismitarbeiter und einem anderen Häftling gewesen. Dabei soll er einerseits Handys und Drogen gebunkert und zum Beispiel vor Kontrollen versteckt haben. Andererseits hat er dem Beamten die Bezahlung.
0: Schmuggler sind immer wieder ein Problem für Gefängnisse. In Augsburg steht diesen Freitag ein Mann vor dem Amtsgericht, der als sogenannter Bunker fungiert hat. Bayern-Reporter Leon Stojanovic.
2: Der Angeklagte ist selber Häftling und vor 2 Jahren mehrere Monate lang eine Art Bindeglied zwischen einem Gefängnismitarbeiter und einem anderen Häftling gewesen. Dabei soll er einerseits Handys und

0: USA wird heute den tausenden Opfern der Anschläge gedacht. Am Ground Zero, dort wo die Zwillingstürme einmal standen, sollen die Namen der Opfer verlesen werden. Am 11. September 2001 entführten Terroristen insgesamt 4 Flugzeuge. 2 davon flogen in die Türme des World Trade Centers in New York.
1: In der Schweiz sind bei einem schweren Unfall eines niederländischen Reisebusses mehrere Menschen getötet und verletzt worden. Die Polizei hat bislang noch keine konkreten Zahlen nennen können. Der Unfall ereignete sich im Kanton Graubünden im Osten des Landes. Nach ersten Ermittlungen stieß der Bus gegen eine Leitplanke und stürzte von der Straße. Gut eine Woche vor dem Start des Oktoberfestes verhandelt heute das bayerische oberste Landesgericht über die Zukunft der Wiesenzelte. Wirt Alexander Egger klagt gegen die jahrhundertealte Praxis, dass die Stadt München auswärtige Bewerber vom Bierzeltgeschäft ausschließt. Er fordert, dass die Vergabe der großen Festzelte europaweit ausgeschrieben wird. Bekommt Egger recht, hätte das Folgen für alle Zeltvergaben auf der Wiesen ab kommendem Jahr. Fehlt noch der Blick zum Fußball. In der Champions League hat der FC Bayern sein Auftaktspiel der Ligaphase gewonnen. Der Rekordmeister besiegte den norwegischen Club Bodø Glimt zu Hause mit 5:0. Leipzig hat dagegen eine Niederlage einstecken müssen. Die Sachsen verloren in Italien beim AC Como mit 1:4. Das trendet gerade online. Rechtzeitig kurz vor der Wiesn Trachten-Crocs. Zusammen mit der Münchner Paulaner Brauerei bringt der Hersteller diese Plastikschuhe mit kleinen Oktoberfest-Ansteckern raus. Ein Maßkrug zum Beispiel oder eine Breze. Die kann man dann an die Schuhe hinklippen und in den Insta-Kommentaren drehen die Croc-Fans richtig durch. Das Antenne Bayern Verkehrszentrum. Wir wollen, dass ihr gut ankommt. Hallo auf die Straßen und Vorsicht bitte auf der A6 Heilbronn Richtung Nürnberg zwischen Gronachtalbrücke und Crailsheim. Da steht ein defekter PKW auf dem Standstreifen. Allen unterwegs eine gute und vor allem sichere Fahrt. Die neuesten Blitzer bayernweit nur bei uns, zum Beispiel auf der B21 bei Bad Reichenhall, der B2 bei Pleinfeld oder auch in Mühldorf am Inn in der Brückenstraße. Wenn ihr noch was habt, Staus oder Blitzer, meldet es uns immer gerne kostenlos unter der 0800 994 9000.
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0: Das Antenne Bayern Verkehrszentrum. Wir wollen, dass ihr gut ankommt. Hallo auf die Straßen und Vorsicht bitte auf der A99 Ostumfahrung München Richtung Salzburg-West zwischen München-Lochhausen und Germering-Nord. Da ist die rechte Spur blockiert. Und dann auch die A6 Heilbronn Richtung Nürnberg zwischen Gronachtalbrücke und Crailsheim. Steht möglicherweise noch ein defekter PKW auf dem Standstreifen. Allen unterwegs eine gute und vor allem sichere Fahrt. Die neuesten Blitzer bayernweit nur bei uns, zum Beispiel auf der B2 bei Pleinfeld, auf der B12 bei Makel oder auch der B11 bei Eching. Wenn ihr noch was habt, Staus oder Blitzer, meldet es uns immer gerne kostenlos unter der 0800 994 9000.
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3: Das Antenne Bayern Wetter. Wenn erstmal die Sonne aufgegangen ist, wechseln sich heute Sonnenschein und harmlose Wolken ab. Im Südosten ist die Wolkendecke dichter. Bis zum Nachmittag kann es dort ab und zu regnen. Die Höchstwerte in Bayern heute 17 bis 24 Grad. Zum Start ins Wochenende scheint morgen bei 19 bis 25 Grad oft die Sonne. Am Sonntag überquert uns nach sonnigem Start von Nordwesten her ein Regengebiet. Am Montag setzt sich nach letzten Schauern dann wieder die Sonne durch.
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3: Mit Gregor Jose Moser. Grüß Gott. Heute erinnern sich weltweit die Menschen an die Anschläge vom 11. September in New York. Das war vor genau 25 Jahren. In Oberviechtach hat dieser Tag auch eine ganz besondere Bedeutung. Bayern-Reporterin Tanja Hugger in der Oberpfalz.
4: Hier steht ein Mahnmal zum 11. September. Das besteht aus einem Stahlteil aus den Trümmern des damals eingestürzten World Trade Centers. Davor stehen zwei graue Stelen und sie erinnern an die Zwillingstürme. Bei dem Terroranschlag damals sind fast 3000 Menschen ums Leben gekommen, darunter auch viele Feuerwehrleute. Und es waren Feuerwehrmänner hier aus der Region, die dieses Mahnmal in Oberviechtach errichtet haben.
3: Nach dem schlechten Abschneiden deutscher Schüler bei der neuen PISA-Studie wird weiter über Konsequenzen diskutiert. Grünen-Chefin Brandner hat in der Rheinischen Post gefordert, das sogenannte Kooperationsverbot in der Bildungspolitik abzuschaffen. Das besagt, dass der Bund auf die Bildungspolitik der Länder keinen Einfluss ausüben darf. Gute Ideen dürften nicht an übermäßiger Bürokratie und komplizierten Zuständigkeiten scheitern, so Brandner. Ex-Unionsfraktionschef Spahn. PISA-Studie wird weiter über Konsequenzen diskutiert. Grünen-Chefin Brandner hat in der Rheinischen Post gefordert, das sogenannte Kooperationsverbot in der Bildungspolitik abzuschaffen. Das besagt, dass der Bund auf die Bildungspolitik der Länder keinen Einfluss ausüben darf. Gute Ideen dürften nicht an übermäßiger Bürokratie und komplizierten Zuständigkeiten

0: sei zu feige gewesen, bei dem sensiblen Thema offen Farbe zu bekennen. Mit seinem Mann habe er über Jahre verschiedene Wege zur Familiengründung abgewogen. Dabei habe sich seine Haltung zur Leihmutterschaft verändert. Diesen Prozess habe er aber nicht erklärt. Er habe eine schwierige Debatte vermeiden wollen und dadurch am Ende eine noch schwierigere ausgelöst. Das bedauere er zutiefst.
1: In der Schweiz hat es einen tödlichen Unfall mit einem Reisebus gegeben. Die Zahl der Opfer ist noch nicht bekannt. Die Polizei spricht von mehreren Toten und Verletzten. Die genauen Zahlen sollen erst am Vormittag bekannt gegeben werden. Davor müssten nämlich noch die Angehörigen informiert werden. Der Reisebus aus den Niederlanden mit knapp 50 Personen an Bord war im Schweizer Kanton Graubünden gegen eine Leitplanke gestoßen und von der Straße abgekommen. In der Fußball-Champions League ist der FC Bayern erfolgreich in die Ligaphase gestartet. Gegen den norwegischen Verein Bodø/Glimt gewannen die Münchner in der heimischen Allianz Arena mit 5:0. RB Leipzig dagegen hat sein Auswärtsspiel gegen Como 1907 mit 1:4 verloren. Das trendet gerade online. 4 neue Insektenarten, die allein wegen ihrer Namen wahrscheinlich zu großer Berühmtheit gelangen dürften. Sie wurden jetzt nämlich nach US-Superstar Taylor Swift benannt. Es handelt sich um sogenannte Weichwanzen. Sie gehören jetzt zur neu benannten Gattung Swiftiphyllus, wie die University of California mitteilte. Doktorandin Sarah Schröder hat das dazugehörige wissenschaftliche Paper mitverfasst und ist nach eigener Aussage lebenslanger Swiftie. Das Antenne Bayern Verkehrszentrum. Wir wollen, dass ihr gut ankommt. Hallo auf die Straßen und Vorsicht bitte auf der A99 Ostumfahrung München Richtung Salzburg-West zwischen München-Lochhausen und Germering-Nord. Da ist die rechte Spur blockiert. Dann auch die A94 Passau Richtung München, Tunnel Einhausung-Wimpasing. Da läuft ein Polizeieinsatz. Auch hier ist die rechte Spur gesperrt. Allen unterwegs eine gute und vor allem sichere Fahrt. Die neuesten Blitzer bayernweit nur bei uns, zum Beispiel auf der B21 bei Bad Reichenhall, der B11 bei Eching oder auch in der Brückenstraße in Mühldorf am Inn. Wenn ihr noch was habt, Staus oder Blitzer, meldet es uns immer gerne kostenlos unter der 0800 994 9000.
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1: Das Antenne Bayern Verkehrszentrum. Wir wollen, dass ihr gut ankommt. Hallo auf die Straßen und Vorsicht bitte auf der A99 Ostumfahrung München Richtung Salzburg-West zwischen München-Lochhausen und Germering-Nord. Da ist die rechte Spur blockiert. Und dann noch die A94 Passau Richtung München, Tunnel Einhausung-Wimpasing. Da läuft ein Polizeieinsatz. Auch hier ist die rechte Spur gesperrt. Allen unterwegs eine gute und vor allem sichere Fahrt. Die neuesten Blitzer bayernweit nur bei uns. Zum Beispiel auf der B11 bei Eching, der B21 bei Bad Reichenhall oder auch in der Brückenstraße in Mühldorf am Inn. Wenn ihr noch was habt, Staus oder Blitzer, meldet es uns immer gerne kostenlos unter der 0800 994 9000.
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0: Das ist auch die perfekte Ouvertüre fürs letzte Ferienwochenende in Bayern. Ha? Daft Punk auf Antenne Bayern um 5. Jetzt brauchst du nur noch das passende Wetter. Indra.
1: Das kommt.
0: Gut.
1: Das kommt. Heute tagsüber Sonne und Wolken. Klappt nicht überall. In Südostbayern, also zwischen Werdenfelser, Alpen und Bayerischem Wald, bis heute Nachmittag bewölkt und gelegentlich auch ein bisschen Regen. Temperaturen 19 bis 24 Grad und so geht es jetzt auch am Wochenende weiter. Morgen ein weiß-blau-bayerischer Samstag bayernweit. Bleibt es trocken und wird sehr schön. Im Laufe des Sonntags ziehen dann langsam Wolken auf und in Franken fängt es dann zuerst an zu regnen.
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3: Um 5 Uhr mit Sophie Gareis. Schönen guten Morgen. Der Tourismus in Bayern boomt. Im Ferienmonat Juli sind die Zahlen nochmal nach oben gegangen. Insgesamt 5 Millionen Gäste und rund 12 Millionen Übernachtungen meldete das Bayerische Landesamt für Statistik. Den stärksten Zuwachs gab es bei Campingbetrieben, aber auch Hotels und Pensionen hatten im Schnitt einen guten Juli. Deutschland und die Vereinigten Arabischen Emirate wollen in Zukunft enger zusammenarbeiten. Das haben die Länder bei einem gemeinsamen Treffen gestern in Berlin beschlossen. Die Emirate wollen weitere rund 40 Milliarden Euro in Deutschland stecken. Damit verdoppeln sie ihre Investitionen. Im Gegenzug darf die Fluggesellschaft Emirates in Zukunft auch den Hauptstadtflughafen BER ansteuern. Die Stadt München will etwas gegen überhöhte Mietforderungen tun. Bayern-Reporter Stefan Mack in Oberbayern.
4: Es geht um den digitalen Mietenmonitor. Ein Computerprogramm soll dabei Online-Wohnungsanzeigen automatisch mit dem Mietspiegel abgleichen und auffällig hohe Mieten erkennen. Vermieter werden dann angeschrieben und gebeten, ihre Angebote zu prüfen. In bestehende Mietverträge kann die Stadt zwar nicht direkt eingreifen, sie hofft aber so, die Preisspirale auf dem Münchner Wohnungsmarkt etwas zu bremsen.
3: Unsere deutschen Basketballerinnen stehen zum ersten Mal in ihrer Geschichte im Halbfinale einer Weltmeisterschaft. Bei der Heim-WM am Abend in Berlin siegte die Mannschaft mit 93-74 gegen Belgien. Im Halbfinale morgen wartet dann Frankreich. Das Land gilt als einer der großen Favoriten auf den Titel. Und das trendet gerade online. Wie hätte ich in den 80er Jahren ausgesehen? Das fragen sich gerade viele auf Social Media, vor allem die, die damals selbst noch nicht gelebt haben. Bei dem neuen AI-Trend in ihrer Geschichte im Halbfinale einer Weltmeisterschaft. Bei der Heim-WM am Abend in Berlin siegte die Mannschaft mit 93-74 gegen Belgien. Im Halbfinale morgen wartet dann Frankreich. Das Land gilt als einer der großen Favoriten auf den Titel. Und das trendet gerade online. Wie hätte ich in den 80er Jahren ausgesehen? Das fragen sich gerade viele auf Social Media.

0: alle unter 30 muss man Fokuhila, glaube ich, nochmal erklären. Also das ist die Endzeitfrisur, vorne kurz, hinten lang.
1: Also so wie bei dir heute.
0: Unser Azubi Basti schläft heute ausnahmsweise noch. Ja, es hat leider gestern nicht geklappt beim Deutschen Radiopreis.
1: Oh, heute richten wir ihm gemeinsam das Krönchen. Oder? Ja. Aber schön, dass er überhaupt dabei war. Das finde ich so, muss man das sehen.
0: Das ist schon Auszeichnung genug eigentlich. Basti ist noch in Hamburg. Das Team im Antenne Bayern Verkehrszentrum hält aber natürlich weiter die Stellung. Markus Lukas.
2: Guten Morgen. Und wir haben die Wanderbaustelle auf der A7 Füssenreute Richtung Ulm zwischen dem Dreieck Kittistetten und dem Kreuz Ulm-Elchingen. Die linke Spur ist hier gesperrt und deswegen stockt es hier immer mal wieder. Die neuesten Blitzer bayernweit nur bei uns. Da haben wir eine in Würzburg auf der B19, Stadtring Süd, außerdem in Füssen in der Uferstraße und in Nürnberg auf dem Nordwestring. 60 sind da erlaubt. Und wenn ihr noch was gesehen habt, Staus oder Blitzer, dann immer her damit. Kostenlos 0800 994 9000.
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0: Ja, für uns ist und bleibt er einfach der Gewinner.
1: Ja, wir lassen ihn jetzt noch so 1 bis 2 Stündchen schlafen, oder?
0: Mhm, mach mal.
1: Ja, haben wir gehört. Die Party war ziemlich lang gestern. Ne?
0: Kann mir vorstellen.
1: Also in 1 bis 2 Stündchen haben wir dann Basti in der Show.
0: In welchem Zustand auch immer. Ja. Und so lange gibt's Millennium jetzt. One Republic.
1: Und die 90er Flashbacks mit Michael Jackson.
0: Hier the Basti müsste das heute heißen, gell? Und den Anfang macht Holly Humberstone.

0: Song hat schon über 30 Jahre auf dem Buckel, ist leider aktueller denn je. Heal the World. Michael auf Antenne Bayern, 5.13 Uhr. Schönen guten Morgen.
1: Guten Morgen. Ja, Bayern noch nicht ganz komplett. Ein paar sind noch im Urlaub. Danke an euch alle, dass ihr in den Ferien jetzt hier die Stellung haltet. Und damit sich niemand um diese Uhrzeit alleine fühlt, haben wir uns gedacht, da gründen wir mal so einen Club, ne? Mhm. Für alle.
0: Genau, ohne Türsteher.
1: Für alle, denen so ein bisschen wehtut um die Uhrzeit, ja. Unser 5-Uhr-Club. Warum seid ihr schon auf den Beinen?
2: Ich bin bei der Mainpost, das ist eine Tageszeitung und da trage ich die Zeitungen und die Briefe aus.
3: Ich arbeite bei dem Edeka Katz mit in der Metzgerei. Ich bin seit 4 Uhr wach.
4: Ich bin immer früh wach. Ich bin ein Frühaufsteher durch und durch. Ganz ehrlich, sonst hast du ja nichts vom Tag.
5: Ich arbeite für die Deutsche Post AG. Also ich bin die in den gelben Autos mit den Briefen und den Paketen.
6: Ich habe auch noch ein paar Kisten im Auto. Ich fahre nämlich gerade an der Privathaushalte Semmeln aus.
0: Hm? Was treibt ihr um die Uhrzeit? Der Süden will's wissen. Holt euch eine stylische Antenne Bayern Kaffeetasse unter der 0800 994 1000. Weiter mit Bayerns bester Musik, gleich Radioactive von den Imagine Dragons und

0: müssen natürlich mit dabei sein bei Bayerns bester Musik. Die Imagine Dragons, gleich die aktuelle von Bibi Rexha und One Republic. Basti schläft noch. Es hat leider nicht geklappt beim Deutschen Radiopreis in Hamburg gestern. Aber für uns ist er trotzdem Newcomer des Jahres.
1: Ja, ich habe ihm hier eine WhatsApp geschrieben.
0: Und?
1: Geschrieben, hallo Hase, nicht traurig sein. Du hast so, so, so viel erreicht in diesem einen Jahr. Aber ich habe noch keine Antwort bekommen.
0: Kann ich auch sagen, warum.
1: Gefeiert hat er trotzdem zu Recht, oder? Also ja, wir probieren es später mal bei ihm. Hoffen wir mal, dass er nicht so sehr geknickt ist.
0: Ja, ein paar tröstende Worte für Basti.
1: Ja.
0: Vielleicht wollte ihm auch noch was sagen, ein bisschen aufrichten. Dann schickt sie uns gerne. Und wenn ihr glaubt, die Lösung für unser geheimes Geräusch zu haben, das ist eine ungewohnte Nummer, die 01371 200-100 für 14 Cent pro Anruf.
1: Ja, einige von euch fragen uns, warum kostet der Anruf jetzt eigentlich Geld? Wir würden es auch super gerne kostenlos über unsere Studio-Hotline machen, die ja alle von euch kennen, die ist ja auch kostenlos. Dürfen wir aber nicht, weil sonst in ganz Deutschland Störungen im Telefonnetz auftreten können. Da, ja wirklich, sogar beim Notruf, da haben wir auch erstmal gedacht, so, hä? Ja, und deshalb sagt die Bundesnetzagentur, es geht nur mit einer kostenpflichtigen Nummer, die ist für die vielen Anrufe ausgelegt.
0: Noch ist das geheime Geräusch nicht gelöst. Wenn man es weiß, ist es ganz einfach.
1: Ja, hahaha. Lucky ist der Einzige im Team, der es weiß. Ich bin auch am Miträtseln.
0: Okay, der Jackpot mittlerweile bei 14.000 Euro.
1: 14.
0: Ja. Was ist das? Jeder von euch hat diesen Sommer schon gehört. Mehrfach.
1: Ich hab da ja so eine Idee.
0: Immer um 6, um 7 und 8 eure Chance hier auf Antenne Bayern. Also ich hätte eigentlich gedacht, es ist so bibbel einfach, dass man es in den ersten ein, zwei Tagen knacken kann. Aber ihr seid mittlerweile so auf Eiswürfel fixiert. Ist es nicht.
1: Wenn's also nichts mit Eis.
0: Nein, wenn es heute früh wieder nicht gelöst wird, dann bekommt ihr am Ende der Morningshow, das verspreche ich, noch

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2: Kurz vor 6, Antenne Bayern am letzten Ferienfreitag. Aktuelles Wetter, Indra.
3: Guten Morgen und wir starten gemeinsam eigentlich in ein schönes Spätsommerwochenende mit ein paar kleinen Abstrichen. Heute zwischen Werdenfelser Alpen und Bayerischem Wald bis etwa nachmittags bewölkt und gelegentlich ein bisschen Regen. Ansonsten wird es heute schon im Großteil Bayerns ganz schön. Morgen dann bayernweit ein weiß-blau-bayerischer Samstag. Es bleibt trocken und am Sonntag ziehen dann im Laufe des Tages ein paar Wolken auf und später wird es dann auch in Franken regnen. Die Temperaturen von heute bis Sonntag 19 bis 24 Grad.
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2: Bundeskanzler Merz ist in der Bevölkerung so unbeliebt wie kein Kanzler vor ihm. Aber könnte es jetzt CSU-Chef Markus Söder vielleicht besser machen? Jeder Dritte bei uns in Bayern glaubt, ja. Juliette Marischka aus der Antenne Bayern Nachrichtenredaktion.
5: Ja, guten Morgen. Das hat unsere repräsentative Umfrage ergeben. Hand aufs Herz, wäre Söder der bessere Kanzler? Da sagen 30% hier in Bayern, das wäre er. Aber bei dieser Umfrage kam auch raus, dass 44% sagen, keiner der beiden ist oder wäre gut. Das kann jetzt natürlich auch bedeuten, dass einige davon Söder lieber hier in Bayern behalten wollen. Schauen wir mal auf die Zahlen für ganz Deutschland. Dann schneidet Söder schlechter ab als Merz. Und auch hier findet die Mehrheit lieber keinen von beiden.
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5: Die Haushaltswoche im Bundestag geht heute zu Ende. Zum Abschluss beraten die Abgeordneten den mit Abstand größten Etat des Sozialministeriums. Im kommenden Jahr sind Ausgaben von über 201 Milliarden Euro geplant. Das meiste davon soll in die Rentenversicherung fließen. Daneben geht es aber auch um den Haushalt für den Bereich Forschung und Raumfahrt. Wer in England Urlaub macht, der muss in Zukunft möglicherweise eine Übernachtungssteuer zahlen. Die Regierung in London hat dafür jetzt den Weg freigemacht. Ob es eine Übernachtungssteuer gibt und wie hoch die ist, das entscheidet der jeweilige Regionalbürgermeister in England. Die Einnahmen sollen dann in die Infrastruktur und den Verkehr in der jeweiligen Region fließen. Erfolgreicher Start in die Fußball-Champions League für den FC Bayern. Die Münchner siegten am Abend ziemlich eindeutig und ohne große Probleme. 5:0 hieß es zu Hause in der Allianz Arena gegen den norwegischen Verein Bodø Glimt. Alle Tore fielen in der zweiten Halbzeit. Bayern-Trainer Kompanie sagte nach dem Spiel bei der Zone:
6: Wir können schon eins oder zwei Tore machen in die erste Halbzeit. Nicht, dass wir so viele Chancen hatten, aber diese Momente hatten wir. Das waren gute Momente. Und dann in der zweiten Halbzeit, glaube ich, haben wir im richtigen Moment das Tor gemacht und dann hat man wieder gesehen, dann ist man in Schwung gekommen.
5: Der RB Leipzig dagegen hat sein erstes Spiel in der Königsklasse gestern mit 1:4 gegen Como verloren. Und das trendet gerade online. Zettelchen zustecken, genau wie in der Schule damals, unter dem Hashtag Note to Strangers, also Zettelchen für Fremde. Da macht sich gerade ein ziemlich süßer Trend in den sozialen Medien breit. Da machen sich wildfremde Menschen einfach mal ein paar nette Komplimente. Einfach mal so, auf einen kleinen Zettel, den man dann dem anderen in die Hand drückt. Meist schreiben Frauen, Männer an kleine Komplimente wie: Du hast ein tolles Lächeln. Und die verblüffte Reaktion wird dabei dann von einer versteckten Kamera gefilmt. Oh. Und die Gesichter danach, einfach mal Freude. Darf ich euch sagen, dass ich wahnsinnig gern mit euch zusammenarbeite in der Früh, jeden Morgen zu gottloser Uhrzeit. Oh,
2: mir hat heute Morgen auch jemand ein Zettelchen hier zugesteckt. Ich glaube, es ist von Indra. Warte mal, was steht drauf? Oh, du hast ein tolles Radiogesicht.
3: Das hast du von mir erwartet, oder? Das hast du erwartet. Aber Juliette, uns geht's auch so, oder? Wir sind ein tolles Team, das ist ganz schön.
2: Ja. Unser Azubi Basti, ja, wo ist er? Der schläft jetzt ausnahmsweise noch. Warum? Ja, er ist in Hamburg. Aber es hat leider gestern nicht geklappt beim Deutschen Radiopreis.
3: Ja, aber er war der Allerschönste. Habt ihr den gesehen in seinem stylischen Anzug?
2: Mega.
3: Mann, ich hätte ihn
2: beinahe nicht erkannt.
3: Basti, die Bestie.
2: Ja, also, Basti noch oben bei den Fischköpfen und das Team von Antenne Bayern im Verkehrszentrum hält natürlich für ihn die Stellung. Markus Lukas.
7: Servus, guten Morgen. Und es hakt immer noch in der Wanderbaustelle auf der A7 Füssen-Reute Richtung Ulm zwischen dem Dreieck Hittistetten und dem Kreuz Ulm-Elchingen. Hier ist die linke Spur gesperrt und es stockt gerade, aber nichts wirklich Wildes. Ansonsten habt ihr im Moment freie Fahrt, nur nicht zu schnell fahren, denn die neuesten Blitzer, die gibt es bayernweit nur bei uns, in Kempten, auf dem Schumacher Ring, in Treuchtlingen, in der Nürnberger Straße und auf der B16 wird geblitzt, kurz vor Neuburg an der Donau. Und wenn ihr noch was gesehen habt, Staus oder Blitzer, immer her damit, kostenlos 0800 994 9000.
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2: Da, wir fühlen mit ihm. Für uns ist und bleibt er der Gewinner.
3: Absolut. Und wir lassen ihn jetzt noch so ein Stündchen, oder Leiki?
2: Maximal.
3: Stündchen schlafen.
2: Ja.
3: Wir haben gehört, die Party war trotzdem sehr lang. Und dann haben wir Basti in der Show.
2: Ja, in welchem Zustand auch immer. Ja. Und so lange gibt's Millennium Hits. Natasha Bedingfield. Ein 90er Flashback von Deepish Mode. Und die Aktuelle von Michael Schulte.

0: Antenne Bayern am letzten Ferienfreitag. Olivia Rodrigo, good for you. So, buenos dias. Wir halten
1: Morgen.
0: Fest. Die Eiswaffel ist es nicht. Nope. Auch nicht die Wasserrutsche, die Pfandflasche oder das Crushed Eis. Ich habe eigentlich gedacht, es wäre easy und das geheime Geräusch wird in den ersten zwei Tagen geknackt. Aha. Ihr seid aber mittlerweile so fixiert auf Eiswürfel und Waffeln. Also wenn es heute früh wieder nicht gelöst wird, dann bekommt ihr am Ende der Morningshow noch einen Tipp von mir.
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1: So, du bist der Einzige, der weiß, was es ist. Und du lässt überhaupt nichts raus. Also ich habe wirklich alles versucht. Könnt ihr mir glauben.
0: Nope.
1: Aber Basti weiß es auch nicht. Ich hole mir jetzt Unterstützung von der KI.
3: Oh.
1: Guten Morgen.
4: Hallo, guten Morgen.
1: Guten Morgen.
0: Das ist nicht dein Ernst.
1: So, jetzt das geheime Geräusch, ne?
4: Ja.
1: Könntest du mal einen Tipp abgeben, was es ist?
4: Ich darf leider nicht verraten, was das geheime Geräusch ist. Das weiß nur Wolfgang Leikermoser. Und der hat mir gesagt, ich muss still sein.
1: Ist das dein Ernst? Hast du meine KI kaputt gemacht? Was ist mit dir los? Bist du kaputt?
4: Nein, ich bin so, wie ich entwickelt wurde. Ich kann mich leider, also da habe ich leider keine andere Variante. Das tut mir wirklich leid.
1: Ja, sag mal, gibt's das?
0: Also während Indra noch an ihrer KI hier rumdoktert, seid ihr gefragt. Gleich um 6 wieder. Wer knackt das geheime Geräusch und holt den Jackpot von 14.000 Euro? Jetzt erstmal weiter mit Bayerns bester Musik. 90er Flashback von Depeche Mode gleich und davon noch Hertz mit Stay auf Antenne Bayern.

0: großartiger Song. Deepish Mode auf Antenne Bayern. Enjoy the Silence. Gleich der aktuelle Hit von J-Lo und David Guetta. Und Klock sind auch noch am Start. Ansonsten gilt heute Morgen um die Zeit, bitte nicht so laut. Unser Kleiner schläft noch.
1: Ja, genau. Unser Azubi, der Basti, in einem Bett in einem Hotel in Hamburg. Leider hat es nicht geklappt gestern Abend mit dem Deutschen Radiopreis. Mhm. Er war ja einer von 15 Nominierten als bester Newcomer. Ja, ich hoffe, er ist nicht zu sehr geknickt. Wir wecken ihn so in einer halben Stunde, oder Leike? Eine halbe Stunde?
0: Ja, ja, aber den müssen wir heute wirklich trösten.
1: Ja, wir müssen das Krönchen wieder
0: gerade richten. Ja. 0800 994 1000. Vielleicht habt ihr ja auch irgendwann mal auf irgendwas hingefiebert und dann hat es doch leider nicht ganz geklappt. Ich glaube, der freut sich, wenn wir ihn heute ein bisschen aufbauen. Ja. Auf dem Weg ins Wochenende, es ist Freitag, die Kuhkolonne marschiert wieder talwärts. Im Freistaat laufen die ersten Viehscheide.
1: Ja, und wer das noch nie erlebt hat, unbedingt mal anschauen, ist wirklich der absolute Wahnsinn. Ich war auch schon ein paar Mal dabei und ihr müsst euch vorstellen, da laufen, wer es noch nicht kennt, laufen tausende Rinder ins Tal. Also sie laufen nicht, sie rennen eigentlich. Mhm. Und da fühlt man richtig, wie der Berg bebt.
0: Markus, du gehst im Allgäu gleich mit deiner Herde los. Von der Alpe Sedlerschelpen runter nach Balderschwang. Ist alles gericht?
2: Ja doch, wir sind alle brav da und jeder schaut, dass er gut nachkommt.
1: Was ist für dich so der ganz besondere Moment, so dein Gänsehautmoment beim Viehscheid?
2: Ja, eigentlich in der Früh, wenn man hoch auf der Alp weglaufen, ist eigentlich der besonderste Moment am ganzen Tag. Oder? Da geht's los und alle sind aufgeregt und dann, ja, schauen wir, ob wir das danach kommen.
0: Ich kann mir vorstellen, da erlebt man so einiges beim Abtrieb. He?
2: Ja, mei, vor zwei Jahren haben wir Schnee gehabt. Das ist eigentlich schon immer das aufregendste Gewehr bis jetzt.
1: Das habt ihr dieses Jahr auf jeden Fall nicht.
2: Na, hoffen wir es jetzt.
1: Also wir wünschen euch ganz, ganz viel Spaß und wer es noch nicht erlebt hat, unbedingt mal anschauen. Viehscheid bei uns in Bayern und heute in Balderschwang im Allgäu.
0: Genau, und kommt alles sicher runter ins Tal. Schönen Gruß an alle oben, gell?
2: Schönen Gruß, Dankeschön.
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3: Guten Morgen. Für eure Wochenendplanung, es wird nochmal spätsommerlich mit so einem Hauch von Herbst, weil die Nächte ja so ein bisschen frischer werden. Mhm. Vielleicht grillt ihr aber nochmal. Und da habe ich mich jetzt gerade gefragt, könnte das vielleicht was mit dem, naja, mit diesem Geräusch. Na gut. Also es sind nur meine Gedanken. Ich kenne es nicht. Ne? Es ist so, es sind nur meine Gedanken. Also morgen bayernweit ein weiß-blau-bayerischer Samstag. Es wird sehr schön. Es bleibt auch trocken. Und wer einen Ausflug von euch macht, bitte denkt dran. Rückreiseverkehr, ne? Autobahn, Stoßstangen, Tango, da kann schon ein bisschen mehr los sein. Sonntag im Süden erst noch ganz schön und von Norden her ziehen dann Wolken mit etwas Regen auf, die am Abend dann auch die Alpen erreichen. Die Temperaturen jetzt übers Wochenende 19 bis 24 Grad.
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2: Ja, heute Morgen ist auf einigen Straßen in Ober- und Niederbayern ein echter Koloss unterwegs. In Richtung Persischer Golf. Ziel eine Industrieanlage in Katar. Giliert Marischka.
4: Dieser Schwertransporter hat es wirklich in sich. Das ist ein riesiger Tank, über 30 Meter lang, 50 Tonnen schwer. Der Konvoi fährt in Österreich los, dann geht es quer durch Oberbayern Richtung Passau zum Hafen. In dem Tank will Katar später flüssiges Helium lagern. Das ist ein wichtiges Nebenprodukt bei der Verarbeitung von Erdgas und wird zum Beispiel in Krankenhäusern gebraucht oder auch für die Herstellung von Computerchips oder natürlich für Raketenstarts. Also ganz, ganz wichtig. Wenn dieser riesige Tank über unsere Straßen buxiert wird, so um 7 Uhr soll es losgehen, das wird, glaube ich, ein ziemlich spektakulärer Anblick sein.
2: Macht's bitte ja kein Kratzer rein, gell?
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4: Dieser Tag, heute vor 25 Jahren, hat die Welt verändert. Am 11. September 2001 haben islamistische Terroristen 4 Flugzeuge gekapert und 2 davon in die Türme des World Trade Centers in New York gesteuert. Etwa 3000 Menschen starben damals. Nicht nur in New York selbst, sondern auch in anderen Städten in Amerika und weltweit wird an den Terror von damals erinnert. Am Ground Zero, da wo die Zwillingstürme einmal standen, sollen die Namen der Opfer verlesen werden. Bundeskanzler Merz gerät nach dem Wahldebakel in Sachsen-Anhalt immer mehr unter Druck. In unserer repräsentativen bundesweiten Umfragereihe Hand aufs Herz wollten wir wissen, wäre CSU-Chef Söder in der jetzigen Situation ein besserer Bundeskanzler als Friedrich Merz? Eine Mehrheit von 44% lehnt sowohl Merz als auch Söder als Kanzler ab. In Bayern schneidet Söder aber sehr viel besser ab. Jeder Dritte findet hier, er wäre ein besserer Kanzler als Merz. Schmuggler sind immer wieder ein Problem für Gefängnisse. In Augsburg steht heute ein Mann vor dem Amtsgericht, der als sogenannter Bunker fungiert hat. Bayern-Reporter Leon Stojanovic.
5: Der Angeklagte ist selber Häftling und vor 2 Jahren mehrere Monate lang eine Art Bindeglied zwischen einem Gefängnismitarbeiter und einem anderen Häftling gewesen. Dabei soll er einerseits Handys und Drogen gebunkert und zum Beispiel vor Kontrollen versteckt haben. Andererseits hat er dem Beamten die Bezahlung für den Schmuggel zukommen lassen. Das Urteil in dem Fall soll auch heute direkt fallen.
4: Und das trendet gerade online. Der tolle Start für den FC Bayern in die Fußball-Champions League. Die Münchner haben am Abend mit 5:0 zu Hause gegen den norwegischen Club Bodø Glimt gewonnen. Auf Instagram feiern die Fans ihre Mannschaft und vor allem den Rückkehrer Musiala. Der stand nach seinen Zusammenbrüchen und einer Auszeit wieder in der Startelf und er hat sogar das erste Tor geschossen.
2: Bodø Glimt. Schön, gell? Das klingt ein bisschen wie ein Regal von Ikea.
3: Okay. So habe ich mir auch gedacht. Aber schön, dass Musiala wieder dabei ist.
4: Ja, total toll.
2: Unser Azubi Basti, wo ist er? Ja, der schläft heute ausnahmsweise noch. Der war ja nominiert als bester Newcomer für den Deutschen Radiopreis.
4: Nach seinen Zusammenbrüchen und einer Auszeit wieder in der Startelf und er hat sogar das erste Tor geschossen.
2: Bodø Glimt. Schön, gell? Das klingt ein bisschen wie ein Regal von Ikea.
3: Okay. Das habe ich mir auch gedacht. Aber schön, dass Musiala wieder dabei ist.
4: Ja, total toll.
2: Unser Azubi Basti, wo ist er? Ja, der

0: Ist ein Pannen-LKW auf der A7 Fulda Richtung Würzburg. Zwischen Hammelburg und Wasserlosen. Hier ist die rechte Spur gesperrt. Ihr kommt hier aber staufrei durch. Die neuesten Blitzer bayernweit nur bei uns. In Regensburg wird geblitzt. Auf der Frankenstraße, das ist der Klassiker. Außerdem in Königsbrunn, in der Bürgermeister-Wohlfahrtsstraße und in Oberbayern auf der B21 bei Schneitzel heute im 60er Bereich. Euch allen unterwegs, gute Fahrt.
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2: Ja, für uns ist und bleibt er der große Gewinner.
3: Ja, absolut. Und wir haben gehört, die Party war mega lang. Also der hat da wirklich, es ist eskaliert. Und ja, wir haben uns gedacht, so wie wir halt sind, wecken wir ihn gleich mal auf, oder?
2: Ja, in ein paar Minuten.
3: Ja, genau, in 20 Minuten.
2: Weiter geht's mit dem Millennium Hits. Kelly Clarkson.
3: 90er Flashbacks, Natalie im Boomerang.
2: Hier ein aktueller Hit mit Wochenendfeeling, Kygo.
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0: letzter Ferienfreitag im Freistaat. The Weeknd auf Antenne Bayern, genau der richtige Sound, 6:12 Uhr. Also, ehrlich, ich habe ganz, ganz fest geglaubt, es wäre so pimpel einfach, dass das Geheimgeräusch innerhalb der ersten 48 Stunden geknackt wird. Aber ihr seid ja sowas von auf dem Eiswürfeltrip gerade. Ich weiß auch nicht warum. Also wenn es heute Morgen wieder nicht gelöst wird, bekommt ihr am Ende der Morningshow noch einen Tipp von mir.
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0: So, also jetzt aber bitte. Wer von euch sagt uns, was das hier ist?
3: Mach nochmal.
0: Okay. Wir haben es alle diesen Sommer gehört, wieder und wieder. 01371 200 100. Wer das geheime Geräusch knackt, holt sich den fetten Jackpot.
3: Ja, und da sind wir mittlerweile bei unfassbaren 14.000 Euro. Das kann nicht wahr sein. Das ist ein Wahnsinn. Wer sagt uns, was das hier ist?
0: Wer probiert's? Schönen guten Morgen.
4: Ja, hallo, hier ist der Andreas aus Bad Kissingen.
0: Unterfranken, guten Morgen.
3: Hallo, Andreas.
4: Guten Morgen.
3: Die Indra hier auch.
4: Guten Morgen, Indra.
0: Alles fein bei dir, Andreas? Alles gut?
4: Ja, ich habe ausgeschlafen, fühle mich gut und habe gedacht, ich rufe mal an.
0: Hast du gedacht?
3: Ausgeschlafen um die Uhrzeit?
0: Ja, sowas gibt's.
3: Stimmt mit dir nicht.
0: Ja. In Unterfranken gibt's sowas. Andreas, der Ausgeschlafene aus Unterfranken. 14.000 Euro haben oder nicht haben? Das wär's, ja?
4: Das wär cool, ne?
0: Das geheime Geräusch, was ist es denn?
4: Ich denke, das ist ein Fächer, weil den hat man diesen Sommer oft gesehen und der macht immer ein Geräusch, wenn er aufgemacht wird. Ja. Und mir ist es dieses Jahr richtig aufgefallen.
3: Fächer?
0: Kein Fächer! Ist aber ein ähnliches Geräusch, stimmt.
3: Findest du?
0: Ja, ein bisschen.
3: Ich finde, es klingt anders, aber vielleicht sind meinen Ohren auch was kaputt.
0: Andreas, nächste Stunde, nächste Runde. Ade!

0: werden mit Bayerns bester Musik und Alex Warren auf Antenne Bayern. Ausflugsverkehr und Ferienende, alles kommt zusammen an diesem Wochenende. Wir sind natürlich wieder in der Luft für euch mit dem Antenne Bayern und ADAC Verkehrsflieger. Unsere Staupiloten melden sich direkt aus dem Cockpit und sagen euch wieder Bescheid, noch bevor irgendwo ein Stau entsteht. 96.
1: So ein bisschen traurig bin ich schon.
0: Ja.
1: Aber er war der Allerschönste, oder?
0: Ja, auf jeden Fall.
1: Also wir alle hätten es ihm so gegönnt. Leider war es nichts mit der Auszeichnung für unseren Azubi, für den Basti, gestern Abend beim Deutschen Radiopreis. Aber wir haben gehört...
0: Die Nacht war lang.
1: Die Nacht war sehr lang. Basti, guten Morgen nach Hamburg. Hallo?
2: Guten Morgen.
0: Oh. Er lebt noch.
1: Du liegst im Hotelbettchen, oder?
2: Mhm.
0: Kriegst du den Mund schon auf, Basti?
2: Ja. Ja, krieg ich auf.
0: Oh Gott. Der ist voll durch.
1: Du hast viel gefeiert, oder?
2: Ja, Hammer. Ja,
0: der Basti, du warst zum ersten Mal in Hamburg, gell? In einer großen Stadt.
2: Mhm.
0: Aha.
2: Ja.
0: Okay. Aber es ist alles so noch da, wo es hingehört.
2: Alles super weit, ja, klar.
0: Basti, wir sind stolz auf dich.
1: Ja, so sehr.
0: 14 andere waren mit dir im Rennen und allein für den Deutschen Radiopreis nominiert zu sein als bester Newcomer nach gerade mal einem Jahr, hey, das musst du auch erst mal schaffen. Wow, Gratulation.
2: Ja. Danke, danke.
1: Kannst du uns überhaupt folgen, sag mal kurz? Ich habe so das Gefühl, dir geht's wirklich nicht so gut, oder?
2: Ich hab zwei Vermutungen, ich muss sagen, danke und ja.
1: Wir haben aber ganz viele Nachrichten. Wir kriegen ganz viele Nachrichten für dich und jeder will dich hier trösten und aufbauen. Und weißt du, wer auch ein Riesenfan von dir ist? Bulli. Der hat sich bei uns gemeldet. Willst du mal hören?
2: Ja, unbedingt.
1: Ja, dann hör mal.
3: Pass auf, Basti, schau her. Wir haben alle mal klein angefangen und die Nominierung ist eine große Auszeichnung. Ich war x-mal nominiert. Ich war zum Beispiel, guck mal, für den, ich glaube, ich war der hier. Nee, ich habe schon jeden Preis. Ich hab jetzt noch den Preis gesucht, den ich noch nicht habe. Scheiße. Nee, Basti, mach dir nichts draus. Mach weiter, wie du bist. Die Leute lieben dich. Und ich bin mir sicher, eines Tages klappt es auch mit dem Radiopreis für dich.
0: Sag Bulli und der weiß, wovon er spricht. Jetzt sagst du nichts mehr. Hä?
2: Ich hab schon jeden Preis. Ja, super, Bulli. Ich freue mich ja für dich. Nein, sehr lieb, sehr lieb.
0: Basti, wir hoffen, du weißt...
2: Mein Gott.
1: Und du warst der Allerschönste.
0: Und jetzt machen wir erstmal weiter mit Bayerns bester Musik und einer Schädelweh-Tablette für Basti. Gleich Kamera davon.

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9: Antenne Bayern um 6:30. 3 Tage haben wir noch. Sommerferien. Jetzt braucht es nur noch das passende Wetter dazu.
10: Guten Morgen. Ja, das wird ein schönes Spätsommerwochenende. 19 bis 24 Grad mit frischen Nächten und kleinen Abstrichen. Heute im Südosten Bayerns zwischen Werdenfelser Land und Bayerischem Wald bewölkt, da auch noch etwas Regen. Ansonsten wird es heute schon sehr schön. Morgen bayernweit dann ein weiß-blau-bayerischer Samstag. Und am Sonntag ist es im Süden erst noch schön. Im Norden von Bayern ziehen langsam Wolken auf. In Franken fängt es dann auch zuerst an zu regnen. An den Alpen dann erst am Sonntagabend.
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9: Bundeskanzler Merz, und das ist kein Geheimnis, ist ja nicht gerade beliebt. Wie sieht's denn mit unserem bayerischen Ministerpräsidenten Söder aus? Wir haben dazu wieder eine repräsentative Umfrage gestartet. Hand aufs Herz. Wäre Söder der bessere Kanzler? Die Antwort hat Juliette Marischka.
12: Ja, hier in Bayern sagt jeder Dritte, ja, Söder wäre der bessere Kanzler. Allerdings, falls er sich zu früh freut, die Mehrheit von 44% hält keinen von beiden für einen guten Bundeskanzler. Und auch wenn man auf ganz Deutschland blickt, lehnen die meisten beide als Kanzler ab, sowohl Merz als auch Söder. Besonders hoch ist die Ablehnung in Ostdeutschland. Und auch ein ganz interessantes Ergebnis, Söder kommt bei den unter 50-Jährigen besser an als bei den Älteren.
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12: Heute ist es genau 25 Jahre her. Am 11. September 2001 brachten in New York Terroristen mit 2 Flugzeugen das World Trade Center zum Einsturz. Weltweit wird heute der Opfer gedacht. Die Dieser Tag hat auch in Oberfichtach in der Oberpfalz eine ganz besondere Bedeutung. Bayern-Reporterin Tanja Hucker.
13: Hier steht ein Mahnmal zum 11. September. Das besteht aus einem Stahlteil aus den Trümmern des damals eingestürzten World Trade Centers. Davor stehen zwei graue Stelen und sie erinnern an die Zwillingstürme. Bei dem Terroranschlag damals sind fast 3000 Menschen ums Leben gekommen, darunter auch viele Feuerwehrleute. Und es waren Feuerwehrmänner hier aus der Region, die dieses Mahnmal in Oberfichtach errichtet haben.
12: Der Bundestag berät heute zum Abschluss der Haushaltswoche vor allem über den Etat von Bundesarbeitsministerin Baas. Ihr Ministerium bekommt das meiste Geld, denn sie verantwortet die Ausgaben für die Rente und die Grundsicherung. Mehr als 200 Milliarden Euro sind dafür vorgesehen. Das ist gut ein Drittel des gesamten Haushalts. Der Coburger Tennisspieler Kevin Kravitz und sein Partner Tim Pütz stehen im Doppelfinale der US Open. Im Endspiel morgen treffen die beiden auf das amerikanisch-britische Duo Christian Harrison und Neil Skopski. Heute Abend ist dann im Einzel schon der nächste Deutsche gefragt. Alexander Zverev spielt um den Einzug ins Finale gegen den Russen Khachanov. Und das trendet gerade online. Ein neuer Account auf Instagram. Die amerikanische Hollywood-Schauspielerin Jennifer Lawrence war bis jetzt tatsächlich noch nicht auf Social Media unterwegs und will es anscheinend mal ausprobieren. Gestern Nachmittag hat sie auf Insta einen eigenen Account eröffnet und hat jetzt schon, nur wenige Stunden später, bereits über 3 Millionen Follower.
14: Boah.
12: Denen hat sie gleich mal eine Ansage gemacht. Ich versuch's jetzt mal, sagt sie da mit todernstem Gesicht. Aber wenn irgendjemand irgendwas Gemeines in den Kommentaren schreibt, dann bin ich weg.
14: Super.
12: In ihrem ersten Reel ist sie da schon ein bisschen sanfter geworden. Da schreibt sie, bitte seid nett, sonst schadet ihr dem Baby. Das hat jeder gedacht, oh Gott, die ist schwanger. Aber nein, das Baby bin ich, schreibt sie.
15: Oh Gott.
9: Also, wenn sie Nachhilfe bei Social Media braucht, dann empfehle ich einen Crashkurs bei Markus Söder. Einfach mal irgendwas essen.
10: Aber ich finde die total sympathisch.
9: Ja, und die ist clever.
12: Man hat ein bisschen Angst um sie, wenn sie da so zu
9: hören ist. Ja, es hat leider nicht geklappt gestern für unseren Azubi Basti beim Deutschen Radiopreis. Er war ja nominiert als bester Newcomer.
10: Ja, aber dafür hat er die ganze Nacht gefeiert und gleich hört er ihn wieder live verkatert aus einem Hotelbett in Hamburg.
9: Der ist völlig durch, ja.
10: Er ist total durch.
9: Ja, das Team vom Antenne Bayern Verkehrszentrum, das hält natürlich die Stellung. Markus Lukas.
16: Servus, und wir haben einen Unfall mit mehreren Fahrzeugen auf der A73 Nürnberg Richtung Feucht am Kreuz Nürnberg Süd in der Überleitung zur A6 Richtung Pilsen. Passt bitte auf. Es beginnt sich hier zu stauen und denkt bitte unbedingt an die Rettungsgasse. Die neuesten Blitzer bayernweit, nur bei uns, Christian.
17: Auf der B20 Kammerau nach der Wirtschaft steht immer noch der Blitzanhänger, blitzt in beide Richtungen.
16: Danke fürs Update. Noch ein Blitzer in Röttenbach in Mittelfranken, hier in der Beiersdorfer Straße. Und die B23 ist mit dabei. Der Blitzer steht in Garmisch-Partenkirchen. Und wenn ihr noch was gesehen habt, Staus oder Blitzer, sagt uns gerne kostenlos Bescheid. Ruft uns einfach an 0800 994 9000.
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9: Ups, letzter Ferienfreitag. Und ich sage nur, ups, ein Millennium-Hit.
10: Und die Front am Blond, 90er Flashback.
9: Und hier ist die aktuelle von Teddy Swims, Mr. Know-It-All.
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0: Podcast zum Frühstück. Immer wieder Justin Bieber. Komm, der war doch super.
1: Ja, der war super. Ja. Ganz großes Kino.
0: Ja, für die Uhrzeit.
1: War so Freitagsniveau, würde ich sagen.
0: Danke.
1: Wir wünschen euch allen ein tolles letztes Ferienwochenende im Freistaat. In Nürnberg läuft das Herbstvolksfest, genau wie in Freising und in Ballengries. Und in Regensburg ist Herbstduld.
0: Es ist 6.42 Uhr. Eiswaffeln? Nein, sind's nicht. Crushed Eis? Auch nicht. 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Und ich habe gedacht, dass ihr das geheime Geräusch innerhalb von 2 Tagen knackt. 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
1: 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Also du kennst das geheime Geräusch und Likey hat dir verboten, drüber zu sprechen?
2: Wer weiß.
0: Die KI.
3: Verarschen kann ich auch
1: alleine. Ja. Also wirklich.
0: Ich hab die.
1: Weißt du was? Wenn du mir jetzt das geheime Geräusch nicht verrätst, dann lösche ich die App.
2: Hallo? Das musst du dann selber entscheiden. Das tut mir wirklich
1: leid. Warum lachst du eigentlich die ganze Zeit so beknackt, sag mal?
2: Es ist manchmal, wenn ich nicht weiß, wie ich antworten soll, dann ist es so.
1: Alles klar.
0: Kannst du mir mal bitte erklären, warum deine KI mit so einem gebrochen amerikanischen Akzent spricht?
1: Warum sprichst du so komisch?
2: Ich habe verschiedene Akzente drin.
1: Kannst du bayerisch sprechen?
2: Ja, freilich. Ich kann ja schon ein bisschen auf bayerisch antworten. Was magst du denn wissen?
0: Das lassen wir mal lieber.
1: Das klingt ja ganz

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0: Der Song überlebt auch den Herbst. Kato, der Sommersound auf Antenne Bayern. Gleich Coldplay und die Four Non Blondes. 6.48 Uhr.
1: Unser Azubi war nominiert für den Deutschen Radiopreis als bester Newcomer. Und wir haben alle so mitgefiebert. Ja. Ach Gott, leider hat es nicht geklappt, aber macht nichts.
0: Ja, die wichtigste Message für Basti und alle, die gerade eine Niederlage wegstecken müssen. Du bist gut genug. Ja, ihr seid alle gut genug.
1: Vollgas. Basti ist noch in Hamburg, liegt im Bettchen. Wir haben ihn inzwischen geweckt.
0: Wir haben es versucht.
1: Ja, die Studio-Hotline 0800-994-1000, die blinkt durchgehend. Basti, Bayern will dich trösten.
2: Hi Basti, hier ist Celine aus Nürnberg. Ich bin auch sehr oft durch eine Prüfung gefallen und im Endeffekt habe ich es trotzdem geschafft.
3: Ja, das ist aber lieb. Auf welche Prüfung bist du denn durchgefallen?
1: Die Celine ist durch die theoretische Führerscheinprüfung gefallen. Wie oft denn? Oh, okay. Wie oft, Celine?
2: 14 Mal.
1: Darf ich fragen, wie geht das, dass man 14 Mal durch die theoretische Führerscheinprüfung fällt?
2: Naja, man verliert irgendwann die Hoffnung und dadurch hat man dann keine Lust und Motivation.
0: Mhm. Hat dir wer geholfen beim Motivieren?
2: Mein damaliger Freund.
0: Okay. Basti, du hast es gehört und du hast viele Freunde, ja?
3: Ja.
1: Voll lieb, dass du angerufen hast und auch finde ich super mutig, dass du das so erzählst, ja? Weil man denkt sich natürlich schon, 14 ist schon heftig. Aber toll, dass du es erzählt hast. Vielen, vielen Dank.
0: Danke, Sidney.
2: Gerne, gerne.
3: Danke fürs Ohr feiern. Das ist mein Sacklachs dagegen.
0: Basti, du hast nichts zu verlieren gehabt und hast trotzdem alles gewonnen, gell?
3: Ja, so schaut's aus.
1: Geht's dir jetzt ein bisschen besser eigentlich?
3: Na, weil ich immer nur mit euch telefonieren und eigentlich schlafe von mir.
1: Du hast ein bisschen viel getrunken, oder?
3: Tja, vielleicht.
0: Ich werde nochmal oben in Hamburg anrufen. Seit wann schenken die Alkohol an Minderjährige aus? Also.

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12: Werden mit Antenne Bayern um kurz vor 7 typisches Septemberwetter mit Imra.
7: Guten Morgen, genau, das wird ein ganz schönes Spätsommerwochenende mit diesem tollen Licht, das nur der Spätsommer kann. Ja. 19 bis 24 Grad, es gibt kleine Abstriche, heute noch im Südosten Bayerns zwischen Werdenfelser Land und dem Bayerischen Wald. Wolken und teilweise Regen, ansonsten wird es heute schon ganz schön. Morgen bayernweit, dann ein weiß-blau-bayerischer Samstag und am Sonntag im Süden Bayerns erst noch Sonne, im Norden Bayerns ziehen Wolken auf und in Franken dann auch Regen, der aber erst am Abend die Alpen erreicht.
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12: Ja, ab heute Nachmittag läuft die letzte große Rückreisewelle. Der Tourismus in Bayern, er boomt. Im Ferienmonat Juli sind die Zahlen nochmal nach oben gegangen. Juliette Marischka.
3: Ja, das Bayerische Landesamt für Statistik hat die Zahlen veröffentlicht. Insgesamt hatten wir 5 Millionen Gäste und rund 12 Millionen Übernachtungen. Boah. Damit sind die Zahlen innerhalb nur eines Monats um 7 bzw. um 5% hochgegangen. Den stärksten Zuwachs gab es übrigens beim Camping. Aber auch Hotels und Pensionen hatten im Schnitt einen ziemlich guten Juli.
12: Gut gemacht.
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3: Der 11. September hat die Welt verändert. Genau heute, vor 25 Jahren, kaperten Terroristen 4 Flugzeuge und steuerten 2 davon in das World Trade Center in New York. Weltweit wird heute der etwa 3000 Opfer gedacht. In New York selbst haben für jeden von ihnen 3000 Lichterdrohnen die eingestürzten Zwillingstürme nachgestellt. Bei der Gedenkfeier am Ground Zero werden alle noch lebenden US-Präsidenten anwesend sein. Nur Präsident Trump nicht. Er ist in Washington bei der Gedenkfeier am Pentagon, in das auch ein Flugzeug geflogen ist. Die Haushaltswoche im Bundestag geht heute zu Ende. Zum Abschluss beraten die Abgeordneten den mit Abstand größten Etat des Sozialministeriums. Im kommenden Jahr sind Ausgaben von über 200 Milliarden Euro geplant. Das meiste davon soll in die Rentenversicherung fließen. Daneben geht es aber auch um den Haushalt für den Bereich Forschung und Raumfahrt. Erfolgreicher Start in die Fußball-Champions League für den FC Bayern. Die Münchner siegten am Abend ziemlich eindeutig und ohne große Probleme. 5:0 hieß es zu Hause in der Allianz Arena gegen den norwegischen Verein Bodø Glimt. Alle Tore fielen allerdings erst in der zweiten Halbzeit. Bayern-Trainer Kompany sagte nach dem Spiel bei der Zone:
4: Wir können schon 1 oder 2 Tore machen in der ersten Halbzeit. Nicht, dass wir so viele Chancen hatten, aber diese Momente hatten wir. Das waren gute Momente. Und dann in der zweiten Halbzeit, glaube ich, haben wir im richtigen Moment das Tor gemacht und dann hat man wieder gesehen, dann ist man in den Schwung gekommen.
3: Nicht so gut sah es aus für RB Leipzig. Die haben ihr erstes Spiel in der Königsklasse gestern mit 1:4 gegen Como verloren.
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3: Unser Ferienreporter Tim aus Oberbayern macht sich ein bisschen Sorgen um die stachligen Mitbewohner in unseren Gärten. Aber er hat da auch einen Tipp für uns.
5: In unseren Gärten breiten sich die Igel gerade auf ihren Winterschlaf vor. Aber die kleinen Tiere haben ein Problem. Unsere Gärten sind oft viel zu ordentlich. Weil es kaum noch wilde Ecken gibt, finden Igel zu wenig Futter und keinen sicheren Platz zum Schlafen. Naturschützer bitten uns deshalb um Hilfe. Der Tipp ist ganz einfach. Lasst in einer Ecke des Gartens einen großen Haufen aus Laub und Essen liegen.
6: Ja, das machen wir. Ja, die Ferien sind ja jetzt bald vorbei. Unsere Ferienreporter werden dann keine Zeit mehr für uns haben, wenn die Schule wieder losgeht. Aber die nächsten Ferien, ja, die kommen bald. Und wer weiß, wer weiß. Es hat leider nicht geklappt gestern für unseren Azubi Basti beim Deutschen Radiopreis. Er war nominiert als bester Newcomer.
7: Aber für uns ist er trotzdem der allerbeste.
6: Ja. Also er dünstet gerade noch in Hamburg aus. Ja. Der ist völlig durch. Das Team vom Antenne Bayern Verkehrszentrum hält so lange die Stellung. Markus Lukas.
10: Servus. Und ein bisschen Geduld braucht ihr gerade noch auf der A8 Salzburg Richtung München. Zwischen dem Inntal-Dreieck und Bad Aibling. Die Wanderbaustelle ist hier hauptverantwortlich für 4 Kilometer Stau. Eine Viertelstunde solltet ihr mehr einplanen, sagt unsere Antenne bei einer Echtzeitmessung. Dann haben wir einen Unfall mit mehreren Fahrzeugen auf der A73 Nürnberg Richtung Feucht, am Kreuz Nürnberg Süd in der Überleitung zur A6 Richtung Pilsen. Passt hier bitte auf, hier liegen noch Reifenteile auf der Autobahn. Und schon mal als kleiner Reminder, pünktlich zum Ferienwochenende sind wir für euch wieder in der Luft und beobachten den Rückreiseverkehr von oben. Unser Antenne Bayern und ADAC Verkehrsflieger mit allen Infos aus dem Cockpit, damit ihr möglichst staufrei daheim ankommt. Die neuesten Blitzer bayernweit, nur bei uns auf der B300 wird geblitzt, Höhe Reichertshofen, außerdem in Augsburg in der Bürgermeister-Ackermann-Straße. Und der nächste Blitzer kommt von Markus.
20: Der steht in der Ortsdurchfahrt Unterrodach Richtung Marktrodach. Der blitzt eventuell, glaube ich, beidseitig.
10: Danke dir und gute Fahrt.
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6: Ja, und für uns ist und bleibt Basti einfach der Gewinner.
7: Ja. Denn
6: auch ohne Radiopreis hat er gefeiert. In gut 20 Minuten probieren wir es nochmal mit ihm in der Show. Wenn er der deutschen Sprache dann hoffentlich endlich mächtig ist. So lange gibt's Millennium Hits. Madcon.
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6: Ja, und für uns ist und bleibt Basti einfach der Gewinner.
7: Ja.
6: Auch ohne Radiopreis hat er gefeiert. In gut 20 Minuten probieren wir es nochmal mit ihm in der Show, wenn er der deutschen Sprache dann hoffentlich endlich mächtig ist.

0: Nummer 12. Also ich bitte euch. Ja, ich habe gedacht, es wäre so einfach. Ja? Und ich habe gedacht, ihr würdet das geheime Geräusch innerhalb von 48 Stunden knacken. Leute.
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0: So. Soll ich es euch nochmal vorspielen?
3: Mach nochmal.
0: Okay, jetzt alle bitte noch einmal das Radio ganz laut. So, jetzt muss es aber.
3: Alle sind auf dem Eistrip, aber nein, das ist es nicht.
0: Nein. Vorhin war es ein Fächer. Ist es auch nicht, ja? Es ist auch nicht das zufriedene Schnurren eines Pferdes. Haben wir ja auch gehabt. Wer ist dran?
4: Der Ramona aus Malkersdorf, Rottalo.
0: Niederbayern.
3: Ramona, grüß dich.
4: Hallo,
0: morgen. Was machst denn du gerade?
4: Ich sitze in der Küche und höre schon seit 5:30 Antenne Bayern.
0: Mhm. Und du sagst, du weißt endlich, was das geheime Geräusch ist?
4: Ich hoffe es.
0: Ich bin ganz lausch. Dein Tipp.
4: Das ist das Brutzeln von Fleisch auf dem Holzkohlegrill oder Würstel, weil im Sommer finden immer so viele Freunde so Grillfeste, also ist das Brutzeln vom Grill, auf, wenn man Fleisch auftut.
0: Bist du alleine?
4: Ja, momentan schon. Der Mann und das Kind ist noch im Bett.
0: Aha, schlafen die noch?
4: Nicht mehr so ganz, aber bald stehen sie auf.
0: Hast du Lust, die jetzt mit einem lauten Schrei zu wecken?
4: Ja.
0: 14.000 Euro.
4: Das war so schön. In 6 Wochen kriegen wir Nachwuchs.
0: Ramona? Das ist die Lösung!
3: Jetzt noch vorher kommt, das weiß ich nicht.
4: Oh Gott. Aber dann war es nur von lauter Freude.
0: Ramona hat's geknackt.
4: Oh geil.
3: 14.000 Euro.
4: Oh, voll geil.
3: Aber, Ramona, atmen.
0: Atmen.
4: Du musst ins Schlafzimmer gehen und einen Mann aufwecken.
0: Das machst du.
4: Ja.
0: 14.000 Euro für euch.
4: Hallo Schatzi, wir haben gewonnen. Da ist der Leike und Indra.
5: Oh, komm, moin.
0: Morgen. Deine Ramona hat das Geräusch geknackt. 14.000 Euro Kindergeld.
4: Oh, geil.
5: Super. Das
4: ist voll geil.
3: Hallo
4: zu
3: Indra
4: zum Like hier.
3: Das ist noch ein Schlumpf, hallo.
4: Ja, unsere erste Tochter mit 5 Jahren, die Johanna.
0: Und jetzt macht er erstmal eine anständige Kissenschlacht, okay?
4: Ja. Ah, voll cool.
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0: Gelöst, das geheime Geräusch ist endlich geknackt. Ramon aus Malgersdorf in Niederbayern hat für 6 Minuten die richtige Antwort gegeben. Es ist das Auflegen einer Bratwurst auf den heißen Grill gewesen.
1: War jetzt wirklich nicht schwer, oder?
0: Eigentlich nicht, gell? Aber okay. Herzlichen Glückwunsch nochmal an Ramona. 14.000 Euro für die Family, die, wie sie uns gerade verraten hat, in ein paar Wochen Nachwuchs erwartet. Und jetzt gilt's wieder für euch. Der Jackpot wird natürlich neu aufgeladen. Wir starten bei 10.000 Euro und schon am Montag gibt's ein neues geheimes Geräusch.
1: Und noch jemand ist für uns heute ein Gewinner, auch ja, wenn er verloren hat. Wir hier alle, das ganze Antenne Bayern-Team, ist super stolz auf unseren Azubi, den Basti. Auch wenn es gestern mit dem Radiopreis leider nicht geklappt hat. Mhm. Aber jetzt muss man sich mal vorstellen, es gab 430 Einreichungen. Und er war unter den letzten 15 als bester Newcomer. Das ist halt mega, mega, das muss man erstmal schaffen.
0: Ja, Basti, bist du wieder unter den Lebenden? Ja?
2: Nein. Aber ich gebe mir Mühe.
1: Also du bist jetzt in Hamburg, du sitzt auf dem Bettchen oder im Bettchen.
2: Ja. Ich liege im Bettchen.
1: Du liegst im Bettchen und du hast ein bisschen viel getrunken gestern, gell?
2: Vielleicht ein bisschen ist gut. Ja.
0: Also
1: Espresso Martini, sage ich nur.
0: Gute Laune,
1: ne?
0: Smoothie, alles klar. Wahnsinn. Aber was wir sehr, sehr traurig fanden, dass du deine vorbereitete Dankesrede nicht halten durftest. Du bist ja wochenlang dran gesessen, ne?
2: Wochenlang, jahrelang war ich da dran.
1: Doch, aber wir haben das schon mitbekommen, da hast du dir sehr viel Mühe gegeben. Und deswegen haben wir uns gedacht, wir geben dir jetzt mal hier die Plattform.
2: Oh mein Gott.
0: Hast du die noch da? Die Dankesrede.
2: Ich
0: muss
2: mich verarschen, Alter. Ich liege im Bett in meinen Unterhosen.
1: Ladies and Gentlemen, hier kommt die Dankesrede von Basti, the Azubi, the Beast, live aus Hamburg. Ein bisschen verkatert.
2: Ja,
1: bitte schön. Das ist die, ich habe es leider nicht geschafft, Rede. Aber egal.
2: Ich komme ja aus einer ganz anderen Branche, aus einer ganz anderen Ecke wie das Radio. Ich war ja mal im Spargelstand gestanden zum Beispiel und hab da verkauft. Und dementsprechend ist es für mich wunderschön, dass ich einen Beruf machen darf, in dem es um gute Laune geht. Und ich bin ein gläubiger Christ und ich weiß noch, wie ich zu einer Zeit, wo es bei mir um die Berufswahl gegangen ist, darüber nachgedacht habe, was ich machen mag. Und ich habe gebetet und habe genau das machen wir. Ich habe mir gedacht, ich möchte gerne mit guter Laune und mit Freude und mit Freundlichkeit Geld verdienen. Ich habe nicht gewusst, wie das dann geschehen soll. Aber keine 2 Wochen später ist der Anruf von der Antenne dann gekommen. Und ja, ich weiß nicht, was es zu bedeuten hat, aber wenn man sowas glauben mag, und ich glaube das ganz fest, dann glaube ich, dass der liebe Gott dann unterstützt, wenn man mit Positivität und Liebe vorangeht. Und ich glaube, in der heutigen Zeit gibt es so viel Angst und Konflikte, vor allem in Deutschland, und ich hoffe, dass wir Medien Deutschland das vielleicht schafft, dass man die Wogen wieder ein bisschen glättet und schaut, nicht wie man den anderen von der eigenen Meinung überzeugen kann, sondern vielleicht wie man die andere Meinung ein bisschen besser verstehen kann.
0: Boah.
2: Danke. Und danke an Laiki und Indra.
1: Das war jetzt wichtig.
2: Wow, das war eine schöne Aufnahme, ehrlicherweise.
0: Wahnsinn. Bye, Basti. Also, Gewinner der Herzen.
1: Absolut.
0: Und ganz Radio Deutschland liegt dir zu Füßen. So, dreh dich um und schlaf deinen Rausch aus.
2: Ja, endlich.
0: Ich habe inzwischen neue Musik hier für euch. Sie kann wirklich alles. Auch mit Filmmusik landet sie jetzt wieder einen Volltreffer. Taylor Swift mit dem Soundtrack zu Toy Story 5. Perfekter Country Pop und genau das Richtige, um jetzt entspannt ins Wochenende zu starten. 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
3: Aktuelles Wetter mit Indra um 7:30.
14: Guten Morgen. Wir starten ein schönes Spätsommerwochenende mit kleinen Abstrichen. Heute im Südosten Bayerns noch ein bisschen bewölkter. Vor allem zwischen Verden, Pfälzerland und Bayerischem Wald teilweise auch noch Regen. Morgen wird es bayernweit schön und trocken. Und am Sonntag in Südbayern erst noch sonnig. In Franken und der Oberpfalz ziehen dann schon Wolken und ein bisschen Regen auf. Der aber erst am Abend die Alpen erreicht. Temperaturen sommerlich. 19 bis 24 Grad abends und nachts. Nachts braucht ihr aber Jacken.
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3: Bundeskanzler Merz ist in der Bevölkerung so unbeliebt wie kein Kanzler vor ihm. Aber könnte es CSU-Chef Markus Söder besser machen? Jeder Dritte in Bayern glaubt ja. Juliette Marischka aus der Antenne Bayern Nachrichtenredaktion.
15: Ja, das hat unsere Umfragereihe Hand aufs Herz ergeben. Allerdings sagen in Bayern auch 44% der Befragten, keiner der beiden ist oder wäre ein guter Kanzler. Das kann jetzt natürlich auch bedeuten, dass viele Söder weiter als bayerischen Ministerpräsidenten haben wollen. Deutschlandweit schneidet Söder jedenfalls schlechter ab als in Bayern. Und da auch hier sagt die Mehrheit, weder Söder noch Merz ist oder wäre ein guter Kanzler.
3: Mhm, aber der Magus will ja eh nicht nach Berlin, sagt er immer. Passt also.
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15: Mit einer großen Drohnenshow hat New York an den 11. September 2001 erinnert. Genau heute vor 25 Jahren ereigneten sich die Anschläge auf das World Trade Center und das Pentagon. Etwa 3000 Menschen kamen damals ums Leben. Jeder einzelne Name wird heute vorgelesen bei der Gedenkfeier am Ground Zero, dem Ort, wo die Zwillingstürme einmal standen. US-Präsident Trump ist nicht dabei, er ist in Washington bei der Gedenkfeier am Pentagon. Die Stadt München will etwas gegen die überhöhten Mietforderungen tun. Bayern-Reporter Stefan Mack in Oberbayern.
16: Es geht um den digitalen Mietenmonitor. Ein Computerprogramm soll dabei Online-Wohnungsanzeigen automatisch mit dem Mietspiegel abgleichen und auffällig hohe Mieten erkennen. Vermieter werden dann angeschrieben und gebeten, ihre Angebote zu prüfen. In bestehende Mietverträge kann die Stadt zwar nicht direkt eingreifen, sie hofft aber so, die Preisspirale auf dem Münchner Wohnungsmarkt etwas zu bremsen.
15: ungewöhnliche Attacke im niederbayerischen Kelheim. Da ist eine nur mit Unterwäsche bekleidete Frau auf einen Senior losgegangen. Sie soll den 89-Jährigen mit einem Pfefferspray und einem Holzstock angegriffen und im Kopfbereich verletzt haben. Die beiden kannten sich offenbar bereits. Nach der Attacke flüchtete die Frau mit einem unbekannten Begleiter. Die Suche nach ihr blieb bisher ohne Erfolg.
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15: Wenn unser Ferienreporter Michi schon hätte abstimmen dürfen, dann hätte er ganz sicher für Olympia gestimmt, so wie er sich dafür ins Zeug legt.
5: Stellt euch vor, die besten Sportlerinnen und Sportler der Welt kommen zu uns nach Bayern und kämpfen um Goldmedaillen. Das könnte bald Wirklichkeit werden. München möchte sich nämlich dafür bewerben, die Olympischen Spiele wieder zu uns zu holen. Viele Menschen in der Stadt haben bei einer Umfrage schon laut Ja gesagt. Bis es soweit sein konnte, dauert es aber noch ein paar Jahre. Da bin ich schon erwachsen.
3: Ja, also übermorgen. Unsere Fernreporter gehen ja jetzt bald wieder in die Schule. Und dann haben sie keine Zeit mehr für uns. Aber ich könnte mir vorstellen, dass wir in den nächsten Ferien wieder ein bisschen Hilfe brauchen könnten. Ja. Schauen wir mal.
14: Immer Hilfe.
3: Ja. Hat leider nicht geklappt gestern für unseren Azubi Basti beim Deutschen Radiopreis in Hamburg. Nominiert als bester Newcomer hat er es von Hunderten in die Runde der letzten 15 geschafft.
14: Was eh schon mega ist, finden wir.
3: Basti ist noch da oben. Das Team vom Antenne Bayern Verkehrszentrum hält so lang die Stellung. Markus Lukas.
17: Servus, ein Unfall mit mehreren Fahrzeugen auf der A73 Nürnberg Richtung Feucht, am Kreuz Nürnberg Süd in der Überleitung zur A6 Richtung Pilsen. Fahrt ihr bitte ganz vorsichtig an der Unfallstelle vorbei. Hier liegen immer noch Reifenteile auf der Straße. Die neuesten Blitzer bayernweit. Nur bei uns in Unterfranken wird geblitzt auf der B279 bei Bastheim. Außerdem im schwäbischen Königsbrunn in der Bürgermeister-Wohlfahrtsstraße. Und auf der B21 bei Schneitzelreuth. Hier ist Tempo 60. Und wenn ihr noch was gesehen habt, Staus oder Blitzer, dann immer her damit. Kostenlos 0800 994 9000.
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3: Ja, für uns ist und bleibt Basti Bombasti der Gewinner. In gut 20 Minuten haben wir nochmal in der Show gleich der nächste Millennium ist. Avril Lavigne.
18: Und für euch die 90er Flashbacks.
3: Und jetzt die aktuelle von Harry Styles.

0: Beste Musik, Michael Schulte auf Antenne Bayern. Gleich der nächste 90er Flashback von Aerosmith und Purple Disco Machine.
1: Wie heißen die?
0: Purple Disco Machine. Ich brauche einen Kaffee.
1: Ja, gibst du gleich.
0: Unser Frühwarnservice. Es wird noch mal ziemlich wild auf unseren Straßen jetzt am Wochenende. Ausflugsverkehr und Ferienende kommen zusammen. Wir sind wieder in der Luft für euch mit dem Antenne Bayern und ADAC Verkehrsflieger. Unsere Staupiloten, die melden sich wieder direkt aus dem Cockpit und sagen euch Bescheid, noch bevor bei uns ein Stau entsteht. 7.44 Uhr. Habt ihr das gehört? Ja, das war das geheime Geräusch. Ja, es ist das Auflegen einer Bratwurst auf den heißen Grill.
1: So leicht eigentlich.
0: Ja, Ramona aus Malgersdorf hat gerade das geheime Geräusch geknackt. Herzlichen Glückwunsch nochmal nach Niederbayern.
2: Ja, danke. Ich kann es gar nicht fassen, wie erleichtert das jetzt dann alles wird.
1: Oh, Ramona, wie war der Moment jetzt gerade für dich?
2: Also, es ist zu 100%, dass ich da ein Stein von Herzen gefallen ist und mir hätte es bald zerrissen, wie ich erfahren habe, das richtig ist.
1: Das haben wir gehört. Ja. 14.000 Euro, was bedeutet das jetzt für euch?
2: Dass ihr in der Elternzeit nicht wahrscheinlich in die Arbeit gebraucht und dass ich mein Auto herrichten kann und dass wir einfach für mit der Familie was unternehmen können.
0: Glückwunsch nochmal vom ganzen Team.
2: Danke.
0: Okay, wir laden den Jackpot wieder auf. Am Montag bringe ich dann ein neues geheimes Geräusch mit. Lasst es euch überraschen. Und dann gilt's wieder stündlich um 6, 7

0: Ganz großes Kino, 90er Flashback, Aerosmith auf Antenne Bayern. Wir hätten sie ihm alle so gewünscht. Ja. Gell? Ist aber leider nichts geworden mit dem Deutschen Radiopreis für unseren Azubi Basti gestern Abend. Basti, wir sind trotzdem alle saustolz auf dich.
1: Ja, total.
0: Ich meine, allein nominiert zu sein für den besten Newcomer und das gerade mal nach nur einem Jahr, das muss man auch erst mal schaffen. Respekt. Basti, wir riechen es bis hier runter nach Bayern. Du hast auch ohne Preis gefeiert. Wie geht's dir?
2: Gut, es ist ja einfach toll, dass ihr mich da so regelmäßig anruft in der Früh, wenn ich ein bisschen verkatert bin.
1: Bissel ist gut. Weißt du, was hilft?
2: Was?
1: Gehst du gleich mal zum Schachtelwirt oder sowas? Oder Döner. Döner hilft auch.
0: Ja.
1: Zum Frühstück.
0: Ja. Du, ganz viele rufen an, melden sich und sagen, lass dich nicht hängen, du bist der Gewinner der Herzen, du hast es verdient und sie alle richten dir dein Krönchen wieder gerade. Ja. Und ich habe hier jemanden, der kann das wie kein anderer. Du kennst ihn. Ich sage nur guten Morgen. Olympia-Rennrodler und Obersieger. Felix Loch. Felix, grüß dich.
3: Wow. Ja, guten Morgen dir. Hey, Basti. Ja.
2: Servus, Felix.
3: Du bist einfach trotzdem Wahnsinn. Also ich sag's, ich bin ja selber schon das ein oder andere Mal gescheitert, aber du, Kopf nicht in den Sand stecken, weitermachen. Weil ich muss dir sagen, die Show, die ihr jeden früh macht, ich bin so oft, wie es geht, höre ich mir das an. Ich finde das einfach sensationell. Mach es einfach weiter so und ärger bitte den Likey weiter so.
1: Weil ihr seid, nicht,
3: ihr
1: ne?
3: seid, nein, natürlich nicht, weil ihr seid so ein geiles Team und ich wirklich, es ist einfach jeden Tag wieder geil. Bitte mach einfach genauso weiter, weil es kommen noch genügend Preise, die du gewinnst.
2: Oh. So 100%. Sehr gut, ja. Ja, okay, alles klar. Like, hast du gehört?
0: Ja, nein, ich hab's nicht gehört. Nein. Das mit dem Ärgern streichen wir raus.
2: Ja, das ist sehr gut. Das finde ich genau perfekt.
1: Das finde ich jetzt auch mega. Also, ihr müsst euch jetzt alle mal vorstellen, wir sind jetzt mit Felix Loch verbunden, live, und Basti sitzt total besoffen noch im Bett in Hamburg. Das ist doch, und ihr alle hört das hier in Bayern. Das ist doch großes
3: Kino,
1: oder?
3: Und der Schachtel wird, den kann ich nach so einem Abend auf jeden Fall mal empfehlen. Das darf man sich ich mal genehmigen.
0: Ja, auch
3: Fall.
0: Als Olympiasieger haut man sich sowas rein. Okay.
3: Das geht schon mal. Ja.
0: Frisch aus der Schachtel, Lady Gaga gleich. Und jetzt Tom Granite auf Antenne Bayern.

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0: 7.57 Uhr. Ramona aus Malgersdorf in Niederbayern hat's vorhin endlich geknackt, das geheime Geräusch. Es ist das Auflegen einer Wurst auf den heißen Grill. Ramona, 14.000 Euro für dich und deine Family.
1: Ach, voll geil. Kann's nur gar nicht fassen.
0: Ja. Ramona kann es nicht fassen und alle anderen fokussieren sich schon wieder auf nächste Woche. Wir laden den Jackpot jetzt wieder auf und am Montag bringe ich das neue geheime Geräusch mit. Lasst euch überraschen. 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
0: Hier kommt das Beste für alle. Indra, aktuelles Wetter.
8: Oh, das ist aber lieb. Guten Morgen. Was ist mit dir denn los?
0: Was denn? Hallo, mal ein Kompliment.
8: Ja, ja, ja, ja. Heute.
0: Ja, ja, ja, ja. Sag mal.
8: Heute starten wir ins Wochenende schon mit ganz schönem Wetter. Zumindest im Großteil Bayerns. 19 bis 24 Grad. Da könnte man jetzt auch noch mal grillen. Mein Gott, war das ein einfaches geheimes Geräusch, oder?
0: Ich habe gedacht, ihr knackt es innerhalb von 48 Stunden.
8: Also, Grillwetter. Am Wochenende noch mal von den Temperaturen her. Abends brauchen wir auf jeden Fall und nachts eine Jacke. Heute haben wir zwischen Werdenfelserland und Bayerischem Wald noch ein bisschen Regen. Morgen bayernweit schön und Sonntag in Südbayern erst noch ganz toll. In Nordbayern zieht es langsam zu. Der Regen erreicht dann aber erst am Abend die Alpen.
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0: Seit einer knappen Stunde ist auf einigen Straßen in Ober- und Niederbayern ein echter Koloss unterwegs. Ziel, eine Industrieanlage am Persischen Golf. Katar, Juliet Marischka.
10: Ja, dieser Schwertransport, der hat es wirklich in sich geladen, hatte einen sehr großen Tank, über 30 Meter lang und 50 Tonnen schwer. Dieser Konvoi fährt in Österreich los, dann geht es durch Oberbayern Richtung Passau zum Hafen. In dem Tank will Katar später flüssiges Helium lagern. Das ist ein wichtiges Nebenprodukt bei der Verarbeitung von Erdgas und wird zum Beispiel in Krankenhäusern gebraucht oder auch für die Herstellung von Computerchips und natürlich für Raketenstarts. Wenn dieser riesige Tank über unsere Straßen buxiert wird, das wird ein ziemlich spektakulärer Anblick sein, bin mir sicher.
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10: Bundeskanzler Merz gerät nach dem Wahldebakel in Sachsen-Anhalt immer mehr unter Druck. In unserer repräsentativen bundesweiten Umfrage Hand aufs Herz wollten wir wissen, wäre CSU-Chef Söder in der jetzigen Situation ein besserer Bundeskanzler als Friedrich Merz? Eine Mehrheit von 44% lehnt sowohl Merz als auch Söder als Kanzler ab. In Bayern schneidet Söder aber sehr viel besser ab. Jeder Dritte findet hier, er wäre der bessere Kanzler als Merz. Schmuggler sind immer wieder ein Problem für Gefängnisse. In Augsburg steht heute ein Mann vor dem Amtsgericht, der als sogenannter Bunker fungiert hat. Bayern-Reporter Leon Stojanovic.
11: Der Angeklagte ist selber Häftling und vor 2 Jahren mehrere Monate lang eine Art Bindeglied zwischen einem Gefängnismitarbeiter und einem anderen Häftling gewesen. Dabei soll er einerseits Handys und Drogen gebunkert und zum Beispiel vor Kontrollen versteckt haben. Andererseits hat er dem Beamten die Bezahlung für den Schmuggel zukommen lassen. Das Urteil in dem Fall soll auch heute direkt fallen.
10: In New York wird bald eines der berühmtesten Kleider der verstorbenen Prinzessin Diana versteigert. Das kleine Schwarze, ein enges, schulterfreies Kleid, das jeder eigentlich unter dem Namen Rachekleid kennt. Lady Di trug es an dem Abend, als ihr damaliger Mann Prinz Charles öffentlich gestanden hatte, dass er ihr untreu war. Und danach tauchte Diana in diesem umwerfenden, sexy Kleid auf. Bei der Auktion Anfang Dezember wird erwartet, dass das Kleid für mehrere hunderttausend Dollar den Besitzer wechseln wird.
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10: Unsere Ferienreporterin Felia freut sich schon auf die neuen Geldscheine, die bei uns ab 2028 in Umlauf kommen sollen, denn die haben was Besonderes.
12: Bald könnte in ganz Europa mit Geldscheinen bezahlt werden, die in Bayern designt wurden. Im Moment sucht die Europäische Zentralbank ja nach neuen Motiven für die Euroscheine, weil sie erneuert werden müssen. Die 10 besten Ideen stehen jetzt zur Auswahl. Ein Entwurf kommt von einem Paar aus Regensburg. Sie haben Vögel auf die Scheine gemacht. Zum Beispiel ein Eisvogel auf dem 10er oder ein Storch auf dem 50er. Ich finde, die sehen sehr schön aus.
0: Kleidegeier fehlt noch. Aber okay, unsere Ferienreporter haben ja bald keine Zeit mehr für uns, wenn die Schule nächste Woche wieder losgeht. Aber die nächsten Ferien kommen. Und wer weiß, wer weiß. Basti, ihr habt es gerade gehört, ist noch in Hamburg, dünstet aus. Das Team vom Antenne Bayern Verkehrszentrum hält so lange die Stellung für ihn, Markus Lukas.
13: Servus, und wir haben das nächste Pannenfahrzeug, diesmal auf der A96 München Richtung Lindau zwischen Memmingen Ost und Memmingen Nord. Vorsicht bitte, hier liegen Fahrzeugteile auf der Autobahn. Und pünktlich zum Ferienendspurt sind wir wieder für euch in der Luft. Jetzt am Wochenende heben wir nochmal ab und beobachten den Rückreiseverkehr für euch von oben aus dem Cockpit. Unser Antenne Bayern und ADAC Verkehrsflieger, damit ihr möglichst stressfrei daheim ankommt. Die neuesten Blitzer bayernweit nur bei uns. Auf der B388 wird geblitzt. Fahrzeug diesmal auf der A96 München Richtung Lindau zwischen Memmingen Ost und Memmingen Nord. Vorsicht bitte, hier liegen Fahrzeugteile auf der Autobahn. Und pünktlich zum Ferienendspurt sind wir wieder für euch in der Luft. Jetzt am Wochenende heben wir nochmal ab und beobachten den Rückreiseverkehr für euch von oben aus dem Cockpit. Unser Antenne Bayern und ADAC Verkehrsflieger, damit ihr möglichst stressfrei daheim

0: Sommerhausen melden. Der steht in der Raiffeisenstraße, blitzt beidseitig und es ist eine 30er-Zone.
1: Sommerhausen in der Raiffeisenstraße, danke dir fürs Melden und gute Fahrt.
2: In der Raiffeisenstraße, ne? Kann gleich abgebucht werden vom Konto. Ne?
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2: Ja, da hinten winkt schon das Wochenende. Wir winken zurück mit dem nächsten Millennium Hit. Shania Twain.
4: Und einem 90er-Flashback von hin.
2: Und jetzt die Giga-Ballade Callum Scott und Whitney.
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0: Mikrofon geht immer, gell? 8.13 Uhr.
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0: Und wir laden hier gerade den Jackpot wieder komplett auf. Mit 10.000 Euro geht's in die neue Woche. Und ich bringe ein neues geheimes Geräusch mit. Warum? Weil Ramona aus Maigersdorf in Niederbayern in der letzten Stunde das erste geheime Geräusch 2026 geknackt hat. Wir alle haben es diesen Sommer gehört. Wieder und wieder und wieder.
2: Es ist das Brutzeln von Fleisch auf dem Holzkohlegrill oder Würstel, weil im Sommer finden immer so viele Grillfeste, also ist das Brutzeln vom Grill, auf, wenn man Fleisch auftut.
0: 14.000 Euro.
2: Das war so schön. In 6 Wochen kriegen wir Nachwuchs.
0: Ramona? Das ist die Lösung!
2: Ja! Oh, geil! Oh, geil! Auf jeden Fall so, das steigt von dir ab.
0: Ramona! Klar. Freude ohne Ende.
3: Wahnsinn!
0: Ja, Ramona, wie bist du denn draufgekommen?
2: Also, ich bin eine Metzgereifachverkäuferin. Und wir haben Freunde und da haben wir schon öfters gegrillt. Und dann habe ich genau gewusst, das ist das Brutzeln, wenn man Fleisch oder Würstel auf dem Grill aufmacht.
0: Ah, mega, jemand vom Fach. Ja, dann war es ja ein Klack für dich. Also Ramona feiert jetzt mit ihrer Family und alle anderen machen sich bitte übers Wochenende ready. Denn wir machen natürlich weiter. Ich werde am Montag ein neues Geräusch mitbringen. Ja.
4: Wieder so einfach?
0: Ja. Weiß ich noch nicht. Ja. Lasst euch überraschen. Montag früh ab 6 geht's wieder in die Vollen hier auf Antenne Bayern.

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Bayerns beste Musik bringt euch mit einem guten Gefühl ins Wochenende. 8.21 Uhr, überall bei uns liegt gerade der Geruch von Zuckerwatte und gebrannten Mandeln in der Luft. In Nürnberg läuft das Herbstvolksfest, genauso wie in Freising und Bayern-Gries. Und in Regensburg ist Herbstduld, also Dirndl und Lederhosen haben noch lange nicht ausgedient. Schönen Freitagvormittag gleich. Nächster 80er-Flashback von Cyndi Lauper und jetzt Bastille auf Antenne Bayern.

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3: Merz oder Söder, das ist hier die Frage. Gleich in den Antenne Bayern News mit Juliette.
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3: Halb neun. Letztes Ferienwochenende, passendes Wetter dazu, Indra.
19: Guten Morgen, und es wird überwiegend schön, also nochmal spätsommerlich. In Nürnberg zum Beispiel scheint schon die Sonne oder auch in Augsburg. Kleine Abstriche gibt es jetzt, Werdenfelserland rüber zum Bayerischen Wald, also im Südosten Bayerns. Da bleibt es heute bewölkter, wird auch teilweise etwas regnen, tut es auch gerade aktuell zum Beispiel in Freyung. Morgen ist es dann bayernweit sehr schön, und am Sonntag ziehen dann in Nordbayern erste Wolken mit ein bisschen Regen teilweise auf, die aber erst am Abend die Alpen erreichen. Das heißt, in Südbayern wird es erst noch ganz schön. Temperaturen 19 bis 24 Grad.
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3: Es ist kein Geheimnis, Bundeskanzler Merz ist ja nicht gerade der beliebteste. Wie sieht's denn jetzt mit unserem bayerischen Ministerpräsidenten Söder aus? Wir haben dazu wieder eine repräsentative Umfrage gestartet. Hand aufs Herz. Wäre Söder der bessere Kanzler? Juliette Marischka.
20: Also hier in Bayern sagt jeder Dritte,
6: Eindeutig ja, er wäre der bessere Kanzler. Allerdings, die Mehrheit von 44% hält keinen von beiden für gut, weder Söder noch Merz. Auch wenn man auf ganz Deutschland blickt, lehnen die meisten beide als Kanzler ab. Besonders hoch ist die Ablehnung in Ostdeutschland. Und auch ein ganz interessantes Ergebnis, Söder kommt bei den unter 50-Jährigen besser an als bei den Älteren.
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6: Dieser Tag heute vor 25 Jahren hat die Welt verändert. Am 11. September 2001 haben islamistische Terroristen 4 Flugzeuge gekapert und 2 davon in die Türme des World Trade Centers in New York gesteuert. Etwa 3000 Menschen starben damals. Nicht nur in New York selbst, sondern auch in anderen Städten in Amerika und weltweit wird an den Terror erinnert. Am Ground Zero, da wo die Zwillingstürme einmal standen, wird jeder einzelne Name der Opfer vorgelesen. Der Bundestag berät heute zum Abschluss der Haushaltswoche vor allem über den Etat von Bundesarbeitsministerin Baas. Ihr Ministerium bekommt das meiste Geld, denn sie verantwortet die Ausgaben für die Rente und die Grundsicherung. Mehr als 200 Milliarden Euro sind dafür vorgesehen. Das ist gut ein Drittel des gesamten Haushalts. Jamal Musiala hat nach seinen Zusammenbrüchen auf dem Platz ein tolles Comeback hingelegt. Er war beim Champions-League-Auftakt des FC Bayern vom Start weg dabei und hat sogar das erste Tor geschossen. 5:0 hat der FC Bayern schließlich gegen den norwegischen FK Bodø/Glimt gewonnen. Nicht so gut lief es dagegen für RB Leipzig. Die Sachsen unterlagen beim italienischen Debütanten Como deutlich mit 1:4.
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6: Unser Ferienreporter Luis hat die Ferien viel draußen verbracht und da hat er was ganz Tolles entdeckt.
21: Im Landkreis Würzburg gibt's mehr Abenteuerspielplätze als irgendwo sonst in Bayern. Insgesamt 22. Auf einem davon haben die Kinder eine eigene Stadt gebaut. Mit Rathaus, Kino und Eisdiele. Ziemlich cool. Alles haben die Kinder selbst aus Holz gebaut.
3: Unser Fernreporter Luis, der kommt übrigens in ein paar Tagen erst in die Schule, gell? Da wünschen wir ihm jetzt mal einen ersten tollen Schultag. Vielleicht hören wir ihn ja in den nächsten Ferien wieder. Für alle Spätaufsteher, ja, es hat leider nicht geklappt gestern für unseren Azubi Basti beim Deutschen Radiopreis.
22: Ach, das macht gar nichts, Lecky, du gibst ihm einfach deinen.
3: Stimmt. Ja, genau. Ja, warum nicht?
22: Das Stille.
3: Nein, ja, das ist eine gute Idee. Ja, das mache ich, ja, klar. Also, Basti schläft sich noch in Hamburg aus. Also, wer ihn vorhin gehört hat, ich glaube, der hat trotzdem gefeiert bis zum Verlust der Muttersprache. Ja, die Nacht war kurz.
22: Ich glaube, der ist auch ein bisschen schlecht gewesen.
3: Ja, glaube ich auch. Das Team vom Antenne Bayern Verkehrszentrum hält so lange die Stellung. Markus Lukas.
23: Servus und Vorsicht auf der A6 Nürnberg Richtung Pilsen. Zwischen Fohnstrauß Ost und Bleistein hier liegt ein großes Holzteil auf der Straße. Und ein bisschen Geduld braucht ihr gerade auf der B308 Lindau Richtung Oberjoch. Zwischen Sonthofen und Hindelang 2 Kilometer Stau aktuell. Unsere Antenne Bayern Echtzeitmessung schlägt an und sagt, 19 Minuten müsst ihr hier mehr einplanen. Kleiner Reminder noch für alle, jetzt zum Ferienfinale gehen wir nochmal für euch in die Luft und beobachten den Rückreiseverkehr von oben. Unser Antenne Bayern und ADAC Verkehrsflieger, damit ihr bei eurer Heimreise möglichst stressfrei durchkommt. Die neuesten Blitzer bayernweit, nur bei uns. Nadja.
24: Ich bin unterwegs von Weiden nach Hof auf der H93 bei Windisch-Eschenbach in der Baustelle. Steht ein Blitzer, hier dürft ihr 80 fahren.
23: Dankeschön fürs Melden. Noch ein Blitzer in Forchheim in der Bamberger Straße und im Allgäu auf der A96 Höhe Erkheim. Wenn ihr noch was gesehen habt, Staus oder Blitzer, dann macht's wie die Nadja. Kostenlos melden 0800 994 9000.
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3: So, letzter Ferienfreitag. Tut mir leid, aber die Millennium Hits gibt's trotzdem. Gleich Adam Lambert.
22: Und ein 90er Flashback von Brian Adams.
3: Oh, jawoll. Und eine Runde Wochenendfeeling mit der Aktion von Holly Hammerstone.

0: Geht es dir eigentlich genauso? Ich habe schon den ganzen Morgen über Lust auf Bratwurst.
1: Ja.
0: Und das liegt an Ramona, Metzgereifachverkäuferin aus Malgersdorf im niederbayerischen Niederbayern. Die hat vorhin hier auf Antenne Bayern das geheime Geräusch endlich geknackt. Es ist das Auflegen einer Wurst auf den heißen Grill. Das war's.
1: Und während Ramona vorhin den Jackpot hier klar gemacht hat, lag ihr Mann noch im Bett. Robert, was hast du gedacht, als Ramona vor dir stand und gesagt hat, du, wir haben 14.000 Euro gewonnen?
2: Ja, war ich sprachlos. Wie gesagt, wir meistens in der Früh, weil in der Früh bin ich ein wenig hübsch der Stadi.
0: Ah, kleiner Morgenmuffel, okay.
1: Ja, das kennen wir. Sind wir beide nicht so?
0: Nein. Bei uns gilt, wer Luft holt, verliert.
1: Genau.
0: Aber hey, 14.000 Euro und deine Ramona hat es endlich geknackt. Aber sie ist ja auch vom Fach, gell?
2: Ja, schon.
1: Hast du das geheime Geräusch auch gewusst?
2: Ja, durch das, wie es meine Frau gesagt hat, sage ich, ja, das könnt sie dann noch anhören.
0: Okay.
1: Und sag uns noch, was bedeutet das für euch, 14.000 Euro?
2: Ja, wie gesagt, das ist auf alle Fälle eine Erleichterung wieder. Weil momentan eh, wenn es so teuer ist, braucht man gerade an Tankstellen hinfahren oder sonst wo.
0: Genau.
2: Das ist alles nicht mehr normal momentan.
0: Ja. Und der zweite Nachwuchs ist gerade unterwegs, haben wir gehört.
2: Unterwegs, ja. Der hat jetzt noch 6 Wochen umeinander.
0: Okay.
1: Und Ramona hat uns schon verraten, dass das euer Leben eigentlich komplett verändert, weil sie Elternzeit nehmen kann, also die ganze Zeit
2: genau
1: und nicht süß arbeiten muss.
2: Mhm. Genau süß, weil das möchten sie ja auch irgendwie wieder einführen, selbst wenn du als Minijobler noch gehst, dass du das dann versteuern musst. Mhm. Und sage ich, das ist ja Chaos, wenn du jetzt, sage ich mal, als Minijobler deinen Gehalt noch versteuerst.
0: Alles steuerfrei. 14.000 Euro werden in diesen Minuten überwiesen. Und ja, das Grillwürstel hat euch Glück gebracht, gell?
2: Ja, auf alle Fälle. Also wie gesagt, wenn es ist, wenn es wieder noch mit zulässt, schmeißt man heuer noch mit um.
0: Ja, genau.
1: Macht er morgen. Morgen macht er das. Heute ist es so im Südosten bei uns ein bisschen bewölkt, aber morgen passt super.
0: Genau.
2: Ja, dann machen wir das gleich mal.
0: Genau, einmal Geräusche grillen. Super.
2: Genau.
0: Eine richtig tolle Feier wünschen wir euch am Grill.
2: Dankeschön. Okay. Dankeschön.

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18: Wunderschönen guten Morgen, das Antenne Bayern-Wetter für unseren Start ins Wochenende. Da arbeitet sich die Sonne von Westen her zu uns durch, von den Alpen bis in den Bayerischen Wald. Heute ein bisschen wolkiger, auch mal nass, 14 Grad aktuell in Hersbruck in Mittelfranken, Bischofsheim in der Rhön, Unterfranken 12 Grad und auch ganz schön frisch mit 10 Grad in Bad Hindelang im Allgäu. Morgen dann der schönere Tag des Wochenendes, weiß-blauer Himmel und trocken, Sonntag im Süden noch sonnig, im Norden öfter auch nass.
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18: 9 Uhr, der Tourismus in Bayern boomt. Im Ferienmonat Juli sind die Zahlen noch mal nach oben gegangen. Juliette Marischka.
20: Ja, das Bayerische Landesamt hat die Zahlen veröffentlicht. Insgesamt hatten wir 5 Millionen Gäste hier im Freistaat und rund 12 Millionen Übernachtungen. Damit sind die Zahlen innerhalb nur eines Monats um 7 bzw. um 5% hochgegangen. Hotels und Pensionen hatten also einen ziemlich guten Juli. Den stärksten Zuwachs gab es aber beim Camping.
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20: Heute ist es genau 25 Jahre her. Am 11. September 2001 brachten in New York Terroristen mit zwei Flugzeugen das World Trade Center zum Einsturz. Weltweit wird heute der Opfer gedacht. Dieser Tag hat auch in Oberviechtach in der Oberpfalz eine ganz besondere Bedeutung. Bayern-Reporterin Tanja Hucker.
1: Hier steht ein Mahnmal zum 11. September. Das besteht aus einem Stahlteil aus den Trümmern des damals eingestürzten World Trade Centers. Davor stehen zwei graue Stelen und sie erinnern an die Zwillingstürme. Bei dem Terroranschlag damals sind fast 3000 Menschen ums Leben gekommen, darunter auch viele Feuerwehrleute. Und es waren Feuerwehrmänner hier aus der Region, die dieses Mahnmal in Oberviechtach errichtet haben.
20: Bundeskanzler Merz ist im Umfragetief, aber wer könnte es besser machen? Wir haben wieder eine bundesweite und repräsentative Umfrage gestartet und wollten wissen, wäre CSU-Chef Söder in der jetzigen Situation vielleicht ein besserer Bundeskanzler als Friedrich Merz? Eine Mehrheit von 44% lehnt sowohl Merz als auch Söder als Kanzler ab. Blickt man auf ganz Deutschland, könnte sich allerdings jeder Fünfte Söder als Kanzler durchaus vorstellen. Hier in Bayern sogar jeder Dritte. Die deutschen Basketballerinnen haben erstmals in ihrer Geschichte das Halbfinale einer Weltmeisterschaft erreicht und das auch noch bei der Heim-WM. Ein bisschen überraschend besiegten sie am Abend die Europameisterinnen aus Belgien mit 93-74. Damit sind sie nur noch einen Sieg von einer Medaille entfernt. Dafür müssen sie allerdings am Sonntag im Halbfinale mit Favoriten Frankreich besiegen.
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20: Unser Ferienreporter Tim aus Oberbayern macht sich ein bisschen Sorgen um unsere stachligen Mitbewohner in unseren Gärten, aber er hat da auch gleich einen Tipp für uns.
2: In unseren Gärten breiten sich die Igel gerade auf ihren Winterschlaf vor. Aber die kleinen Tiere haben ein Problem. Unsere Gärten sind oft viel zu ordentlich. Weil es kaum noch wilde Ecken gibt, finden Igel zu wenig Futter und keinen sicheren Platz zum Schlafen. Naturschützer bitten uns deshalb um Hilfe. Der Tipp ist ganz einfach. Lasst in einer Ecke des Gartens einen großen Haufen aus Laub und Essen liegen.
3: Ja, so machen wir das. Ach, ich liebe unsere Ferienreporter.
21: Ich auch.
3: Aber Dienstag geht's ja wieder los mit der Schule, ne? Aber auch nur bis Anfang November, dann sind die nächsten Ferien und da freuen wir uns schon. 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
22: Guten Morgen und wir starten bei der Lisa.
23: B7 Richtung Landsberg. Vollsperre zwischen Kriegshader und Stadtbergen.
22: Ja, es klemmt ordentlich auf der B17. Ab Gersthofen Süd steht hier 3 Kilometer im Stau aktuell. Unsere Antenne Bayern Echtzeitmessung schlägt an und sagt, dass ihr hier 16 Minuten mehr einplanen müsst. Dann gehen wir auf die B308 Queralpenstraße Lindau Richtung Oberjoch zwischen Sonthofen und Hindelang. Im Moment 4 Kilometer Stau hier, 40 Minuten aktuell euer Zeitverlust. Und schon mal zum Vormerken für alle, jetzt zum Ferienende beobachten wir den Rückreiseverkehr wieder für euch von oben aus der Luft. Unser Antenne Bayern und ADAC Verkehrsflieger, damit ihr auf eurer Heimreise möglichst ohne Stau durchkommt. Die neuesten Blitzer bayernweit nur bei uns, da starten wir in Unterfranken auf der B303 in Niederwern. Außerdem wird geblitzt in Donauwörth in der Bäumenheimer Straße und auf der B15 kurz vor Tirschenreuth im 60er Bereich. Wenn ihr noch was gesehen habt, Staus oder Blitzer, dann immer her damit. Kostenlos melden 0800 994 9000.
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3: Hallo, schönen Arbeitsvormittag. Gleich Kobe Calais. Die Antenne Bayern Millennium Hits. Super entspannt. Dazu Chesney Hawks. Mit neuen.
22: Wenn ihr noch was gesehen habt, Staus oder Blitzer, dann immer her damit. Kostenlos melden 0800 994 9000.
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3: Hallo, schönen Arbeitsvormittag. Gleich Kobe Calais. Die Antenne Bayern Millennium Hits. Super entspannt.

0: Für den Wolkenfreitag Pink auf Antenne Bayern. Na, zu welchem Team gehört ihr denn? Gleich nach dem Aufstehen das Bett machen oder am Abend dann in das verwurstelte Ding wieder reinkuscheln? Gabriele, du arbeitest in einem Bettengeschäft in Stamsried in der Oberpfalz. Heute am Mach-Dein-Bett-Tag. Machst du denn jeden Tag dein Bett?
1: Natürlich.
0: Ja?
1: Auf jeden Fall. Das wäre ja nur schöner, wenn man in ein nicht gemachtes Bett geht. Das wäre, wenn man sie jeden Tag schön ansieht. Dann sieht man auch nicht das gerundelte Zeug vom Doktor vorab.
0: Gebe ich dir total recht. Jetzt ist es bei dir in der Arbeit ja so gemütlich. Ist denn schon mal jemand eingeschlafen?
1: Durchaus, ja. Aber den lasst man dann auch ein bisschen, weil der braucht anscheinend dann gerade die Ruhe. Spätestens wenn man zusperrt, muss er dann leider wieder aufstehen.
0: Ach
1: aber
0: so.
1: Es ist durchaus schon passiert, ja.
0: Okay.
1: Passiert meistens über Männern. Dann hat ja immer eine Partnerin dabei und die genießt es dann, dass sie in Ruhe Bettwäsche ein bisschen anschauen kann und den Laden anschauen kann. Und der Mann genießt die Ruhe besser.
0: Win-win quasi. Herrlich.
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26: Servus, und wir haben einen frischen Pannen-LKW, der ist liegen geblieben auf der A8 München Richtung Salzburg, zwischen Traunstein und Neukirchen, ausgerechnet hier auch noch in der Wanderbaustelle. Die rechte Spur ist blockiert, 3 Kilometer stocken, 10 Minuten müsst ihr mehr einplanen, sagt unsere Antenne Bayern Echtzeitmessung. Und dann haben wir die B308 Queralpenstraße Lindau, Oberjoch in beiden Richtungen, zwischen Sonthofen und Hindelang, viel los, 2 Kilometer Stau in beide Richtungen. Ihr müsst ja auf jeden Fall eine halbe Stunde mehr einplanen. Grund ist ganz klar, hier wollen alle zum Viehscheid. Deswegen ist so viel los. Die neuesten Blitzer bayernweit nur bei uns. Auch da sind wir im Allgäu auf der A96 Höhe Trunkelsberg. 110 dürft ihr fahren. Außerdem in Augsburg in der Bürgermeister Ackermannstraße und wir haben die B300 bei Reichertshofen. Wenn ihr noch was gesehen habt, Staus oder Blitzer, dann immer her damit. Kostenlos 0800 994 9000.
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0: Ach, gutes Gefühl. Wir lassen die Woche so langsam hinter uns, freuen uns auf ein hoffentlich tolles Wochenende. Letztes Ferienwochenende, der Freistaat wird wieder komplett. Schön, dass ihr wieder da seid und mit uns diesen Freitag verbringt. David Guetta und J-Lo. Und damit geht's ab in eine halbe Stunde extra viel Musik für euch bei der Arbeit hier auf Antenne Bayern.

Portland Vibes von Louis Capaldi für euren Arbeitsvormittag mit Antenne Bayern. Mittendrin in 30 Minuten Musik nur für euch. Gleich so eine fluffig leichte Dance-Nummer von The Bowser mit Magnetic und 90er Flashback mit den Schweden Ace of Base und The Sign.

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11: Das Antenne Bayern-Wetter, teilweise schon richtig schön sonnig. Von den Alpen bis zum Bayerischen Wald, da sind noch so ein paar kleinere Regenwolken unterwegs. Wir haben aktuell 12 Grad in Fuchsstadt in Unterfranken, Eichstätten in Schwaben, 14 Grad und 13 in Püchersreuth in der Oberpfalz. Unser Wochenende, morgen ein super schöner Samstag, trocken, sonnig, bis zu 26 Grad. Der Sonntag im Norden zwischendurch mal nass, der Süden nochmal mit Sonne.
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11: 10 Uhr haben wir's und auf der Beliebtheitsskala ist Bundeskanzler Merz ziemlich weit unten, sogar so unbeliebt wie kein Kanzler vor ihm. Aber könnte es CSU-Chef Markus Söder besser machen? Jeder Dritte in Bayern glaubt ja, Juliette Marischka.
13: Ja, das hat unsere repräsentative Umfrage ergeben. Hand aufs Herz, wäre Söder der bessere Kanzler? Und da sagen 30% hier in Bayern, das wäre er in der Tat. Aber bevor sich Söder jetzt zu früh freut, bei dieser Umfrage kam auch raus, dass 44% sagen, keiner der beiden ist oder wäre gut. Und schauen wir auf die Zahlen in ganz Deutschland, dann schneidet Söder schlechter ab als Merz. Aber auch hier findet die Mehrheit lieber keinen von beiden. Aber Söder will ja eh nicht nach Berlin, sagt er immer. Ja, passt also.
11: Genau.
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13: Mit einer großen Drohnenshow hat New York an den 11. September 2001 erinnert. Genau heute, vor 25 Jahren, ereigneten sich die Anschläge auf das World Trade Center und auf das Pentagon. Etwa 3000 Menschen kamen damals ums Leben. Jeder einzelne Name wird heute vorgelesen bei der Gedenkfeier am Ground Zero, dem Ort, wo die Zwillingstürme einmal standen. US-Präsident Trump ist da nicht dabei. Er ist in Washington bei der Gedenkfeier am Pentagon. Nachdem am Dienstagabend ein Zug mit einem umgestürzten Baum bei Leuterschach zusammengeprallt ist, gibt es jetzt ein Update zur Streckensperrung. Bayern-Reporter Leon Stojanovic im Allgäu.
14: Aktuell sieht es danach aus, dass der Zugverkehr hier zwischen Marktoberdorf und Füssen ab Montag wieder ganz normal weiterlaufen kann. Also perfekt zum Schulstart. Das heißt aber auch, dass jetzt am Wochenende noch Ersatzbusse fahren. Da gibt es aber keinen festen Zeitplan. Das trifft dann auch viele Besucher vom Schloss Neuschwanstein. Der Schienenersatzverkehr pendelt zwischen den Städten hin und her, nimmt aber auch alle Zwischenhalte mit.
13: Jamal Musiala hat nach seinen Zusammenbrüchen auf dem Platz ein tolles Comeback hingelegt. Er war beim Champions-League-Auftakt des FC Bayern vom Start weg dabei und hat sogar das erste Tor geschossen. 5:0 hat der FC Bayern schließlich gegen den norwegischen FK Bodø/Glimt gewonnen. Nicht so gut lief es dagegen für RB Leipzig. Die Sachsen unterlagen beim italienischen Debütanten Como deutlich mit 1:4. Und das trendet gerade online. Wie hätte ich wohl in den 80er Jahren ausgesehen?
15: Ja.
13: Das fragen sich gerade ganz viele auf Social Media, vor allem die, die damals noch nicht selbst gelebt haben. Und mit KI lassen sich auf Fotos in die 80er zurückverwandeln. Schaut man sich die Bilder mal gesammelt an, dann sehen die alle irgendwie gleich aus.
15: Total.
13: Die Männer mit so schrecklich türkis-pink-lilanem Blouson und so Fukuhila-Frisuren.
15: Ja.
13: Und die Frauen mit lockiger Haarpracht, großen pinken Ohrringen und Karottenjeans. Oder noch schlimmer, Leggings mit Stulpen.
15: Ja, jetzt haben es auch wirklich gefühlt alle mal durch. Ne? Die ganze Timeline ist voll. Wir sind bereit für was Neues.
13: Ja.
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16: Servus, Jan. Falls ihr gerade auf der A9 Höhe Eching in Richtung München unterwegs seid, nicht wundern, da ist ganz schön viel los. Da ist eine lange Autokolonne unterwegs, zwei Hubschrauber. Das ist der Präsident von Saudi-Arabien und der reist gerade zu Markus Söder, ist auf Staatsbesuch. Also da ist richtig was los. Dann gehen wir auf die A8 München Richtung Salzburg. Hier immer noch der Pannen-LKW auf der rechten Spur zwischen Traunstein und Neukirchen. Hier haben wir insgesamt 5 Kilometer Stau. 17 Minuten dauert es länger, sagt unsere Antenne Bayern Echtzeitmessung. Schauen wir noch ins Allgäu auf die B308 Queralpenstraße Lindau. Oberjoch hier zwischen Sonthofen und Hindelang. Insgesamt 3 Kilometer Stau in beide Richtungen. Müsst ihr 20 Minuten mehr einplanen. Grund hier, alle wollen zum Viehschalt. Die neuesten Blitzer bayernweit. Nur bei uns, da haben wir die B13 bei Lenkries. Hier wird geblitzt im 70er-Bereich. Außerdem in Donauwörth in der Bäumenheimer Straße. Und der Eberhard hat noch was.
17: In München in der Putzbrunner Straße zwischen Feuerwehr Neupierlach und Waldpierlach steht der Blitzer auf der rechten Seite in der Toreinfahrt.
16: Danke dir fürs Melden. Und wenn ihr noch was gesehen habt, Staus oder Blitzer, ruft uns gerne kostenlos an 0800 994 9000.
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15: und mit Anke Cracker. Melanie mit bei euch am Start. Streichquartett legt los von The Verve. 90er Flashback und für euch die aktuellen mit

0: Happy Freitag.
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0: Mit Antenne Bayern und der ganze Freistaat am Miträtseln. 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
17: Servus und viel los gerade in der Baustelle auf der A9 München Richtung Nürnberg zwischen Manching und Denkendorf. Hier 16 Kilometer dichter Verkehr. Eine Viertelstunde braucht ihr länger, sagt unsere Antenne Bayern Echtzeitmessung. Und wir haben nochmal die A9, diesmal die Gegenrichtung Nürnberg Richtung München. Sorry, hier zwischen Allershausen und dem Kreuz Neufahren. Ebenfalls 5 Kilometer Stau. Hier sind sogar 20 Minuten, die oben drauf kommen. Die neuesten Blitzer bayernweit nur bei uns. Valentin.
18: Am großen Kreisverkehr von Augsburg Richtung Landsberg auf der B17 im 60er-Bereich.
17: Danke dir fürs Melden. Noch ein Blitzer in Starnberg in der Andechser Straße und auf der B2 bei Langenaltheim im 70er-Bereich. Wenn ihr noch was gesehen habt, Staus oder Blitzer, dann sagt uns gerne kostenlos Bescheid. Ruft uns einfach an 0800 994 9000.
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16: Ja, hi, schönen Arbeitsvormittag euch und ab in die nächste halbe Stunde extra viel Musik. Nur für euch, kurzer Playlist-Check, Dance Power mit der Purple Disco Machine. Wir haben einen ganz gefühlvollen 90er Flashback von Mark Cohn und immer am Start die freshen Hits jetzt von Teddy Swims. 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

gerade seine letzten Sommershows gerockt und jetzt mal kurz durchschnaufen für Michael Schulte with you für euren Freitag-Arbeitsvormittag mit Antenne Bayern. Da war noch ein Haufen To-Dos, ne, bevor wir Richtung Wochenende starten. Mit Herbstvolksfest in Nürnberg, Freising, Balgries, Regensburg. Freut sich auf die Herbstdulz. Wetter perfekt, nicht zu heiß und schön sonnig. Ganz viel Spaß und jetzt weiter mit den Imagine Dragons. Mittendrin in eurer halben Stunde Musik hier auf Antenne Bayern.

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1: Christa Sarandi, Good Old Days.
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21: Das Antenne Bayern-Wetter wird immer trockener Richtung Bayerischer Wald. Hängen noch so ein paar letzte Regenwolken, die sich aber vom Acker machen. Ein bisschen Sonnenschein, ein paar Wolken heute für diesen Freitag. 17 Grad in Karlsburg, Mittelfranken, 15 aktuell in Wallersdorf, Niederbayern und auch bei euch in Altrang im Allgäu. Für eure Planung. Morgen wird der schönere Tag, trocken und sonnig mit bis zu 26 Grad. Sonntag im Süden auch noch ganz schön, im Norden ab und zu ein bisschen nass.
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21: Punkt 11 Uhr heute startet eine der coolsten Traditionen bei uns in Bayern. Die Viehscheide gehen wieder los. Überall im Allgäu hören wir schon von Weitem die Kuhglocken. Gillian Marischka aus dem Antenne Bayern Nachrichtenteam.
22: Ja, unsere bayerischen Rinder hatten offenbar genug Sommerurlaub. Die müssen jetzt wieder runter von den Bergweiden und zurück ins Tal. In Oberstaufen zum Beispiel werden 1400 Tiere feierlich am Scheidplatz gesammelt und an die Besitzer zurückgegeben. Und die ziehen dann toll geschmückt durch die Straßen, denn die Leitkühe bekommen kunstvolle Kronen aus Blumen und Pflanzen aufgesetzt. Den Kranz, den gibt's dann, wenn der Sommer auf der Alp für die Herde ohne größere Unfälle verlaufen ist. Also hoffentlich gibt's dieses Jahr ganz viele Kranzkühe.
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22: In Bayern startet für viele Familien eine neue Phase. Erstmals gilt der Rechtsanspruch auf Ganztagsbildung für Grundschulkinder in den ersten Klassen. In Nürnberg hat die Stadt dafür über Jahre Ganztagsangebote ausgebaut und zum neuen Schuljahr erweitert. Bayern-Reporterin Julia Schmidt in Mittelfranken.
0: Hier in Nürnberg gibt es inzwischen mehrere tausend Ganztagsplätze an Grundschulen, sodass ein großer Teil der Kinder nach dem Unterricht betreut werden kann. Der neue Rechtsanspruch gilt jetzt erstmal nur für Erstklässler. In den nächsten Jahren sollen dann aber auch höhere Klassenstufen dazukommen. Eltern, die noch einen Betreuungsplatz suchen, können sich beim Kita-Portal informieren.
22: Ab nächstem Jahr sollen wir leichter digital bezahlen können. Geschäfte, Restaurants und Dienstleister sollen dann mindestens eine digitale Bezahlmöglichkeit anbieten müssen, neben Bargeld. Das plant Bundesfinanzminister Klingbeil. Er will noch dieses Jahr einen Gesetzentwurf dazu vorlegen. Die Regierung will damit Wahlfreiheit für Kunden stärken, aber auch Geldwäsche besser bekämpfen. Der Handelsverband warnt vor mehr Bürokratie und höheren Kosten für die Händler. Die deutschen Basketballerinnen haben erstmals in ihrer Geschichte das Halbfinale einer Weltmeisterschaft erreicht und das auch noch bei der Heim-WM. Ein bisschen überraschend besiegten sie am Abend die Europameisterinnen aus Belgien mit 93-74. Damit sind sie nur noch einen Sieg von einer Medaille entfernt. Allerdings müssen sie dafür am Sonntag im Halbfinale mit Favoriten Frankreich besiegen. Und das trendet gerade online. Ein neuer Account auf Instagram. Die amerikanische Schauspielerin Jennifer Lawrence war bis jetzt tatsächlich noch nicht auf Social Media unterwegs und will es jetzt anscheinend mal ausprobieren. Gestern Nachmittag hat sie auf Insta einen eigenen Account eröffnet und hat jetzt schon, nur wenige Stunden später, bereits über 3,6 Millionen wow. Follower. Und denen hat sie gleich mal eine Ansage gemacht. Da schaut sie mit todernstem Gesicht in die Kamera und sagt ganz ruhig: Wenn hier irgendjemand irgendwas Gemeines in den Kommentaren schreibt, dann bin ich sofort wieder weg. Ganz schnell. Also in den Kommentaren sind alle überglücklich, sie auf Social Media zu sehen. Und es gibt da gerade so einen allgemeinen Aufruf an jeden, sich bloß zu benehmen. Das wäre eigentlich auch für jeden anderen Account angebracht.
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9: Servus. Ein bisschen Geduld braucht ihr gerade in der Wanderbaustelle auf der A8 München Richtung Salzburg. Zwischen Traunstein und Anger. 8 Kilometer Stau sind es aktuell. 32 Minuten kommen obendrauf laut unserer Antenne Bayern Echtzeitmessung. Dann haben wir die Dauerbaustelle bei Ingolstadt. Betrifft die A9 München Richtung Nürnberg. Zwischen Manching und Denkendorf. Hier 17 Kilometer dichter Verkehr. Eine Viertelstunde dauert es länger. Und Vorsicht auf der A96 Lindau Richtung München. Zwischen Landsberg am Lech Nord und Landsberg am Lech Ost. Hier sind Fahrzeugteile auf der Autobahn. Die neuesten Blitzer bayernweit nur bei uns. Auf der A92 wird geblitzt, Höhe Freising, 80 sind da erlaubt. Außerdem in Osensollen, in der Amberger Straße. Und Adrian, du hast auch noch einen Blitzer entdeckt.
23: Und zwar wird der gerade aufgebaut. Neumarkt in der Oberpfalz im Föhrenweg. Da ist Tempo 30 erlaubt.
9: Danke, Adrian. Und wenn ihr noch was gesehen habt, Staus oder Blitzer, dann immer her damit. Kostenlos 0800 994 9000.
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1: Wochenend-Countdown und ab mit den Hits von Tattoo. Millennium Hits mischen wir euch mit den 90er-Flashbacks. Elle, Book and Candle und die aktuellen kommen von Shakira.

0: Clock. Der Freitag ist da. Brooklyn für euren Arbeitsvormittag mit Antenne Bayern und Julia Spring. Und wer bist du?
1: Hallo, ich bin der Niklas Tschichi und ich arbeite hier oben beim Waldgleichern Banz.
0: Oh, Niklas, sehr cool. Klettergarten. Aber auch nicht ohne. Musst du da ab und zu auch mal hochklettern und jemanden runterholen, den der Mut so ein bisschen verlassen hat?
1: Das kommt schon durchaus mal häufiger vor. Das kann mehrmals am Tag vorkommen. Okay. Aber oft reicht es dann auch, wenn man der Person mal ein paar nette Worte zuspricht und ein bisschen Mut macht. Dann kommen viele auch von ganz alleine wieder weiter.
0: Ja, 15 Meter da oben rumkraxeln, das ist schon nicht ohne, gell? Niklas, schwierigstes Element bei euch im Parcours?
1: Das ist eine sehr gute Frage. Das letzte Mal, als ich geklettert bin, da war wie so eine Art hängendes Kanu, wo man sich einmal drüber hangeln musste. Das ist mit ziemlich herausfordernd. Es braucht ziemlich viel Kraft, weil man sich doch reinziehen muss und sowas.
0: So klingt das auch, kriegen wir ja schon vom Zuhören Muskelkater. Aber eine coole Erfahrung, so ein Klettergarten. Vielleicht auch eine Idee für den Ferienausklang mit den Kids. Es gibt ja verschiedene Schwierigkeitslevel. Niklas, cool, dass du durchgeklingelt hast. Schönes Wochenende, mach's gut. Ciao.
1: Tschüss.

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27: Servus, ja, einiges los schon in der Dauerbaustelle auf der A7 Fulda Richtung Würzburg zwischen dem Fuldaer Dreieck und Bad Brückenau-Volkers. Hier 5 Kilometer Stau, aktuell 12 Minuten müsst ihr mehr einplanen, sagt unsere Antenne Bayern Echtzeitmessung. Wir bleiben auf der A7, diesmal der Abschnitt Ulm Richtung Füssenreute zwischen Föhringen und Altenstadt an der Iller. 9 Kilometer Stau, hier ebenfalls 12 Minuten, die es länger dauert. Dann haben wir die A8 München Richtung Salzburg zwischen Siegsdorf West und Langer hier die Wanderbaustelle mit 10 Kilometer Stau, aktuell 27 Minuten euer Zeitverlust. Nächste Baustelle, diesmal auf der A9 München Richtung Nürnberg, zwischen Manching und Denkendorf, 16 Kilometer zäh, 18 Minuten on top. Und dann haben wir noch die B307 Miesbach Richtung Bayerisch Zell, hier die Sanierungsarbeiten zwischen Miesbach und Hausham, 1 Kilometer Stau hier aktuell, 20 Minuten gibt es zusätzlich. Die neuesten Blitzer bayernweit nur bei uns. Jana.
0: Wir haben einen Blitzer entdeckt und zwar auf der A96 Richtung Lindau, kurz vorm Kohlbergtunnel.
27: Dankeschön. Noch ein Blitzer in Nürnberg im Bierweg und in Markt Oberdorf in der Brückenstraße. Und wenn ihr noch was gesehen habt, Staus oder Blitzer, dann immer her damit, kostenlos 0800 994 9000.
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2: Ja, hi, schönen Arbeitsvormittag euch. Und während wir uns durch die Arbeit wurschteln, schnarcht Harry Styles noch gemütlich vor sich hin. Der wird heute mit der Skyline von New York wach. Der tourt gerade und die Styles-Fans eh schon hart am Ausrasten. Es gab gerade die Info, dass er nächsten Sommer nach Deutschland kommt. Montag startet der Vorverkauf. Und für euch startet er jetzt die halbe Stunde Musik hier auf Antenne Bayern mit den American Girls. Okay.

0: voll Karacho mit linkem Park durch euren Freitagvormittag. Gleich in der Playlist Nico Santos mit der aktuellen Why Don't You Stay. Pink macht ein bisschen schmusig und Ekler eure Lieblingsflashbacks am Start. Mit Falco mittendrin in der halben Stunde Musik für euch bei der Arbeit hier auf Antenne Bayern.
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18: Das Antenne Bayern Wetter fürs Wochenende nochmal ganz schön. Heute immer wieder Sonne zwischen den Wolken. 14 Grad in Waging am See Oberbayern, 17 Kreußen in Oberfranken und auch bei euch in Zöschingen in Schwaben. Morgen dann weißblauer Himmel, der Samstag bis 26 Grad. Sonntag im Norden so ein Ticken wolkiger, teilweise auch nass, im Süden nochmal mit Sonnenschein.
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18: Um 12 Uhr Ferienfinale. Am Dienstag geht's wieder los bei uns im Freistaat mit der Schule. Juliette Marischka aus dem Antenne Bayern Nachrichtenteam. Anscheinend sind alle ganz gut gerüstet.
20: Das sagt zumindest das bayerische Kultusministerium. Obwohl die Rahmenbedingungen schwierig sind, wie Ministerin Stolz zugeben muss. Das liegt daran, dass einerseits die Schülerzahlen steigen, aber andererseits erstmal keine zusätzlichen Lehrer eingestellt werden. Denn auch Bayern muss sparen. Im neuen Schuljahr kommen einige neue Prüfungsformate. Projektarbeiten wie Podcasts zum Beispiel können benotet werden. Auch Debatten sollen mehr Gewicht bekommen. Insgesamt gibt es aktuell in Bayern 1,8 Millionen Schülerinnen und Schüler. 130.000 von ihnen werden am Dienstag das erste Mal die Schulbank drücken.
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20: Auch in Bayern gedenken heute viele Menschen der Opfer der Terroranschläge vom 11. September. Dieser Tag jährt sich heute zum 25. Mal. Bayern-Reporterin Tanja Hoger in der Oberpfalz.
8: Hier auf dem Truppenübungsplatz in Grafenwöhr werden sich in einer Stunde viele Amerikaner auf dem Paradeplatz versammeln. Soldaten, Militärpolizisten, Feuerwehrleute, es wird die Nationalhymne gespielt. Und dann wird viermal die Glocke geläutet. Das ist eine alte Tradition der amerikanischen Feuerwehren. Danach legen die Veteranen am Gedenkstein einen Kranz nieder für die fast 3000 Opfer der Terroranschläge.
20: Im Bundestag geht die Haushaltswoche zu Ende. Auf dem Plan stand diesmal der Etat des Arbeits- und Sozialministeriums. Ministerin Baas hat die geplante Rentenreform da noch mal verteidigt. Sie hat aber auch Übergangsregeln versprochen für all diejenigen, die auf eine abschlagsfreie Rente nach 45 Beitragsjahren gesetzt hätten. Der Etat des Arbeitsministeriums ist der größte Posten im Haushalt für nächstes Jahr mit über 200 Milliarden Euro. In New York wird Anfang Dezember eines der berühmtesten Kleider von Prinzessin Diana versteigert. Das kleine Schwarze, ein enges, schulterfreies Kleid, das jeder unter dem Namen Rachekleid kennt. Diana trug es nämlich an dem Abend, als ihr damaliger Mann Prinz Charles öffentlich gestanden hatte, dass er ihr untreu war. Und danach tauchte Diana in diesem umwerfend sexy Kleid auf. Bei der Auktion Anfang Dezember wird erwartet, dass dieses Kleid für mehrere hunderttausend Dollar den Besitzer wechseln wird. Und das trendet gerade online. Der tolle Start für den FC Bayern in die Fußball-Champions League. Die Münchner haben am Abend ja mit 5:0 zu Hause gegen den norwegischen Club Bodø Glimt gewonnen. Auf Instagram feiern die Fans ihre Mannschaft und vor allem feiern sie Rückkehrer Musiala. Der stand nämlich nach seinen Zusammenbrüchen und einer Auszeit wieder in der Startelf. Mhm. Und er hat sogar das erste Tor geschossen.
9: Das hat sicher gut getan. 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
21: Servus. Ja, ein bisschen länger dauert es auf der A7 Ulm Richtung Füssenreute zwischen den drei Kittistädten und Altenstadt an der Iller. Hier 12 Kilometer Stau, aktuell 18 Minuten kommen oben drauf, laut unserer Antenne Bayern Echtzeitmessung. Dann haben wir die Wanderbaustelle auf der A8 München Richtung Salzburg zwischen Siegsdorf West und Anger. 10 Kilometer Stau hier, 29 Minuten neuer Zeitverlust. Die A8 München Richtung Nürnberg zwischen Manching und Denkendorf. Hier 16 Kilometer zäh in der Baustelle bei Ingolstadt. 27 Minuten zusätzlich. Und dann haben wir noch die B307 Miesbach Richtung Bayerisch Zell. Hier wird die Fahrbahn erneuert zwischen Miesbach und Hausham. Das geht schon die ganze Woche so. Dadurch 2 Kilometer Stau, eine halbe Stunde, die es länger dauert. Die neuesten Blitzer bayernweit nur bei uns. In Mittelfranken wird geblitzt auf der B2 bei Pleinfeld. 90 dürfte hier fahren. Außerdem in Ruderatshofen in der Eitranger Straße. Und die B21 ist mit dabei. Kurz vor Schneitzelreuth steht der Blitzer im 70er Bereich. Und wenn ihr noch was gesehen habt, Staus oder Blitzer, dann immer her damit, kostenlos 0800 994 9000.
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9: Happy Freitag, gleich Lady Gaga. Antenne Bayern Millennium Hit dazu. Super schöner 90er Flashback und Mega Hit von heute, Golden.
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0: Ach, wie cool, da bringt dir die Bratwurst einfach mal den Jackpot. 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
15: Servus, und wir starten mit der A7 Fulda Richtung Würzburg zwischen dem Fulda A3 und Bad Brückenau Volkers. Hier 7 Kilometer Stau in der Dauerbaustelle. 18 Minuten kommen obendrauf, sagt die Antenne Bayern Echtzeitmessung. Auch in der Gegenrichtung hakt's, das ist dann die A7 Fulda Richtung, Würzburg Richtung Fulda, zwischen Bad Kissingen Obertulba und Bad Brückenau Volkers. Hier 6 Kilometer Stau, 17 Minuten euer Zeitverlust. Wir bleiben auf der A7 Ulm Richtung Würzburg, diesmal der Abschnitt. Wir haben hier einen Pannen-LKW zwischen dem Kreuz Feuchtwangen-Kreilsheim und Wörnitz. Die rechte Spur ist blockiert. Ihr werdet hier umgeleitet über die U35. Dann gehen wir auf die A8 München Richtung Salzburg zwischen Bergen und Anger. Hier die Wanderbaustelle mit 10 Kilometer Stau, aktuell 39 Minuten kommen obendrauf. Und die A9 ist auch mit dabei, München Richtung Nürnberg zwischen Manching und Denkendorf. Die Dauerbaustelle bei Ingolstadt, 17 Kilometer Stau hier, eine Dreiviertelstunde dauert es länger. Neuesten Blitzer, bayernweit, nur bei uns, Thomas.
16: Steht ein Blitzer in Königsbrunn in der Augsburger Straße 37. Das ist ein weißer Caddy, der macht richtig schöne Fotos.
15: Danke, Thomas, fürs Melden. Noch ein Blitzer in Weichering am Osterfeld und in Niederbayern auf der B11 kurz vor Zwiesel. 70 dürft ihr hier fahren. Und wenn ihr noch was gesehen habt, Staus oder Blitzer, dann sagt uns gerne kostenlos Bescheid. Ruft uns einfach an 0800 994 9000.
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18: Viel Spaß im Job oder schon Richtung Wochenende. Extra viel Musik für euch bei der Arbeit mit den Mando Diao Rockern. Flashbacks, eure Lieblinge eh am Start und die aktuellen mit Holly Humberstone. In 2 Wochen auch mit einem bayerischen Konzert auf der Bühne. Und jetzt für euch zu Love Somebody.

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1: Frisch vom Friseur, die Spitzen wieder platinblond. Malik Harris für euch auf Antenne Bayern. 90er Flashback gleich in der Playlist mit Deep Blue Something. Die drei Jungs von Tampa City aus Israel, die machen sich gerade richtig Platz in den Charts. Das ist auch eine lässige Nummer. Self-Aware und ein Antenne Bayern Millennium Hit. Jetzt für euch Katy Perry.

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1: Antenne Bayern Wetter mal super sonnig, dann schiebt sich kurz so eine graue Wolke davor. Dieses Spielchen geht den ganzen Nachmittag so weiter. Wir haben 18 Grad aktuell in Berngau in der Oberpfalz. Geiselhöring, Niederbayern misten 19 Grad und 19 auch bei euch in Lautertal in Oberfranken. Unser Wochenende morgen richtig schön bis 26 Grad. Sonntag im Norden ein paar mehr Wolken, vereinzelt auch mal nass. Im Süden freundlicher.
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1: 13 Uhr, heute gehen bei uns in Bayern und auch überall auf der Welt die Lichter aus für eine ganze Nacht. Jutta Rebrock, es ist Earth Night.
14: Sobald es dunkel ist, sind die Menschen aufgerufen, das künstliche Licht auszumachen oder runterzudimmen. Das soll ein Bewusstsein dafür schaffen, dass das künstliche Licht negative Auswirkungen auf Menschen, Tiere und Pflanzen hat. Auch an großen und öffentlichen Gebäuden wird das Licht ausgeknipst. In Bayern zum Beispiel in Nürnberg, da bleiben die Kaiserburg und die Agnes Brücke im Dunkeln, in Regensburg der Dom St. Peter und in München die Bavaria.
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14: Die Beliebtheitswerte von Bundeskanzler Merz sind seit Monaten auf einem Tiefpunkt. Jeder Dritte bei uns im Freistaat findet, dass Bayerns Ministerpräsident Söder der bessere Kanzler wäre. Das hat unsere repräsentative Hand-aufs-Herz-Umfrage bei Antenne Bayern ergeben. Auch Bayerns Innenminister Herrmann hat darauf reagiert und sagt:
15: Es ist schön, wenn so viele Menschen in Bayern eine gute Meinung von unserem Ministerpräsidenten haben, aber ich sehe da im Moment keine Alternative.
14: Bei der Umfrage kam allerdings auch raus, 44% der Befragten finden, dass keiner der beiden, also weder Merz noch Söder, den Job machen sollte. Die AfD im Bundestag hat nach eigenen Angaben Strafanzeige gegen Bundeskanzler Merz erstattet. Anlass ist eine Rede von Merz im Bundestag. Da hat er das Konzept der sogenannten Remigration, mit dem die AfD die massenhafte Ausweisung von Menschen mit Migrationsgeschichte anpeilt, eine ethnische Säuberung genannt. Die AfD sieht das als verleumderische Beleidigung. toller Erfolg für die deutschen Tennisprofis bei den US Open. Das Duo Kevin Krawitz und Tim Pütz steht im Doppelfinale. Im Endspiel morgen treffen die beiden auf das amerikanisch-britische Duo Christian Harrison und Neil Skapski. Heute Abend ist im Einzel Alexander Zverev gefragt, im Halbfinale gegen den Russen Chatschanow. Und das trendet gerade online. Zettelchen zustecken wie in der Schule. Unter dem Hashtag Note to Strangers macht sich gerade ein ziemlich süßer Trend in den sozialen Medien breit. Da machen sich wildfremde Menschen einfach mal ein paar nette Komplimente. Einfach mal so auf einem kleinen Zettel, den man dem anderen in die Hand drückt. Meist schreiben Frauen Männern kleine Komplimente wie: Du hast einfach ein tolles Lächeln. Und die verblüffte Reaktion wird dabei von einer versteckten Kamera gefilmt und die Gesichter danach einfach mal Freude.
3: Ach, schön. Das haben wir irgendwie verlernt, ne? Komplimente machen und auch annehmen.
14: Ja.
3: War nicht so leicht. 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
16: Servus. Ja, das letzte Ferienwochenende steht an und die Rückreisewelle, sie rollt an. Wir merken, es ist deutlich mehr los als sonst. Wir konzentrieren uns jetzt mal auf alle Staus mit einem Zeitverlust von über 25 Minuten und starten auf der A7 Fulda Richtung Würzburg. Zwischen dem Fulda-Dreieck und Bad Brückenau-Volkers. Hier die Dauerbaustelle mit 6 Kilometer Stau. Aktuell 32 Minuten kommen obendrauf, laut unserer Antenne Bayern Echtzeitmessung. Wir bleiben auf der A7. Diesmal der Abschnitt Ulm Richtung Würzburg. Mit der Sperre zwischen dem Kreuz Feuchtwangen, Crailsheim und Wörnitz. Hier laufen die Bergungsarbeiten nach einem Unfall. Der Verkehr wird abgeleitet und es ist auch eine weiträumige Umleitung für euch eingerichtet. Das ist die U35. Dann gehen wir auf die A8 München Richtung Salzburg zwischen Traunstein und Anger. Hier die Wanderbaustelle mit 9 Kilometer Stau. Aktuell 34 Minuten euer Zeitverlust hier. Die A9 München Richtung Nürnberg zwischen Manching und Denkendorf. 16 Kilometer Stau. Grund auch hier die Dauerbaustelle. 32 Minuten extra. Und die A92 ist mit dabei, München Richtung Deggendorf, zwischen Oberschleißheim und dem Kreuz Neufahren. 5 Kilometer Stau hier, eine halbe Stunde gibt's gratis. Die neuesten Blitzer bayernweit, nur bei uns, Hannes.
17: B8 Würzburg Richtung Nürnberg, bei der Abfahrt Gerbrunn beim Müllheizkraftwerk in der 100er-Zone.
16: Danke dir fürs Melden. Noch ein Blitzer in Königsbrunn in Schwaben. Hier wird geblitzt in der Augsburger Straße und auf der B287 kurz vor Münnerstadt im 70er-Bereich. Und wenn ihr noch was gesehen habt, Staus oder Blitzer, dann sagt uns gerne kostenlos Bescheid. Einfach durchklingeln 0800 994 9000.
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3: Hallo, geschmeidig in Richtung Wochenende. Gleich ein Antenne Bayern Millennium Hit von Nelly Furtado. Abrocken geht super zu den 90er Flashbacks. Mit Blondie und dazu das Party-Duo Jay.

0: The Weeknd in Richtung Wochenende auf Antenne Bayern. Ganz viel Spaß, ihr Lieben, auf der Herbstduld in Regensburg. Nürnberg schneit sich ins Dirndl und die Lederhosen fürs Herbstvolksfest. Freising feiert mit, Bayern Gries auch. Und dass wir fesch ausschauen, dafür sorgt Evelyn aus Niederbayern. Du bist die gute Seele im Trachtengeschäft Gamsenberger in Rimbach. Evelyn, Dirndl-Trend 2026?
1: Wir sind auch sehr schlicht, sehr sportiv, ganz viele Stretch-Qualitäten und Ton in Ton ist jetzt seit 26 sehr gefragt, bleibt auch 27. Mhm. Genau, und bei den Blusen große Puffärmeln und die Mieder kommen wieder.
0: Wo wir die Schleife binden, das wissen wir, rechts vergeben, links auf. Der Pirsch nur, wie am besten binden?
1: Die Schleife soll auf alle Fälle immer sehr gerade sein und sehr klein, also keinen so einen Brombella. Und man fängt immer mit dem Band, wenn man die Bänder zusammentut, mit dem unteren Band an, weil da wird dann waagerecht und nicht senkrecht.
0: Das machen wir dann. Ganz viel Spaß beim Feiern und euch allen ein tolles Wochenende.
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1: Schönen Freitag mit Antenne Bayern, gleich 13:30.
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20: Servus, und wir starten mit der Sperre auf der A7 Ulm Richtung Würzburg zwischen dem Kreuz Feuchtwangen, Crailsheim und Wörnitz. Hier wird der Verkehr abgeleitet. Es ist auch eine große Umleitung für euch eingerichtet, die U35. Trotzdem staut es sich hier 10 Kilometer ab Dinkelsbühl-Fichtenau. Grund sind hier die Bergungsarbeiten. 20 Minuten müsst ihr auf jeden Fall mehr einplanen, sagt uns Antenne Bayern Echtzeitmessung. Dann bleiben wir auf der A7, diesmal der Abschnitt Fulda Richtung Würzburg zwischen dem Fulda A3 und Bad Brückenau Wildflecken. 12 Kilometer Stau hier in der Dauerbaustelle, 26 Minuten neuer Zeitverlust. Viel los gerade auf der A8 München Richtung Salzburg, und es staut sich zwischen Siegsdorf und Anger 10 Kilometer Stau. Hier Grund ist die Wanderbaustelle. 33 Minuten euer Zeitverlust. Und nächste Baustelle diesmal kurz vor Ingolstadt auf der A9 München Richtung Nürnberg zwischen Manching und Denkendorf. 14 Kilometer zäh. In Summe hier 25 Minuten, die ihr mehr einplanen müsst. Die neuesten Blitzer bayernweit. Nur bei uns in Bad Abbach wird geblitzt auf der B16. Außerdem in Feldkirchen, in der Aschheimer Straße und in Buch am Geigerhof. Und wenn ihr noch was gesehen habt, Staus oder Blitzer, dann sagt uns gerne kostenlos Bescheid. Einfach anrufen 0800 994 9000.
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22: Schönen Freitag aus dem Land der Trolle, Polarlichter und Wasserfällen. Norwegen ist einfach traumhaft. Kaigo und die aktuelle Save My Love vor euren Start in Richtung Wochenende mit Antenne Bayern.
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Finale. Schönen Freitag euch mit uns mit Antenne Bayern. Und die Kuhkolonne marschiert wieder talwärts. Im Freistaat laufen die ersten Viehscheide. Was für ein Bild, ne? Wenn da tausende Rinder von den Alpen in die Täler wackeln. Alle schön geschmückt, vom Hals bis zu den Klauen. Ja, und die Kühe, die hatten ja safe den Sommer ihres Lebens. Frische Bergluft, beste Aussicht und kein Stau auf der A96.

0: Willkommen zurück aus den Ferien. Und gleich mittendrin im neuen Programm von Antenne Bayern.
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2: Wir haben gelernt, dass in Deutschland 60% die politische Brandmauer zur AfD verteidigen. Jeder Dritte in Bayern will, dass sie fällt. Wir haben erfahren, dass inzwischen jeder Dritte in Bayern sagt, Söder wäre der bessere Bundeskanzler. Und zum Start ins neue Schuljahr gibt es überraschende Antworten zur Frage, sollen die bayerischen Schüler zurück zu Stift und Schulbuch statt Tablets und Laptops?
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2: Die Ergebnisse unserer repräsentativen Umfrage nächste Woche in den Antenne Bayern News. Bis dahin, schönes Wochenende. Eure Juliette Marischka.
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2: Das Antenne Bayernwetter. Wir haben 22 Grad in Kitzingen, Unterfranken, 20 in Neu-Ulm, in Schwaben und 19 sind in Deggendorf. Unser Wochenende. Sonne, Wolken, so 20 bis maximal 24 Grad. Und Sonntag, da kann es dann vom Franken her auch mal regnen.
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12: Um 14 Uhr. Erst Berlin und jetzt München. Der Staatspräsident der Vereinigten Arabischen Emirate, der ist zu Gast bei uns im Freistaat. Und er will hier viel Geld investieren. Jutta Rebrock.
20: Ja, das hat Ministerpräsident Söder bekannt gegeben nach einem Besuch von Scheich Mohammed bin Zayed in der Staatskanzlei. 10 Milliarden Euro investieren die Vereinigten Arabischen Emirate im Freistaat. Söder sprach von einem guten Tag für Bayern.
21: In den zentralen Zukunftsbranchen Luft, Raumfahrt, künstliche Intelligenz, sehr stark Verteidigung, zum Beispiel Drohnen, aber auch Bio, Life Science und Automobil. Das heißt, das ist ein echt starkes Abkommen, das wir haben.
20: Und laut Söder haben dem Scheich vor allem die bayerischen Trachtler bei seiner Begrüßung heute besonders gut gefallen.
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20: Bundesarbeitsministerin Baas hat im Bundestag die geplante Rentenreform verteidigt. Alles andere würde zu Rentenkürzungen und massiv steigenden Beiträgen führen. Baas beruhigte aber die Menschen, die fürchten, dass die abschlagsfreie Rente nach 45 Beitragsjahren schon übermorgen abgeschafft wird. Es werde einen Vertrauensschutz geben. Darauf könnten sich alle verlassen, so Baas. Am Dienstag geht die Schule in Bayern wieder los und Kultusministerin Stolz sieht die Unterrichtsversorgung gesichert. Sie spricht aber im Antenne Bayern Interview von schwierigen Rahmenbedingungen.
22: Wir haben einen intensiven Dialog mit der Schulfamilie geführt, wie wir auch unter diesen herausfordernden Bedingungen, vor allem des Stellenmoratoriums, die Unterrichtsversorgung stabil aufstellen können. Und ich kann heute sagen, das ist gelungen, wenn es auch herausfordernd ist und bleibt.
20: Die Schülerzahlen in Bayern steigen, zusätzliche Lehrerstellen gibt es aber erst im nächsten Jahr wieder. Deshalb könnte es teilweise zu größeren Klassen kommen. Das war ein beherztes Eingreifen. Passanten haben eine 90-Jährige mitten in der Nacht aus ihrem brennenden Wohnhaus in Röhrmoos im Landkreis Dachau in Oberbayern gerettet. Bereits vor Eintreffen der Einsatzkräfte brachten sie die Frau ins Freie. Sie kam dann lediglich leicht verletzt in ein Krankenhaus, so die Polizei. Und das trendet gerade online. Wie hätte ich in den 80er Jahren ausgesehen? Das fragen sich gerade viele auf Social Media, vor allem die, die damals selbst noch nicht gelebt haben. Mit KI lassen sie sich auf Fotos in die 80er zurückverwandeln. Schaut man sich mal diese Bilder gesammelt an, dann sehen die irgendwie alle gleich aus. Die Männer mit schrecklich türkis-pink-lila Blousons und Fokuhila-Frisuren. Die Frauen mit lockiger Haarpracht, großen pinken Ohrringen und Karottenjeans oder Leggings mit Stulpen.
23: Alle schauen mal da gleich aus. Das ist wirklich Wahnsinn. Ich sage jetzt auch nicht sowas wie, Christian Franz hat das Hemd immer noch an oder so.
24: Nein,
23: das
24: ist ja auch schön.
23: Das wäre Quatsch.
24: Nee, und ist immer das Gleiche.
23: Das war ein Bahnverkehrszentrum. Wir wollen, dass ihr gut ankommt.
24: Ein Meter ist das Ding lang, das Plastikteil, was auf der A8 liegt, München-Stuttgart, zwischen Dachau-Fürstenfeldbruck und Solze-Moos. A7 Fulda Richtung Würzburg, zwischen Dreieck-Fulda und Wildflecken, 11 Kilometer Stau, 30 Minuten länger. A8 München-Salzburg, zwischen Berg und Anger, 11 Kilometer Stau, Baustelle 39 Minuten. Heute auch wieder mit dabei, Stau Manfred auf der A9 München Richtung Nürnberg, zwischen Manche und Denkendorf. Lisa hat ihn so genannt, weil er immer da ist.
23: Ja.
24: 13 Kilometer ist er lang, 30 Minuten länger. Die neuesten Blitzer bayernweit nur bei uns, Eichach in der Asternstraße. Ein Blitzer Nürnberg im Bierweg und Staus und Blitzer kostenlos melden. 0800 994 9000.
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23: Hey, wir machen doch den Weg gemeinsam allein.
24: Ja,
23: ist doch Quatsch.
24: Absolut.
23: Millennium mit gleich für euch. Flashback aus den 90ern.
24: Und was noch?
23: Und jetzt einer von heute.
24: Danke.
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0: ist Bayerns beste Musik für euch. Mit Michael Patrick Kelly hier auf Antenne Bayern. Und jetzt ist es endlich soweit. Wir haben drauf gewartet, sehnsüchtig auf diesen Moment hier, wo wir sagen können:
1: Ab ins Wochenende!
0: Und da ist einiges los im Freistaat. Buntes Pflaster, das ist ein Fest mit super vielen Straßenkünstlern in Traunstein in Oberbayern. Der wird auf Stelzen gegangen. Es gibt diese mega riesen Seifenblasen. Und der Friedi Kühne, der will einen Weltrekord aufstellen. Als höchster Bierlieferservice der Welt auf einer Slackline in 30 Metern Höhe. Das erzählt er uns später auch noch genauer hier auf Antenne Bayern. Das ist mega spannend. In Niederbayern, da sind ganz schön viele Radler unterwegs. Morgen der Bayerwald MTB Cup in Passau. Das MTB, das steht einfach für Mountainbike. Da gibt es die Deutsche Meisterschaft auf einer Kurzstrecke mitten auf dem historischen Tingplatz. Und in Unterfranken, da gibt es heute einen Oberbürgermeister im freien Fall. Also wie ich in Kitzingen, da starten die Flugtage. Da gibt es Flugzeugshows und auch alte historische Flugzeuge zum Anschauen. Die sind mega interessant. Und zum Start um 6, da springt eben der Kitzinger OB, der TIS, Fallschirm im Tandem. Und morgen gibt es auch noch Ballonglühen. Und Sonntag eine Flugshow. Also, ein Haufen los. Und was auch immer ihr macht, habt eine richtig schöne Zeit. Wir sind bei euch, Antenne Bayern. Und jetzt Mel C.

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5: Das Antenne Bayern-Wetter. Wir haben 20 Grad in Amberg in der Oberpfalz, 20 sind es in Bayreuth und 16 haben wir in Kolbermoor in Oberbayern. Unser Wochenende, das wird echt entspannt. Es ist die Sonne dabei, Wolken sind unterwegs und Sonntag, da geht es in Franken auch mal los mit ein paar Schauern. 20 bis 24 Grad. Er ist schön, er ist intelligent, er ist...
18: Ja.
5: Ah, Christian Brandt.
3: Ist auch da, zufällig.
5: Oh, im Antenne-Bahn-Verkehrszentrum, wir wollen, dass ihr gut ankommt.
3: Ferien-Freitag-Finale. Also viel los auf den Straßen A7 Würzburg-Fulda zwischen Estenfeld und Vernext 6 Kilometer Stau, 20 Minuten länger. A8 von München, wenn ihr nach Augsburg fahrt, zwischen Adelzhausen und Augsburg-Ost, 10 Kilometer Stau, 28 Minuten länger. A8 München-Salzburg zwischen Sixdorf und Anger, Baustelle, 10 Kilometer Stau, 41 Minuten länger. Auf der A9 München Richtung Nürnberg, Manching-Denkendorf, 12 Kilometer Stau, 30 Minuten länger. Die neuesten Blitzer bayernweit. Nur bei uns Oberfranken in Coburg auf der B4, Schwaben in Augsburg, Bürgermeister Ulrichstraße und der Chris.
9: Ich möchte einen mobilen Blitzer melden in Ismaning in der Krautgartenstraße stadtauswärts.
3: Gutes Gärtnern, Staus und Blitzer kostenlos melden 0800 994 9000.
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5: Ja, seid ihr bereit fürs Wochenende?
3: Ja!
5: Dann machen wir das doch. Wir nehmen den Weg auf. Gleich Beyoncé dabei. Crazy Town. Geile Nummer, Butterfly. Und wir starten mit ihr hier.

0: Musik. Mit Beyoncé hier auf Antenne Bayern. Und das Glück, das ist manchmal gar nicht so weit. Das liegt manchmal einfach direkt vor unseren Augen. Glitzekleine, wunderbare Momente, die unser Leben einfach mal schnell versüßen. Was waren das bei euch? Welche eine Kleinigkeit hat euch diese Woche happy gemacht?
1: Wir waren auf dem Markt, wo wir letztes Jahr waren, und die an dem Stand hat uns wieder erkannt.
2: Ich war Fahrradfahren.
3: Ich glaube einfach, dass ich wieder gesund bin, weil ich krank war. Gestern haben wir so ganz viele Wertmarken gefunden.
4: Ja, genau. Ich hatte gefreut, dass ich immer noch so schön über den Tennisplatz laufen kann.
0: Dann schauen wir mal, was an diesem Wochenende noch alles dazu kommt. Ich bin ganz sicher, dass da was kommt. Jetzt Michael Schulte. Eva.

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2: Wir haben gelernt, dass in Deutschland 60% die politische Brandmauer zur AfD verteidigen. Jeder Dritte in Bayern will, dass sie fällt. Wir haben erfahren, dass inzwischen jeder Dritte in Bayern sagt, Söder wäre der bessere Bundeskanzler. Und zum Start ins neue Schuljahr gibt es überraschende Antworten zur Frage, sollen die bayerischen Schüler zurück zu Stift und Schulbuch statt Tablets und Laptops?
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2: 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Bis dahin, schönes Wochenende. Eure Juliette Marischka.
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1: Das Antenne Bayern-Wetter. Wir haben 22 Grad in Ochsenfurt in Unterfranken, 19 in Plattling in Niederbayern und 19 sind es in Memmingen im Allgäu. Unser Wochenende bis zu 24 Grad, so Sonne, Wolken, echt entspannt. Und am Sonntag kann es auch mal Regen geben, geht dann in Franken los.
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1: 15 Uhr. Heute, da startet eine der coolsten Traditionen bei uns in Bayern. Die Viehscheide, die gehen wieder los. Jutta Ribrock, dann können wir im Allgäu wieder überall diese wunderbaren Kuhglocken hören.
3: Ja, unsere bayerischen Rinder hatten genug Sommerurlaub und müssen jetzt wieder von den Bergweiden ins Tal. In Oberstaufen zum Beispiel werden 1400 Tiere feierlich am Scheidplatz gesammelt und an die Besitzer zurückgegeben. Und einige Kühe ziehen dann toll geschmückt durch die Straßen. Die Leitkühe bekommen kunstvolle Kronen aus Blumen und Pflanzen aufgesetzt. Diesen Kranz gibt immer dann, wenn der Sommer auf der Alp für die Herde ohne Unfälle verlaufen ist.
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3: Bundeskanzler Merz bekommt immer mehr Gegenwind. In Bayern hält jeder dritte Ministerpräsident Markus Söder in der momentanen Situation für einen besseren Kanzler als Merz. Das hat unsere Umfragereihe Hand aufs Herz ergeben, war hier bei Antenne Bayern. Unser Politikchef Stefan Mack, wie schätzt du das ein?
4: Der Söder schneidet in Bayern deutlich besser ab als bundesweit, zeigt die Umfrage. Das war soweit erwartbar, klar, der Bayern-Bonus. Das Erstaunliche ist aber, 44% in Deutschland und auch in Bayern halten weder Merz noch Söder für einen guten Kanzler. Und das zeigt schon, dass die Menschen grundsätzlich enttäuscht sind von der Politik, vor allem von der Union auf Bundesebene.
3: In New York wird in diesen Augenblicken an die islamistischen Terroranschläge auf das World Trade Center erinnert. Vor genau 25 Jahren waren 4 Flugzeuge gekapert worden. 2 flogen in die Zwillingstürme, ein drittes ins Pentagon. Fast 3000 Menschen kamen damals ums Leben. Jeder einzelne Name wird bei der Gedenkfeier am Ground Zero vorgelesen, dem Ort, an dem die Zwillingstürme in New York einmal standen. Ab dem nächsten Jahr sollen wir leichter digital bezahlen können. Geschäfte, Restaurants und Dienstleister sollen dann mindestens eine digitale Bezahlmöglichkeit anbieten müssen, neben Bargeld. Das plant Bundesfinanzminister Klingbeil. Und das trendet gerade online, ein neuer Account auf Instagram. Die amerikanische Schauspielerin Jennifer Lawrence war bis jetzt tatsächlich noch gar nicht auf Social Media und hat gestern Nachmittag auf Insta einen Account eröffnet. Jetzt hat sie schon 4 Millionen Follower. Den hat sie gleich mal eine Ansage gemacht mit todernstem Gesicht. Wenn hier irgendjemand irgendwas Gemeines in den Kommentaren schreibt, bin ich sofort wieder weg. Die User sind überglücklich, sie auf Social Media zu sehen. Und da gibt es jetzt einen allgemeinen Aufruf an jeden, sich bloß zu benehmen. Das wäre eigentlich auch für jeden anderen Account angebracht, oder?
1: Ja, das klappt bestimmt ganz ja, super.
5: Ich auch.
1: Ein bisschen mehr Licht und Liebe, ne? Das ist ja. Ach, Christian Franz, im Antenne Bayern Verkehrszentrum. Wir wollen, dass sie gut ankommt.
5: Mit der A3 Frankfurt-Würzburg zwischen Helmstadt und Kist. Unfall, linke Spur gesperrt, mittlere. Wenn ihr auf der A8 unterwegs seid, München Richtung Stuttgart, zwischen Dasing und Friedberg, momentan 10 Kilometer Stau, 35 Minuten länger. Unfall, die linke Spur ist gesperrt. A8 München-Salzburg zwischen Bergen und Anger, 10 Kilometer Stau, 45 Minuten länger. Lisa hat den Stau Manfred genannt, weil er so oft vorkommt. Die A9 München Richtung Nürnberg zwischen Manching und Denkendorf ist Manfred 17 Kilometer lang und kostet euch 42 Minuten. A93 Weiden-Holledau, Regenstau, Regensburg-Nord, 4 Kilometer Stau, viel los, 50 Minuten länger. Die neuesten Blitzer bayernweit. Nur bei uns. Geblitzt wird im Feldkirchen Aschheimer Straße, in Köditz B173 und Unterfranken B19 Würzburg 70. Staus und Blitzer kostenlos melden 0800 994 9000.
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1: Und mit euch rein, wir lieben es, dass ihr dabei seid. Millennium Hit gibt's gleich. Flashback kommt aus den 90ern.
5: Und was noch, Lisa?
1: Und ein Hit von heute auch.
5: Dankeschön.
1: Was für einer.

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0: erste Musik mit dieser ganz neuen, geilen Nummer von Olivia Rodrigo für euch hier auf Antenne Bayern. Und gleich gibt's The Calling.
1: 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Kann's nur gar nicht fassen.
0: 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Herzlichen Glückwunsch an die Ramona aus Malgersdorf. Und da freuen wir uns einfach alle mit. 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
1: 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Antenne Bayern, die Indra.
2: Hi, servus.
1: Und der Leica Moser hier.
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3: Ach, voll geil. Kann's nur gar nicht passen.
2: Sie freut sich über 14.000 Euro und die kommen genau richtig. In ein paar Wochen bekommt die Familie Nachwuchs.
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4: Das Antenne Bayern Wetter. 21 Grad in Lindenau, in der Oberpfalz, 21 haben wir in Coburg, 18 sind es in Geretsried in Oberbayern. So unser Wochenende mit Sonne und Wolken. So 20 bis 24 Grad. Am Sonntag da mehr Wolken dabei und gerade in Franken fängt es dann das Regnen mal an. Das Antenne Bayern Verkehrszentrum. Wir wollen, dass ihr gut ankommt. Christian Franz.
22: Ferienfinale. Letzter Freitag in den Ferien. Das Wochenende steht an. Wir merken viel mehr los auf den Straßen. A3 Passau Nürnberg. Zwischen Beratshausen und Parsberg. Brennender PKW. Momentan Vollsperre. A3 Frankfurt Würzburg. Zwischen Helmstadt und Kist. Unfall. Rechte mittlere Spur gesperrt. 6 Kilometer Stau. 55 Minuten länger. A3 Frankfurt Würzburg. Zwischen Aschaffenburg und Aschaffenburg Ost. 6 Kilometer Stau. Unfall. 2 Spuren gesperrt. 90 Minuten länger. Und auf der A8 München-Salzburg zwischen Traunstein-Siegsdorf-Ost und Anger 10 Kilometer Stau, 40 Minuten länger. Auf der A9 München-Nürnberg zwischen Manching und Denkendorf 16 Kilometer Stau, 35 Minuten länger. Die neuesten Blitzer bayernweit. Nur bei uns Feldkirchen-Aschheimer Straße, Matrodach B173 und B20 Stallwang im 100-Bereich. Staus, Blitzer. Kostenlos melden 0800 994 9000.
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4: Schön, dass ihr alle dabei seid. Wir geben uns gleich eine volle Dröhnung. Coldplay, Sia dabei, The Dandy Warhols
25: und Bock auf Mark Forster.
26: Ja!

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0: ist euer Freitag mit Coldplay hier auf Antenne Bayern. Und jetzt stellt euch mal vor, ihr wollt durch so eine Drehtür. Aber da wollen irgendwie 400 andere auch durch. Und ihr batzt euch aber dann zu 20. in so ein kleines Abteil rein. Und genauso geht es am Wochenende auch auf unseren bayerischen Straßen zu. Letztes Sommerferienwochenende. Christian Franz aus dem Antenne Bayern Verkehrszentrum.
1: Ja, und das ist erfahrungsgemäß immer ein sehr verkehrsreiches Wochenende. Bayern-Baden-Württemberg, da gehen die Ferien zu Ende. Das merken wir jetzt schon auf den Straßen. Es ist viel, viel mehr los. Es wird ein Kommen und Gehen. Wer nicht an die Ferien gebunden ist, fährt vielleicht in Urlaub. Und viele, viele kommen zurück. Besonders betroffen sind natürlich die bekannten Verdächtigen. Hier die Strecken in Richtung Norden, vor allem die A8 von Salzburg Richtung München, die Umfahrung von München, Nürnberg, wenn es an die Autobahnkreuze geht, über Würzburg, Frankfurt, auch hoch nach Bayreuth, Hof. Also hier wird viel, viel los sein, vor allem geht jetzt schon los, aber dann morgen Vormittag und Nachmittag und Samstag den ganzen Tag über. 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Ihr spart Zeit, Nerven und könnt geile Musik genießen.
0: Und die gibt's jetzt. 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
2: 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Bis dahin, schönes Wochenende. 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
1: Das ist eine Warnwetter. Wir haben 23 Grad in Schweinfurt, es sind 20 in Günzburg und 18 haben wir in Passau. Unser Wochenende, das wird echt easy, also entspannt. Es ist Sonne mit dabei, Wolken sind unterwegs. Und am Sonntag, da geht's in Franken los mit den Schauern bei 20 bis 24 Grad.
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1: 16 Uhr und das war's. Also fast mit den Ferien. Am Dienstag geht's wieder ab mit der Schule im Freistaat Jutta Rebrock. Und anscheinend sind alle gut gerüstet.
21: Das sagt zumindest das bayerische Kultusministerium, obwohl die Rahmenbedingungen schwierig sind, wie Ministerin Stolz zugeben muss. Das liegt daran, dass einerseits die Schülerzahlen steigen, aber andererseits erstmal keine zusätzlichen Lehrer eingestellt werden, denn auch Bayern muss sparen. Im neuen Schuljahr kommen einige neue Prüfungsformate. Projektarbeiten wie Podcasts können zum Beispiel benotet werden und auch Debatten sollen mehr Gewicht bekommen.
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21: Die Beliebtheitswerte von Bundeskanzler Merz sind auf einem Tiefpunkt. Wir haben deshalb wieder unsere repräsentative Antenne Bayern-Umfrage gestartet. Hand aufs Herz, wäre Markus Söder der bessere Kanzler? Hier in Bayern sagt jeder Dritte, ja, der bayerische Ministerpräsident wäre besser als Merz. Aber die Mehrheit von 44% bundesweit hält keinen von beiden für einen guten Bundeskanzler. Auch interessant, Söder kommt bei den unter 50-Jährigen besser an als bei den Älteren. Heute heißt es bei uns in Bayern und überall auf der Welt wieder Licht aus für eine ganze Nacht. Es ist Earth Night, auch in Regensburg. Bayern-Reporterin Tanja Hucker in der Oberpfalz.
22: Spätestens um 22 Uhr gehen zum Beispiel hier an der Steinernen Brücke, am Dom oder am Alten Rathaus die Lichter aus. Und das bleibt dann auch so bis morgen früh. Auch die Bürger sind aufgerufen, zu Hause ihr Licht auszuschalten oder es zumindest runterzudimmen. Das freut vor allem viele Insekten, die sind durch das künstliche Licht immer sehr gestresst.
21: In Norwegen ist nur 2 Wochen nach König Harald nun auch seine Schwester gestorben. Prinzessin Astrid wurde 94 Jahre alt. Der neue König Håkon VIII. Würdigte seine Tante. Astrid sei eine wichtige Stütze für Harald und die Familie gewesen. Warmherzig und pflichtbewusst. Wir werden sie vermissen, so Håkon.
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21: Ferienreporter Luis denkt jetzt schon an Weihnachten und was wir da wieder naschen werden.
23: Keine 4 Monate mehr, dann ist echt schon wieder Weihnachten. Nürnberg ist ja weltbekannt für die Lebkuchen. Da wird dafür jetzt schon ganz viel gebacken. Sogar Tag und Nacht. Bestellungen kommen auch aus Amerika und Asien. Und die kleinen Lebkuchenbäcker in der Altstadt backen das ganze Jahr für Fans und Touristen.
1: Lecker. Ich wollte gerade sagen, Jutta Rebrock, du könntest ja jetzt kurz los. So ein paar Lebkuchen, das ist eine super
2: ja,
1: Zeit.
2: Lastwagen voll.
1: Christian Paz, deine Bayern Verkehrszentrum. Ich habe mir gerade vorgestellt, wie du so einen Lastwagen aufmachst und dich durchfrisst. Wir wollen, dass ihr gut ankommt.
2: Kann ich dein Video zeigen? 0800 994 9000, der Dieter.
24: Meldung von der A9 Hof Nürnberg nach Bayreuth Süd, zwischen Bayreuth Süd und Drogau, genau. Na, und steht am Bannenstreifen ein LKW, der hat links hinten am Auflieger einen Reifenschaden und trotzdem Vorsicht in dem Bereich.
2: Dieter, wunderschön. Nee, eine schöne Spieluhr wahrscheinlich. Auf der A3 Passau Nürnberg, Beratshausen, Passberg, Kirchsperre wegen Bergungsarbeiten. Auf der A3 Frankfurt Richtung Würzburg zwischen Helmstadt und Würzburg West 5 Kilometer Stau. Ihr braucht 60 Minuten länger. Und A3 Frankfurt Würzburg zwischen Aschaffenburg oder Aschaffenburg Ost ebenfalls Stau. Hier über eine Stunde. Momentan hier 2 Spuren gesperrt nach einem Unfall. A8 München-Salzburg zwischen Traunstein-Sixdorf und Anger in Richtung Salzburg. 12 Kilometer Stau, ihr braucht 40 Minuten länger. Stau Manfred auf der A9 München Richtung Nürnberg, so hat ihn Lisa genannt, weil er immer ist. Zwischen Manche und Denkendorf ist Manfred 15 Kilometer lang, ihr braucht 37 Minuten länger. Die neuesten Blitzer bayernweit, nur bei uns von unseren Antenne Bayern Verkehrsmeldern. Hi!
25: Hallo Christian, hier ist der Oliver.
2: Hi!
25: Es geht um die B17 Augsburg Richtung Landsberg. Kurz vor Landsberg, vor dem großen Kreisel in der 60er-Zone steht wieder ein Blitzer und macht schöne Fotos.
2: Danke, Oliver. Und Lisa hat es aber ganz komisch geschaut, gell? Weil sie mich begrüßt hat. Das nächste Mal vergisst sich Oliver nicht, gar kein Ding. Staus und Blitzer kostenlos melden 0800 994 9000.
1: Kein Wort rede ich mehr mit euch.
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1: Richtig schön, dass ihr alle dabei seid.

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für euch hier auf Antenne Bayern. Also, nur weil das jetzt keine 30 Grad mehr hat, kann man doch ein Eis essen, oder? Natürlich kann man Eis essen. Hallo, jetzt zum Beispiel. Super Zeit. Nochmal so einen fetten Becher mit Erdbeeren, mit Sahne, mit Schokosauce und so Kekskrümeln obendrauf. Lasst es euch schmecken. Und dazu gibt's feinsten Sound. Das sind die 2000er. Bayerns beste Musik für euch hier auf Antenne Bayern.

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16: Das Antenne Bayernwetter. Wir haben 21 Grad in Kulmbach in Oberfranken. 20 sind es in Schwandorf in der Oberpfalz und 19 haben wir in Freising in Oberbayern. Am Wochenende bis zu 24. Da ist ganz gut Sonne mit dabei, aber auch einige Wolken. Und Sonntag kann es dann auch mal regnen und es geht los in Franken.
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17: Nach 7 Jahren Pause sind die Flugtage in Kitzingen zurück. Ab heute 3 Tage lang Action am Flugplatz mit Flugshows, Familienprogramm, Foodtrucks und fränkischem Wein. Der Start heute Abend ist spektakulär. Oberbürgermeister Titz springt aus rund 3000 Metern Höhe, etwa 20 Sekunden freier Fall, bevor sich der Fallschirm öffnet. Danach Einweihung der historischen Flugzeughalle mit Live-Musik. Julia Schmidt, Kitzingen.
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18: Nach den Anschlägen auf das World Trade Center in New York vor 25 Jahren ist die große Bronzeskulptur eines Künstlers hier aus Landshut das Mahnmal geworden. The Sphere stand auf dem Platz zwischen den Türmen. Fritz König hat sie gebaut. Diese 8 Meter hohe Kugel wurde später aus den Trümmern geborgen und steht jetzt an der Gedenkstätte von 9/11. Tanja Hucker, Landshut.
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19: Hier in Neuburg an der Donau ist die Innenstadt seit heute Vormittag probeweise zur Fußgängerzone geworden. Oberbürgermeister Schoder lässt die Schmidt- und die Färberstraße mit Pollern für Autosperren. Damit will er testen, wie die Menschen eine autofreie Innenstadt annehmen. Mit anonymen Handydaten wird gemessen, wie viele Passanten in der Stadt unterwegs sind. Yves Simon, Neuburg.
16: Und jetzt die Meldung der Stunde, Jutta Rebrock.
20: Der Deutsche Fußballbund will die Kosten für Polizeieinsätze bei Hochrisikospielen künftig zumindest teilweise an die Heimvereine weitergeben. Dazu gab es jetzt einen Grundsatzbeschluss. Hintergrund ist eine Entscheidung des Bundesverfassungsgerichts. Die Richter hatten es für rechtmäßig erklärt, dass in Bremen Fußballvereine bei Mehrkosten für Polizeieinsätze zahlen müssen. Von Hochrisikospielen spricht man, wenn zum Beispiel Ausschreitungen erwartet werden oder rivalisierende Fangruppen aufeinander losgehen könnten. Dann wird nämlich vorsorglich mehr Polizei eingesetzt.
16: Wir wollen, dass ihr gut ankommt. Christian Franz hat alles im Blick im Antenne Bayern Verkehrszentrum.
3: Jawohl, mit der A3 Passau Nürnberg zwischen Beratshausen und Passberg. 7 Kilometer Stau, 2 Spuren sind gesperrt. Ihr werdet langsam hier an den Bergungsarbeiten vorbeigeleitet. Ihr braucht 50 Minuten länger. Auf der A3 Frankfurt Richtung Würzburg zwischen Seligenstadt und Hößbach viel Verkehr. Momentan 16 Kilometer Stau, Baustelle. Ihr braucht 1,5 Stunden länger. Und A8 München-Salzburg zwischen Sixdorf und Anger 10 Kilometer Stau. 45 Minuten braucht ihr hier länger. Das zeigt unsere Antenne Bayern Echtzeitmessung. Vorsicht auf der A94 Passau-München zwischen ein paar Städten und Auwiesen. Da liegen große Metallteile mitten auf der Straße. Die neuesten Blitzer bayernweit. Nur bei uns Schwaben, Augsburg, Bürgermeister Ulrichstraße und der liebe Andreas.
21: In der Hemhofener Straße in Erlangen-Dexendorf gegenüber vom Hotel Rangau steht er. In einem Caddy entgegengesetzter Fahrtrichtung.
3: Dankeschön. Staus und Blitzer kostenlos melden. 0800 994 9000.
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16: Das lieben wir doch schon wieder, dass ihr alle dabei seid. Machen wir es uns schön gleich, oder?
3: Ja, bitte.
16: Alle zusammen mit Rihanna, Hosier dabei, die Sugar Babes. Und diese Nummer, geil, dass es sie gibt. Danke, Joe.

0: ins Wochenende. Rihanna hier auf Antenne Bayern und gleich gibt's Ray Dalton. Und schon wieder ein Weltrekord, der nach Bayern gehen könnte. Und der ist einfach nur verrückt. Aber herrlich. Und so bayerisch, dass es eigentlich gar nicht mehr bayerischer geht. Aufstellen will ihn der Friedi. Morgen in Traunstein, Oberbayern. Friedi, was ist da los?
1: Also morgen werde ich über dem Stadtplatz vom Jackelturm zum Kirchturm balancieren und versuchen, 3 Flaschen alkoholfreies Bier rüberzutragen, sie auf der Slackline einschenken. Und dann wird das sozusagen der weltweit höchste und längste Lieferservice, Bierlieferservice.
0: Ja, Bierlieferservice, wollte ich gerade sagen.
1: Genau.
0: Friedi, wirst du Flaschen haben, wirst du ein Tablett haben, wirst du Maske tragen, was hast du denn da?
1: Ich habe da so eine Art Männer-Tragetasche, Sixpack-Tragetasche. Die werde ich sozusagen einfach vor mir hertragen.
0: Aber in den Händen schon? Oder umgeschnallt?
1: Nee, ich werde mir das umhängen, weil die Hände muss ich ja dann frei haben, um das dann auch noch in Gläser zu schenken. Also ich schnall mir das um und trage das dann so vor mir her, so um den Bauch gehängt. Und dann werde ich auf der Highline, also so zum Ende hin dann, wenn ich schon nah an dem einen Turm bin, die 3 Flaschen Bier in 3 Gläser schenken und sie dann weiterreichen. Und ich weiß noch nicht genau an wen, vielleicht ein Bürgermeister und ein Pfarrer von der Kirche. Aber auf jeden Fall werde ich das Bier dann sozusagen dort in Gläsern auf der anderen Seite anbringen.
0: Hey, das klingt alles so mega, Friedi. Du hast ganz Bayern hinter dir und wir drücken dir die Daumen, dass du den nächsten Weltrekord nach Bayern holst.
1: Ja, vielen Dank. Ich würde mich auch drüber freuen. Hoffentlich klappt's.
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12: Das Antenne Bayern-Wetter. Wir haben 21 Grad in Münnerstadt in Unterfranken. 19 sind es in Wallersdorf in Niederbayern. 19 auch in Illertissen in Schwaben. Unser Wochenende mit Sonne und Wolken. 20 bis 27 Grad. Und am Sonntag, da zieht es dann auch mal zu. Und von Franken kann sich ja mal hier und da ein Regenschauer breit machen.
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12: 17 Uhr, heute, da heißt es bei uns in Bayern und überall auf der Welt wieder Licht aus für eine ganze Nacht. Jutta Ribrock, es ist Earth Night.
13: Ja, sobald es dunkel ist, sind wir aufgerufen, das künstliche Licht auszumachen oder runterzudimmen. Das soll ein Bewusstsein dafür schaffen, dass das künstliche Licht negative Auswirkungen auf Menschen, Tiere und Pflanzen hat. Auch an großen und öffentlichen Gebäuden wird das Licht ausgeknipst. In Bayern zum Beispiel in Nürnberg, da bleiben die Kaiserburg und die Agnesbrücke im Dunkeln. In Regensburg der Dom St. Peter und in München die Bavaria.
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13: Bundesarbeitsministerin Baas hat im Bundestag die geplante Rentenreform verteidigt. Alles andere würde zu Rentenkürzungen und massiv steigenden Beiträgen führen. Baas beruhigte aber die Menschen, die fürchten, dass die abschlagsfreie Rente nach 45 Beitragsjahren schon übermorgen abgeschafft wird. Es werde einen Vertrauensschutz geben, darauf könnten sich alle verlassen. In New York hat das offizielle Gedenken an die Opfer der Terroranschläge vom 11. September 2001 begonnen. In der US-Millionenmetropole erklang eine Glocke, mehrere Schweigeminuten wurden abgehalten. Heute vor genau 25 Jahren hatten islamistische Attentäter Flugzeuge in die Zwillingstürme des World Trade Centers geflogen, ein weiteres ins Pentagon. Fast 3000 Menschen kamen ums Leben. Durch den trockenen Sommer konnten sich rund um Erlangen besonders viele Ratten vermehren. Bayern-Reporterin Julia Schmidt in Mittelfranken.
14: Wenn in den Kanälen kaum Wasser steht, können sich die Ratten dort ungestört bewegen, neue Reviere erschließen und über Gullis oder sogar Toilettenrohre leichter an Futterquellen kommen. Damit sich die Ratten nicht weiter vermehren, gilt, keine Essensreste liegen lassen, Mülltonnen gut verschließen und vor allem keine Lebensmittel über die Toilette entsorgen.
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13: Ferienreporter Franz aus der Oberpfalz erzählt uns etwas über eine ganz besondere Vertiefung.
15: Sogar mal habt ihr das gewusst, dass in Bayern eines der tiefsten Löcher der Welt liegt, in Tschitschelbuch oder auch Windisch-Eschenbach in der Oberpfalz genannt. Forscher in die Nansgadur, ein Loch tief in die Erde bohrt, 9100 Meter tief. Das ist so weit in der Erde, dass am tiefsten Punkt im Loch 265 Grad Horst ist. Heißt ist das Loch wie ein Labor unter der Erde.
13: Da ist man schon fast am Mittelpunkt der Erde, oder? Ja, fast 10.000 Meter.
16: Fast einmal durch, dachte ich.
17: Klasse.
12: Wir wollen, dass ihr gut an kommt Christian Franz für euch im Antenne Bayern Verkehrszentrum.
1: Dankeschön. Auf der A3 Regensburg Richtung Nürnberg zwischen Beratshausen und Parsberg. Da sind es immer noch 8 Kilometer Stau. Ihr braucht 35 Minuten länger. Bergungsarbeiten, zwei Spuren sind gesperrt. Ihr werdet hier langsam an den Bergungsarbeiten vorbeigeleitet. Auf der A3 Frankfurt-Würzburg zwischen Seligenstadt und Walderschaff 17 Kilometer Stop and Go, hier braucht ihr 35 Minuten länger. A8 München Richtung Salzburg, zwischen Sixdorf West und Anger 10 Kilometer Stau, 39 Minuten länger. Und Stau Manfred auf der A9 München Richtung Nürnberg, zwischen Manching und Denkendorf. Manfred wurde so von Lisa genannt, der Stau, weil er immer ist.
12: Ja.
1: Und 15 Kilometer lang, 35 Minuten braucht ihr durch Manfred durch. Warum Manfred? Das weiß Lisa.
12: Ja, weil Manching, Manfred, und er begleitet uns jeden Tag. Und deswegen haben wir uns
1: absolut
12: gedacht, das ist dann persönlich.
1: Ja, mehr Namen für Staus. Staus und Blitzer kostenlos melden 0800 994 9000.
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12: Lieb ich, dass ihr auch alle dabei seid. Millennium Hit gleich.
1: Was noch?
12: Und die aktuellen auch.
1: Dankeschön.

0: Santos. Why don't you stay?
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0: Auf

0: Die ganz neue von Nico Santos für euch. Das ist Bayerns beste Musik hier auf Antenne Bayern. Und da gibt's gleich einen Millennium-Hit von Fergie.
1: Wir haben Freunde und da haben wir schon öfters gegrillt. Und dann habe ich genau gewusst, das ist das Brutzeln, wenn man Fleisch oder Würstel auf den Grill aufmacht.
0: Und das war goldrichtig. Und damit ist es geknackt. Das erste geheime Geräusch ist tatsächlich gelöst. Die ersten 14.000 Euro, die gehen also nach Niederbayern. Herzlichen Glückwunsch an die Ramona aus Malgersdorf mit diesem hier. Das war also das Auflegen dieser Bratwurst auf einen heißen Grill. Aber richtig gute News für euch, weil wir machen natürlich weiter. Der Jackpot, der ist schon wieder direkt aufgeladen. Und der Leica Moser, der hat schon ein neues geheimes Geräusch im Gepäck.
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0: Spaß, hier ist es. 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
2: Wir haben gelernt, dass in Deutschland 60% die politische Brandmauer zur AfD verteidigen. Jeder Dritte in Bayern will, dass sie fällt. Wir haben erfahren, dass inzwischen jeder Dritte in Bayern sagt, Söder wäre der bessere Bundeskanzler. Und zum Start ins neue Schuljahr gibt es überraschende Antworten zur Frage, sollen die bayerischen Schüler zurück zu Stift und Schulbuch statt Tablets und Laptops?
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2: Die Ergebnisse unserer repräsentativen Umfrage nächste Woche in den Antenne Bayern News. Bis dahin, schönes Wochenende. Eure Juliette Marischka.
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12: Das Antenne Bayern Wetter. 19 Grad haben wir noch in Kümmersbruck in der Oberpfalz. 17 sind es in Landsberg am Lech und 18 haben wir in Marktredwitz in Oberfranken. Unser Wochenende, das wird echt ganz easy entspannt. Sonne mit dabei, Wolken unterwegs und Sonntag, da geht's in Franken dann los mit den Schauern bei 20 bis 24 Grad.
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13: In Bayern gibt es im kommenden Schuljahr mehr Schüler, aber nicht mehr Lehrer. Trotzdem ist die Unterrichtsversorgung sichergestellt, sagt Kultusministerin Stolz heute hier in München. Möglich ist aber, dass es teilweise größere Klassen gibt. Erst im nächsten Schuljahr schafft der Freistaat wieder zusätzliche Lehrerstellen, denn es muss gespart werden. Stefan Mack, München.
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14: Im Nürnberger Stadtteil Krottenbach sorgt ein neues Baugebiet für Ärger. 35 Wohneinheiten würden den Ort mit rund 300 Einwohnern um etwa 30% wachsen lassen. Anwohner fürchten mehr Verkehr auf engen Straßen ohne Gehwege und eine überlastete Infrastruktur. Die Stadt sieht eine Abrundung des Ortsteils. Dabei gab es dort schon vor 18 Jahren Streit um neue Häuser. Julia Schmidt, Nürnberg.
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15: Die Augsburger Innenstadt wird an diesem Wochenende wieder zu einer riesigen Bühne. Beim Straßenkünstlerfestival La Strada treten 15 Gruppen aus 10 Ländern auf und die tanzen, jonglieren oder verzaubern. Die Auftritte sind unter anderem auf dem Rathausplatz, dem Vogabplatz und auf dem Holbeinplatz. Also perfekt zum Bummeln am Wochenende. Leon Stojanovic, Augsburg.
12: Und jetzt die Meldung der Stunde, Jutta Rebrock.
16: Bundesarbeitsministerin Baas hat im Bundestag die geplante Rentenreform verteidigt. Sie gab aber ein Versprechen ab an Menschen, die kurz vor dem Renteneintritt stehen und sich auf eine abschlagsfreie Rente nach 45 Beitragsjahren eingestellt haben.
17: Das Thema Rente nach 45 Versicherungsjahren ist im Gespräch. Ich will den Menschen, die gerade Angst haben, dass es übermorgen abgeschafft wird und dass ihre Verträge, die sie jetzt abgeschlossen haben, schon nicht mehr gelten. Es wird einen Vertrauensschutz geben, darauf können sich alle verlassen.
16: Die Reform sei aber nötig, weil sonst Rentenkürzungen und massiv steigende Beiträge drohen würden, so Baas.
12: Einzigartige Christian Franz für euch über Antenne Bayern Verkehrszentrum. 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
18: 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Eduard.
19: Auf der A94 von München Richtung Marxloh ist eine Verengung im Bereich Lengers und der Stau reicht schon zurück bis nach Verstetten.
18: Danke dir. A3-Pass an Nürnberg zwischen Beratshausen und Passberg wird es ein bisschen weniger. Noch eine Spur ist gesperrt. 8 Kilometer Stau. Antenne Bahn Echtzeit 30 Minuten länger. A3 Frankfurt-Würzburg ab Stockstadt bis Hörsbach. 12 Kilometer Stop and Go. Ihr braucht hier 30 Minuten länger. Auf der A8 München-Salzburg zwischen Traunstein, Sixdorf, Ost und Anger 9 Kilometer Stau, 30 Minuten länger. Und A9 München Richtung Nürnberg, der berühmte Stau Manfred zwischen Manzig und Denkendorf, 14 Kilometer zähfließend, 25 Minuten länger. A81 Würzburg-Heilbronn bei Boxberg-Sperre und A93 Regensburg-Weiden zwischen Schwandorf und Schwarzenfeld-Sperre nach Unfall. Die neuesten Blitzer bayernweit nur bei uns. Geblitzt wird in Mittelfranken, B2 bei Ellingen und in Schwaben, B472 Mark Oberdorf. Staus und Blitzer kostenlos melden 0800 994 9000.
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12: Und wir haben genau den perfekten Sound für euch dabei. Wir hören gleich Jason Derulo, One Republic mit dabei und Vollgas jetzt. J-Lo und Dave.

0: hier auf Antenne Bayern. Jetzt ein ähnlich romantisches Thema. Der Verkehrsservice. Hör auf, Christian Brand. Wie schaut es denn aus mit dem Rückreiseverkehr?
1: Merken wir ganz deutlich. Letztes Ferienwochenende. Der längste Stau momentan, das ist in der Tat unser Manfred. Wir geben ja Staus jetzt Namen.
0: Ja.
1: Und das ist die A9 von München Richtung Nürnberg zwischen Manching, Ingolstadt, Denkendorf. Hier 15 Kilometer Stop and Go, 35 Minuten länger.
0: Herrlich.
1: Ja.
0: Und Manfred deshalb, weil er begleitet uns jeden Tag. Und
1: absolut.
0: Wenn er keinen Namen hätte, das wäre ja irgendwie so
1: unpersönlich.
0: Ja, also... Ein richtiger Weltstar, den könnte man hautnah erleben auf diesen Konzerten. Das ist immer wahnsinnig teuer, wissen wir alle. Und das geht jetzt aber für nur 20 Euro. Das ist ja eigentlich gar nicht mehr drin. Aber Harry Styles, der macht es einfach für seine Fans, für seine Tour nächstes Jahr in Europa. Da bringt er jetzt diese sogenannten Unpredictable Fun Tickets raus. Also unberechenbares Spaßticket. Bis jetzt... einfach für 20 Euro.
1: Krass.
0: Ab morgen sind die im Verkauf. Wir finden, es ist eine richtig geile Idee.
1: Absolut.

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10: Das Antenne Bayernwetter. Wir haben 20 Grad in Karlstadt, in Unterfranken, es sind 18 in Gundelfingen an der Donau in Schwaben und 17 sind es in Ortenburg in Niederbayern. Unser Wochenende, das wird easy entspannt, so 20 bis 24 Grad, Sonne mit Wolken und Sonntag, da kann dann auch mal ein Regenschauer mit dabei sein. Los geht's damit in Franken.
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10: Aber sowas von Punkt 18 Uhr. Erst Berlin und dann Bayern. Der Staatspräsident der Vereinigten Arabischen Emirate, der hat heute den Freistaat besucht und der will viel Geld hier investieren. Jutta Ribrock.
12: Ja, das hat Ministerpräsident Söder bekannt gegeben. Scheich Mohammed bin Zayed investiert 10 Milliarden bei uns im Freistaat. Söder sprach von einem guten Tag für Bayern.
13: In den zentralen Zukunftsbranchen Luft, Raumfahrt, künstliche Intelligenz, sehr stark Verteidigung, zum Beispiel Drohnen, aber auch Bio, Life Science und Automobil. Das heißt, das ist ein echt starkes Abkommen, das wir haben.
12: Laut Söder haben dem Scheich übrigens die bayerischen Trachtler bei seiner Begrüßung heute besonders gut gefallen.
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12: In München wird kurz vor dem Start der Wiesn vor Gericht darüber verhandelt, ob die großen Bierzelte künftig europaweit ausgeschrieben werden müssen. Bayern-Reporter Yves Simon in Oberbayern.
14: Eine finale Entscheidung soll erst Mitte Oktober fallen, aber das bayerische oberste Landesgericht lässt jetzt schon mal durchblicken, dass es keine Pflicht zur EU-weiten Ausschreibung sieht. Das würde bedeuten, dass weiter nur regionale Brauereien auf der Wiesn ausschenken dürfen. Die bisherigen Wirte warnen auch, ein Schritt zur Öffnung könnte das komplette Gesicht des Oktoberfest grundlegend verändern.
12: Nach der Wahlschlappe in Sachsen-Anhalt stellt sich der CDU-Arbeitnehmerflügel CDA gegen Parteichef Merz. CDA-Chef Radke erklärt in einem Brief, Merz habe die Partei zu stark auf konservativ getrimmt und dabei liberale sowie christlich-soziale Stimmen verdrängt. Auch in der Bevölkerung ist die Zustimmung zum Kanzler ja auf einem Tiefpunkt. Wir haben deshalb wieder unsere repräsentative Antenne Bayern-Umfrage gestartet. Hand aufs Herz, wäre Markus Söder der bessere Kanzler? Hier in Bayern sagt jeder Dritte, ja, der bayerische Ministerpräsident wäre besser als Merz. Aber die größte Gruppe, 44% bundesweit, hält keinen von beiden für einen guten Bundeskanzler. Schauen wir zum Fußball. In der zweiten Liga will der erste FC Nürnberg jetzt gleich vorlegen und gegen Hannover den nächsten Dreier einfahren. Los geht's in einer halben Stunde.
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12: Und unser Ferienreporter Michi aus Oberbayern, der freut sich auf mehr Bewegung in der Schule.
15: Für die zukünftigen Erstklässler in Bayern gibt es bald einen Grund zum Jubeln. Die bayerische Regierung hat beschlossen, eine dritte Sportstunde in der Woche einzuführen. Dafür fällt auch kein anderes Fach wie Mathe oder Deutsch aus. Die Kinder haben einfach eine Stunde mehr Zeit zum Toben, Spielen und Auspowern. Experten sagen, dass Bewegung dem Gehirn beim Lernen hilft. Na dann, auf die Plätze, fertig, los!
3: Oh, lass uns auch ein bisschen rumhopsen hier.
10: Wir wollen, dass ihr gut ankommt. Christian Franz für euch im Antenne Bayern Verkehrszentrum.
16: Jawohl, in Oberbayern auf der A8 München-Salzburg zwischen Siegsdorf und Anger, 8 Kilometer Stau. Ihr braucht eine halbe Stunde länger. Auf der A9 von München nach Nürnberg zwischen Ingolstadt Süd und Denkendorf, 12 Kilometer Stau. Antenne Bayern Echtzeitmessung, 20 Minuten braucht ihr länger. A81, Würzburg-Heilbronn, Ahorn und Boxberg weiterhin Sperre nach einem Unfall. Bitte Vorsicht. Und auf der A99 der Westumfahrung nach Lindau zwischen Feldmochen und Ludwigsfeld ist gerade ein Unfall passiert, noch nicht abgesichert, bitte auch hier ganz besondere Vorsicht. In Oberfranken, A9 Berlin-Nürnberg, zwischen Marktschorgas und Dreieck Bayreuth-Kulmbach, auch hier Vorsicht, 8 Kilometer Stau, ihr braucht 15 Minuten länger. Und die A6 kommt hier gerade, Nürnberg-Heilbronn zwischen Öhringen und Brezfeld, umgestürzter LKW und deshalb ist die Autobahn gesperrt. Die neuesten Blitzer bayernweit, nur bei uns, geblitzt wird einmal auf der A8 München Richtung Salzburg am Irschenberg und noch ein Blitzer, hallo!
17: Ein Blitzer steht auf die B4 in Hilgersdorf, beidseitig, Fahrtrichtung Coburg, Fahrtrichtung Bamberg, wird geblitzt.
16: Danke dir, Staus und Blitzer kostenlos melden, 0800 994 9000.
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10: Lieben wir doch, dass wir euch begleiten dürfen mit einem Millennium-Hit gleich. Flashback liebt ihr, braucht ihr, kriegt ihr. Das sind die 90er.
16: Und was noch?
10: Jetzt zu einer von heute.
16: Danke.
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feste Musik. So klingt sie mit Kygo, Khalid und Griffin für euch hier auf Antenne Bayern. Und gleich gibt's noch Avril Lavigne. Noch eine knappe Viertelstunde und dann rollt der Ball beim Club, der erste FC Nürnberg, daheim gegen Hannover. Und die Klubber da, Alter, die sind ja gut drauf. 3 Siege, ein Unentschieden. Das ist ein richtig starker Saisonstart, da machen wir bitte weiter. Richtig stark ist auch Alexander Zverev drauf. Der steht heute im Halbfinale der US Open. Dran ist er frühestens um 9. Es könnte aber allgemein ein richtig mega Turnier für Deutschland werden. Tim Pütz und Kevin Kravitz, die haben nämlich gestern schon es reingeschafft ins Finale im Doppel der Herren. Daumen drücken wir auch. Und morgen, beide, alle Daumen, auch die Füße, die Zehen für unsere Basketballfrauen, können einfach Weltmeister werden. Morgen ab 16:30, da geht es im Halbfinale gegen Frankreich. Das wäre natürlich schon der Hammer. Und wenn wir dann jetzt nach den Männern auch noch die Frauen da ganz an die Spitze holen, das ist doch Knaller. Also ein pickepackevolles Sportwochenende hier bei Antenne Bayern. Bleibt ihr natürlich auf dem Laufenden. Und das Gute, wir müssen uns dafür nicht mal selber bewegen.

0: 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Martin Garrix und Ed Sheeran. 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
11: Das ist Antenne Bayern-Wetter. Wir haben 19 Grad in Obertraubling in der Oberpfalz, 19 in Unterschleißheim in Oberbayern und 19 in Bad Staffelstein in Oberfranken. Unser Wochenende, das sieht entspannt aus, wirklich. Sonne mit Wolken, 20 bis 24 Grad und am Sonntag, da kann es dann von Franken her auch mal Regen geben.
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12: Hier in Neuburg an der Donau ist die Innenstadt seit heute Vormittag probeweise zur Fußgängerzone geworden. Oberbürgermeister Schroder lässt die Schmidt- und die Färberstraße mit Pollern für Autos sperren. Damit will er testen, wie die Menschen eine autofreie Innenstadt annehmen. Mit anonymen Handydaten wird gemessen, wie viele Passanten in der Stadt unterwegs sind. Yves Simon, Neuburg.
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13: Nach 7 Jahren Pause sind die Flugtage in Kitzingen zurück. Ab heute 3 Tage lang Action am Flugplatz mit Flugshows, Familienprogramm, Foodtrucks und fränkischem Wein. Der Start heute Abend ist spektakulär. Oberbürgermeister Titz springt aus rund 3000 Metern Höhe, etwa 20 Sekunden freier Fall, bevor sich der Fallschirm öffnet. Danach Einweihung der historischen Flugzeughalle mit Live-Musik. Julia Schmidt, Kitzingen.
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14: Viele Straßenkünstler sind hier in Regensburg unterwegs. Also nicht wundern, wenn hier in Altstadt plötzlich ein Clown oder ein Jongleur neben einem steht. Das ganze Wochenende spielen sie für den Hut. Also jeder kann geben, was er möchte. Tanjoka, Regensburg.
11: Jetzt die Meldung der Stunde. Jutta Rebrock.
15: Nur kurze Ruhepause heute für die deutschen Basketballerinnen. Nachdem sie sensationell ins WM-Halbfinale eingezogen sind, geht's morgen gleich weiter. Nach dem 93-74 gegen Europameister Belgien steht das Team um Leonie Fiebig morgen im Halbfinale gegen Frankreich auf dem Platz. Leonie Fiebig, gebürtig aus Landsberg am Lech, hat gegen Belgien die meisten Punkte erzielt, vor den Augen von Superstar Dirk Nowitzki übrigens, und sie geht selbstbewusst ins nächste Match.
16: Also nicht zu unterschätzen, wir sind kein Underdog mehr. Alle haben uns jetzt auf dem Visier, mit uns nicht zu spaßen.
15: Also Daumen drücken morgen um 16:30 Uhr.
11: ist er. Christian Franz bei euch im Antenne Bayern Verkehrszentrum. Wir wollen, dass Sie gut ankommen.
17: Der Woll mit der A6 Heilbronn, Nürnberg, Nürnberg, Heilbronn, die ist in beide Richtungen gesperrt. Zwischen Neuenstein, Brezfeld und Öhringen. LKW umgekippt in beide Richtungen. 5 bis 6 Kilometer Stau. Wenn ihr auf der A8 unterwegs seid, München, Stuttgart, zwischen Ulm-West und Hohenstadt, 9 Kilometer Stau. 25 Minuten länger. A8 München, Salzburg, zwischen Traunstein, Sixdorf und Anger, 8 Kilometer Stau, 25 Minuten länger. A99, die Westumfahrung Richtung Lindau bei Ludwigsfeld. Unfall, hier ist momentan eine Spur gesperrt. Ihr braucht hier für die 8 Kilometer 35 Minuten länger. Die neuesten Blitzer Bayern bleiben nur bei uns. Schwaben, B472 Markt Oberdorf in Weichering am Osterfeld und B20 bei Treitsching. Staus und Blitzer kostenlos melden 0800 994 9000.
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11: Wochenende ist einfach so ein richtig schönes
17: Schön.
11: Wort.
17: Ist ein gutes Gefühl.
11: Oder?
17: Ja.
11: Wir verbringen diesen Weg da rein gemeinsam. Sind noch nicht alle im Feierabend. Wir begleiten

0: Wochenende mit Bayerns bester Musik und Lukas Graham hier auf Antenne Bayern. Und gleich geht's ab mit Tove Lo.
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10: Das war Teile Wahlenwetter. Wir haben 19 Grad in Hammelburg in Unterfranken, 15 in Geisenhausen in Niederbayern und 14 Grad sind es in Ottobeuren im Allgäu. Unser Wochenende, das wird entspannt, Sonne dabei, Wolken dabei und Sonntag, da geht es in Franken dann los mit Schauern bei 20 bis 24 Grad.
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10: Um 19 Uhr. Die Beliebtheitswerte von Bundeskanzler Merz, die sind ja seit Monaten auf dem Tiefpunkt. Jutta Rebrock, wir haben uns deshalb mal umgehört. Und wie wär's denn jetzt mit Markus Söder?
12: Ja, und unsere repräsentative Hand-aufs-Herz-Umfrage bei Antenne Bayern hat ergeben, jeder Dritte bei uns im Freistaat findet, dass Bayerns Ministerpräsident Söder der bessere Bundeskanzler wäre. Auch Bayerns Innenminister Herrmann hat darauf reagiert und er sagt...
13: Es ist schön, wenn so viele Menschen in Bayern eine gute Meinung von unserem Ministerpräsidenten haben, aber ich sehe da im Moment keine Alternative.
12: Bei der Umfrage kam allerdings auch raus, bundesweit finden 44% der Befragten, dass keiner der beiden, also weder Merz noch Söder, den Job machen sollte.
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12: Am Dienstag geht die Schule in Bayern wieder los und Kultusministerin Stolz sieht die Unterrichtsversorgung gesichert. Sie spricht aber im Antenne Bayern Interview von schwierigen Rahmenbedingungen.
14: Wir haben einen intensiven Dialog mit der Schulfamilie geführt, wie wir auch unter diesen herausfordernden Bedingungen, vor allem des Stellenmoratoriums, die Unterrichtsversorgung stabil aufstellen können. Und ich kann heute sagen, das ist gelungen, wenn es auch herausfordernd ist und bleibt.
12: Die Schülerzahlen in Bayern steigen, zusätzliche Lehrerstellen gibt es aber erst im nächsten Jahr wieder. Deshalb könnte es teilweise zu größeren Klassen kommen. Bundesarbeitsministerin Baas hat im Bundestag die geplante Rentenreform verteidigt. Alles andere würde zu Rentenkürzungen und massiv steigenden Beiträgen führen. Baas beruhigte aber die Menschen, die fürchten, dass die abschlagsfreie Rente nach 45 Beitragsjahren schon übermorgen abgeschafft wird. Es werde einen Vertrauensschutz geben, darauf könnten sich alle verlassen. In Norwegen ist nur 2 Wochen nach König Harald nun auch seine Schwester gestorben. Prinzessin Astrid wurde 94 Jahre alt. Der neue König Håkon VIII. Würdigte seine Tante. Astrid sei eine wichtige Stütze für die Familie gewesen, warmherzig und pflichtbewusst. Und das trendet gerade online. Zettelchen zustecken wie in der Schule. Unter dem Hashtag Note to Strangers macht sich gerade ein ziemlich süßer Trend in den sozialen Medien breit. Da machen sich wildfremde Menschen einfach mal ein paar nette Komplimente. Einfach mal so auf einem kleinen Zettel, den man dem anderen in die Hand drückt. Meist Frauen schreiben Männern kleine Komplimente wie du hast einfach ein tolles Lächeln. Und die verblüffte Reaktion wird dabei von einer versteckten Kamera gefilmt. Die Gesichter danach? Einfach mal Freude.
10: Einfach auch so schön. Also wen auch immer ihr jetzt auch trefft an der Tanke, im Supermarkt, sagt doch irgendwas Nettes. Los!
6: Kannst gleich mal anfangen.
10: Ich überlege gerade.
6: Ja, eben.
10: Mir fällt nichts ein.
6: Nicht so einfach bei mir.
10: Lucian Brasser war seine Wahlverkehrszeit drum. Ohne Witz, ohne dich wäre mein Leben einfach nichts.
6: Ja.
10: Wir wollen, dass ihr gut ankommt.
6: Geht mir genauso. A6 Heilbronn, Nürnberg, Nürnberg, Heilbronn, bei Öhringen, Neuenstein und Brezfeld in beide Richtungen Sperre, umgestürzter LKW. Hier in beide Richtungen 8 bis 9 Kilometer Stau. Ihr werdet umgeleitet. Auf der A81 Würzburg-Heilbronn keine Sperre mehr zwischen Ahorn und Boxberg, aber noch 6 Kilometer Stau. A99 Richtung Lindau zwischen Neuherberg und Ludwigsfeld. Momentan 5 Kilometer Stau, 36 Minuten braucht die Länge, aber geräumte Unfallstelle. Die neuesten Blitzer bayernweit. Nur bei uns geblitzt wird in Vilsbiburg, Acheldorf, dann Bad Staffelstein A73 und Oberbayern B13 bei Lenkries 100. Staus und Blitzer kostenlos melden 0800 994 9000.
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10: Und mit euch allen einen Antenne bei einem Millennium-Hit gleich. Flashback gibt's aus den 90ern.
6: Und was noch?
10: Die Hits von heute auch.
6: Danke.
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0: Bayerns beste Musik für euren Freitagabend mit Kato hier auf Antenne Bayern. Und jetzt zum Start in dieses Wochenende können wir doch einfach mal kurz überlegen. Einmal kurz durchatmen und schauen, was da so alles hinter uns liegt. Weil es gibt ja immer was, was die Woche los war, was wir gar nicht auf dem Schirm hatten, was aber total schön war. Welche eine Kleinigkeit hat euch denn die Woche happy gemacht?
1: Wir waren auf dem Markt, wo wir letztes Jahr waren, und die an dem Stand hat uns wieder erkannt.
2: Ich war Fahrradfahren.
3: Ich glaube einfach, dass ich wieder gesund bin, weil ich krank war. Gestern haben wir so ganz viele Wertmarken gefunden.
4: Ja, genau. Mich hat gefreut, dass ich immer noch so schön über den Tennisplatz laufen kann.
0: Und ganz bestimmt kommt am Wochenende noch was dazu. Macht's euch schön jetzt mit den Red Hot Chili Peppers hier auf Antenne Bayern.

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1: Das Antenne Bayern-Wetter. Unser Wochenende. Bis 24 Grad bei Wolken und Sonnenschein. Und Sonntag, da kann es dann auch mal regnen. In Franken geht's los.
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8: Im Nürnberger Stadtteil Krottenbach sorgt ein neues Baugebiet für Ärger. 35 Wohneinheiten würden den Ort mit rund 300 Einwohnern um etwa 30% wachsen lassen. Anwohner fürchten mehr Verkehr auf engen Straßen ohne Gehwege und eine überlastete Infrastruktur. Die Stadt zieht eine Abrundung des Ortsteils. Dabei gab es dort schon vor 18 Jahren Streit um neue Häuser. Julia Schmidt, Nürnberg.
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9: Die Wiesenzelte hier auf dem Münchner Oktoberfest müssen wohl auch in Zukunft nicht EU-weit ausgeschrieben werden. Das Bayerische Oberlandesgericht hat durchblicken lassen, dass es in der Sache keine europaweite Ausschreibung braucht. Das ist ein Etappensieg für die Wirte. Ein endgültiges Urteil steht aber noch aus. Yves Simon, München.
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10: Memmingen bekommt italienischen Besuch. An diesem Wochenende sind wieder ganz viele Gäste aus der Partnerstadt Teramo hier im Allgäu. Und die haben ganz viele Schmankerl aus der Heimat dabei. Olivenöl, Weine, Parmesan und natürlich sind auch ganz viele Vespas und Fiat 500 unterwegs. Leon Stojanovic, Memmingen.
1: Und jetzt die Meldung der Stunde, Jutta Rebrock.
11: In der zweiten Fußball-Bundesliga will der erste FC Nürnberg heute Abend den nächsten Dreier einfahren. Nach 3 Siegen und einem Unentschieden bisher in dieser Saison. Im Heimspiel gegen Hannover steht es zur Halbzeitpause 1:1. Da kann also noch das ein oder andere Tor fallen. Die zweite Spielhälfte wird gleich angepfiffen.
1: Wir wollen, dass sie gut ankommt. Das Antenne Bayern Verkehrszentrum mit Christian Franz.
12: Ja, und die A6, die bleibt gesperrt. Heilbronn, Nürnberg, Nürnberg, Heilbronn. In beide Richtungen bei Öhringen. Hier ein umgestürzter LKW. Bitte umfahrt hier weiterhin großräumig. A8 München, Stuttgart zwischen Adelsried und Zusmershausen. In beiden Richtungen Vorsicht. Auch hier ein Unfall. Die neuesten Blitzer bayernweit. Nur bei uns im Chiemgau auf der B304 bei Altenmarkt im 50-Bereich. Oberfranken auf der B2 bei Kreußen 80 und in Mittelfranken-Schwabach. Angerstraße 50 Bereich. Staus und Blitzer gerne kostenlos melden. 0800 994 9000.
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1: Yes, wir begleiten euch gleich mit den Chainsmokers. Geil, Razorlight mal wieder dabei. Und hier

0: Benson Boone.
1: Für euren Freitagabend hier bei uns auf Antenne Bayern. So, und langsam sind auch alle wieder zurück. Herzlich willkommen, ihr lieben Sommerferienurlauberinnen und Urlauber. Servus. Und nicht, dass euch direkt irgendwie gleich der Schlag trifft beim Blick auf die Tankstellen, weil Diesel teilweise gerade so pro Liter bei 2,30, 2,40 im Bundesdurchschnitt. Super E10, 10 Cent runter. Christian Franz aus dem Antenne Bayern Verkehrszentrum. Wie bitteschön tanken wir denn jetzt, um zumindest irgendwie ein bisschen günstiger wegzukommen?
2: Gar nicht.
1: Nein, also, Antenne Bayern.
2: Also ganz ehrlich, günstig ist gerade gar nichts mehr, aber du kannst wenigstens ein paar Cent pro Liter retten. Da gibt es ein paar Tricks. Also die beste Zeit zum Tanken kurz vor 12 Uhr mittags, dann alternativ später Nachmittag, Abend ab ca. 17 Uhr. Dann wirklich Apps nutzen, ja, zum Beispiel ADAC Drive, Clever tanken, mehr tanken. Vorher kurz checken, welche Tanke in der Nähe am billigsten ist. Und was ganz wichtig ist, die Fahrweise: ruhig fahren, vorausschauend fahren, früh hochschalten, kein Vollgas. Das spart am meisten Sprit. Ich habe schon gehört, gell?

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1: Das Antenne-Bayern-Wetter um kurz vor 8, das lacht. Die Nacht, die wird ruhig, häufig sternklar, später ein bisschen neblig. Im Südosten bleibt es wolkiger, von den Ostalpen bis zum Bayerischen Wald. Kaum noch Regen, Tiefstwerte 11 bis 5 Grad, wird schon richtig frisch. Aktuell noch Windlach-Oberfranken 17 Grad, Neumarkt-Oberpfalz 16 Grad, Germering-Oberbayern 15 Grad. Und morgen erwartet dann euch bei 20 bis 26 Grad Sonne, harmlose Wolken. Im Südosten bleibt es bewölkter, aber weitgehend trocken.
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3: Um 20 Uhr mit Jutta Ribron. Guten Abend. Bundeskanzler Merz bekommt immer mehr Gegenwind. In Bayern hält jeder Dritte Ministerpräsident Markus Söder in der momentanen Situation für einen besseren Kanzler als Merz. Das hat unsere Umfragereihe Hand aufs Herz ergeben. Unser Politikchef Stefan Mack ordnet das für uns ein.
4: Ja, Söder schneidet in Bayern deutlich besser ab als bundesweit, zeigt die Umfrage. Das war soweit erwartbar, klar, der Bayern-Bonus. Das Erstaunliche ist aber, 44% in Deutschland und auch in Bayern halten weder Merz noch Söder für einen guten Kanzler. Und das zeigt schon, dass die Menschen grundsätzlich enttäuscht sind von der Politik, vor allem von der Union auf Bundesebene.
3: 25 Jahre nach den Terroranschlägen vom 11. September 2001 haben die USA an die fast 3000 Todesopfer erinnert. Damals hatten islamistische Attentäter Flugzeuge in die Zwillingstürme des World Trade Centers geflogen, ein weiteres ins Pentagon. Ein viertes Flugzeug stürzte auf ein Feld in Pennsylvania. Tina Eck aus den USA.
5: Niemand wird je vergessen, wo er oder sie zum Zeitpunkt der Terrorattacken gerade war. Und kaum einer, der sie erlebt hat, kann glauben, dass die Tragödie schon ein Vierteljahrhundert zurückliegt. Sie hat die Welt verändert. Präsident Trump sprach bei einer Gedenkveranstaltung am Pentagon. Man müsse im Terrorkampf stark und entschlossen bleiben, sagte er. An Ground Zero in New York gab es Schweigeminuten, Musik, Gesang, Glockenläuten und das traurige Verlesen der Namen tausender Opfer.
3: Bundesarbeitsministerin Baas hat im Bundestag die geplante Rentenreform verteidigt. Sie versprach aber eine Übergangslösung für Menschen, die kurz vor dem Renteneintritt stehen und sich auf eine abschlagsfreie Rente nach 45 Beitragsjahren eingestellt haben. Dafür gebe es Vertrauensschutz, so Baas. In der zweiten Fußball-Bundesliga will der 1. FC Nürnberg heute Abend den nächsten Sieg einfahren. Und wir schauen, im Heimspiel gegen Hannover läuft gerade die 72. Spielminute und da sieht's gut aus. Es steht 2:1 für Nürnberg. Und das trendet gerade online, ein neuer Account auf Instagram. Die amerikanische Schauspielerin Jennifer Lawrence war bis jetzt tatsächlich noch nicht auf Social Media und hat jetzt auf Insta einen ersten eigenen Account eröffnet. Sofort hat sie schon 4,5 Millionen Follower und denen hat sie gleich mal eine Ansage gemacht. Wenn hier irgendjemand irgendwas Gemeines in den Kommentaren schreibt, dann bin ich sofort wieder weg, Jennifer Lawrence. Jetzt schreiben ganz viele, benehmt euch, seid nett, wir wollen sie nicht gleich wieder verlieren.
1: Das sollte eigentlich überall so sein und es wird bestimmt funktionieren, wenn sie das sagt.
3: Unbedingt.
1: Da wird keiner was Böses schreiben. Also seid freundlich. Ist doch auch viel schöner, mit einem Lächeln durchs Leben zu gehen. Das Antenne Bayern Verkehrszentrum. Wir wollen, dass hier gut ankommt. Die A6 Heilbronn-Nürnberg. Nürnberg-Heilbronn, die bleibt gesperrt zwischen Öhringen und Brezfeld in beide Richtungen. Bergungsarbeit noch mindestens 2 Stunden. Bitte umfahrt hier jeweils 6 bis 8 Kilometer Stau vor der Umleitung. Wenn ihr auf der A8 unterwegs seid, München-Stuttgart, Stuttgart-München in beide Richtungen zwischen Adelsried und Zusmarshausen. Unfall, jeweils die linke und rechte Spur gesperrt in beide Richtungen 5 bis 6 Kilometer Stau. Die neuesten Blitzer bayernweit. Nur bei uns geblitzt wird in Simbach auf der B12, 60, A73, Bad Staffelstein 120. Und noch ein Anruf.
6: Hallo, servus, da ist die Thea. Hi. Ich wollte euch nur sagen, in Lengris, direkt unter der Brücke, steht ein Blitzer. Man sieht den nämlich nicht. Die haben sich richtig gut
1: verstanden. Ei.
6: Da ist 70.
1: Okay, danke dir, Thea. Staus und Blitzer kostenlos melden 0800 994 9000.
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1: Und jetzt alle hoch die Hände.
7: Christian,
1: das ist echt.
7: Letztes Ferienwochenende.
1: Gleich mit diesem Antenne Bayern Millennium Hit Green Day. 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

wunderbar gechillt. Green Day, Antenne Bayern, Bayerns beste Musik. Gleich für euch Offenbach mit Overdrive um 20.17 Uhr am Freitagabend. 0800 994 1000. Achtung, ja, jetzt wird's romantisch. Urlaub, Sonne, Strand und Amore. Biggie aus Regensburg ist on the way home vom Urlaub. Und Biggie, du hast das Herz voller

0: ich komme leider jetzt aus dem Urlaub von Vivione und es war so schön. Ich wäre lieber dort geblieben. Ich habe einen ganz tollen Mann kennengelernt, den Richie. Wir haben wirklich den schönsten Urlaub meines Lebens verbracht.
1: Oh, das klingt aber romantisch.
0: Ja, ich vermisse ihn jetzt schon. Ich glaube, ich bin auch ein bisschen verliebt.
1: Möchtest du ihn vielleicht grüßen?
0: Ja, ich weiß, dass er jetzt auch auf dem Rückweg nach Hause sein müsste und dabei immer Antenne Bayern hört. Und ich möchte sagen, Richie, danke für den schönsten Urlaub in meinem Leben. Es war so eine schöne Zeit mit dir. Ich hoffe, wir sehen uns bald wieder und ich bin echt ein bisschen verliebt.
1: Oh, Biggie, das ist ja so schön. Das ist doch toll, wenn so ein Urlaub so zu Ende geht.
0: Ja, aber ein Urlaub ohne Ende wäre mir lieber.
1: Okay, pass auf, da machen wir eins. Richie hört ja auch Antenne Bayern und fährt auch gerade zurück. Dann kommt für euch beide jetzt ganz romantisch Offenbach Overdrive.
0: Dankeschön.
1: Licht und Liebe für euch beide.
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1: Olivia Rodrigo, Drop Dead.
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2: Das Antenne Bayern Verkehrszentrum, 8:58 am Freitagabend. Wir wollen, dass hier gut ankommt. Auf der A8 München-Stuttgart zwischen Adelsried und Zusmarshausen. Unfall in beiden Richtungen, ist eine Spur gesperrt. Momentan in beide Richtungen 4-5 Kilometer Stau. Die A6 bleibt gesperrt. Heilbronn-Nürnberg, Nürnberg-Heilbronn bei Öhringen. Umgekippter LKW, bitte umfahrt hier weiterhin großräumig. Die neuesten Blitzer bayernweit. Nur bei uns B4 bei Rattelsdorf 50, Stadtbergen B17 60 und B13. Buxheim 70. Staus und Blitzer. Kostenlos melden 0800 994 9000.
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2: Schön, dass ihr mit dabei seid. Um kurz nach 8:30 mit viel Musik. Lenny Kravitz, Leonie und Holly Humblestone.

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1: Leonie, Antenne Bayern, Bayerns beste Musik um gleich 8:45 am Freitagabend. Und gleich musiziert Shawn Mendes. Die Ferien gehen zu Ende, aber einige, die starten auch erst in den Urlaub, wenn ihr nicht auf Ferien angewiesen seid. Teilweise auch mit ungewöhnlicher tierischer Urlaubsbegleitung. 0800 994 1000. Kathleen aus Nürnberg, du steckst mitten in den Vorbereitungen.
2: Ganz ehrlich, ich bin jetzt gerade vom Einkaufen noch zurückgekommen, weil ich jetzt erstmal meine Kosmetika sortieren muss, weil ich morgen Koffer packe und am Montag früh mit den Hühnern fahren wir nach Italien.
1: Und wo packst du die Hühner hin?
2: In den Kofferraum. Die nehmen wir mit.
1: Wo geht's denn hin und auf was freust du dich am meisten?
2: Ich freue mich generell auf Italien, denn Italien ist einfach Lebensgefühl, Lebenslust. Das ist einfach nur toll. Wir fahren über die Schweiz hinein in den Piemont, schauen uns das an, bleiben da, wo es uns gefällt, Koffer rein, Koffer raus, vielleicht noch ein bisschen Richtung Küste und dann geht's wieder, dann switchen wir wieder in ein paar Tagen nach Hause, wie uns der Sinn steht.
1: Aber du nimmst nicht wirklich Hühner mit?
2: Naja, nicht wirklich. Höchstens mich selbst. Ich gacke ja dann genug.
1: Dann wünsche ich dir und deinen Hühnern einen schönen Urlaub und eine gute Fahrt.
2: Vielen herzlichen Dank und euch eine gute Zeit. Weiter so. Ich höre euch so gern.
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2: Die Ergebnisse unserer repräsentativen Umfrage nächste Woche in den Antenne Bayern News. Bis dahin, schönes Wochenende. Eure Juliette Marischka.
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6: Das Antenne Bayern-Wetter am Freitagabend kurz vor 9 lässt uns freuen. In der Nacht ist es häufiger sternklar, später kann sich lokal Nebel bilden. Im Südosten bleibt es generell wolkiger, mit kaum noch Regen, ist doch schön. Aktuell melden Schonungen Unterfranken 16 Grad, Wertingen, Schwaben auch 16 Grad, Eggenfelden, Niederbayern 14 Grad und die Frühwerte, die liegen zwischen frischen 5 und 11 Grad. Morgen dann Sonne, harmlose Wolken bei 20 bis 26 Grad. Im Südosten bleibt es insgesamt bewölkter, aber das ist doch schön weitgehend trocken.
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7: Mit Helen Martin. Grüß Gott. In München wird kurz vor dem Start der Wiesn vor Gericht darüber verhandelt, ob die großen Bierzelte künftig nach europäischem Vergaberecht vergeben werden müssen. Bayern-Reporter Yves Simon in Oberbayern.
8: Eine finale Entscheidung soll erst Mitte Oktober fallen, aber das Bayerische Oberste Landesgericht lässt jetzt schon mal durchblicken, dass es keine Pflicht zur EU-weiten Ausschreibung sieht. Das würde bedeuten, dass weiter nur regionale Brauereien auf der Wiesn ausschenken dürfen. Die bisherigen Wirte warnen auch, ein Schritt zur Öffnung könnte das komplette Gesicht des Oktoberfests grundlegend verändern.
7: Ohne Rentenreform drohen höhere Beiträge und gekürzte Renten. Davor hat Arbeitsministerin Baas im Bundestag gewarnt. Wer nach 45 Jahren abschlagsfrei in Rente gehen will, soll trotz der Reform Vertrauensschutz bekommen. Die Union steht hinter dem Plan. Kritik kommt von AfD, Grünen und Linken und sogar aus der eigenen Koalition. Heute ist der 25. Jahrestag der Terroranschläge vom 11. September 2001. Deshalb gab es in den USA diverse Gedenkveranstaltungen, vor allem an den Orten, die damals angegriffen wurden, als islamistische Terroristen 4 Flugzeuge entführt hatten. Tina Eck berichtet aus den USA.
9: Präsident Trump sprach bei einer Gedenkveranstaltung am Pentagon. Man müsse im Terrorkampf stark und entschlossen bleiben, sagte er. An Ground Zero in New York war Trump mit seiner politischen Rede nicht willkommen. Dort gab es Schweigeminuten, Musik, Gesang, Glockenläuten und das traurige Verlesen der Namen tausender Opfer.
7: Die Vereinigten Arabischen Emirate wollen 10 Milliarden Euro in Bayern investieren. Das Abkommen hat Ministerpräsident Söder nach einem Treffen mit dem emiratischen Präsidenten Muhammad bin Zayed in München bekannt gegeben. Das Geld soll unter anderem in Luft- und Raumfahrt, künstliche Intelligenz und Verteidigung fließen. Und dann schauen wir noch zur zweiten Fußball-Bundesliga. Da bleibt der 1. FC Nürnberg weiter ungeschlagen. Daheim hat der Club 2:1 gegen Hannover gewonnen. Somit hat das Team von Miro Klose wieder vorübergehend die Tabellenführung übernommen. Und auch Darmstadt und Bielefeld haben sich 2:1 getrennt. Das trendet gerade online. Wie hätte ich in den 80er Jahren ausgesehen? Das fragen sich gerade viele auf Social Media, vor allem die, die damals selbst noch nicht gelebt haben. Bei dem neuen KI-Trend laden die User ein Foto bei ChatGPT hoch. Die KI soll sie optisch in die 80er zurückversetzen. Bei Instagram und Co. landen jetzt extrem viele Bilder von Menschen mit auftupierten Haaren, Fukuhila in Jeansjacke und bunten Trainingsanzügen.
6: Danke, Helen. Also bei mir hat sich da nichts geändert. Das Antenne Bayern Verkehrszentrum. Wir wollen, dass ihr gut ankommt auf der A6 Heilbronn-Nürnberg, Nürnberg-Heilbronn zwischen Öhringen und Neuenstein. Weiterhin eine Sperre, Bergungsarbeiten. Hier ist ein LKW umgestürzt. Ihr werdet umgeleitet. Dauert noch bis mindestens 10:30. Auf der A8 München-Stuttgart zwischen Adelsried und Zusmarshaus noch 3 Kilometer Stau. 16 Minuten braucht ihr länger, aber die Unfallstelle müsste in 5 bis 10 Minuten Gott sei Dank geräumt sein. Die neuesten Blitzer bayernweit. Nur bei uns Schwabach wird geblitzt und zwar hier in der Angerstraße. Ein Blitzer in Traunreuth, in der Werner-von-Siemens-Straße und B4 bei Rattelsdorf. Staus und Blitzer kostenlos melden 0800 994 9000.
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10: Gott sei Dank Freitag.
11: Yippie!

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0: Freitagabend, 8:45, Golden, auf Antenne Bayern, Bayerns beste Musik.
1: Also, es ist zu 100%, dass ich da ein Stein von Herzen gefallen ist und mir hätte es bald zerrissen, wie ich erfahren habe, dass richtig ist.
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4: Uhr, also 9:30, genau das Antenne Bayern Verkehrszentrum. Wir wollen, dass ihr gut ankommt. Bitte Vorsicht, Rehlein stehen auf der A7 Füssenreute-Ulm zwischen Bad Grönebach und Boringen, direkt neben der Autobahn. A6 Heilbronn-Nürnberg, Nürnberg-Heilbronn, die bleibt gesperrt zwischen Öhringen-Neuenstein wegen Bergungsarbeiten in beide Richtungen. Hier wird ein LKW geborgen, der umgestürzt ist. Es dauert noch bis mindestens 11:30. Und A6 von Heilbronn Richtung Nürnberg noch bei Weinsberg ein Pannenfahrzeug. Wenn ihr auf der A96 noch unterwegs seid, München-Lindau zwischen Greifenberg und Schöffelding, 5 Kilometer Stau, ihr braucht 12 Minuten momentan, hier länger. Die neuesten Blitzer bayernweit, nur bei uns, und zwar in Oberfranken, Bamberg, Berliner Ring, dann in Wald in der Bahnhofstraße und ein Blitzer auf der A8 München-Salzburg am Irschenberg. Staus und Blitzer, kostenlos melden, ich freue mich, 0800 994 9000.
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4: Toll, dass ihr noch mit dabei seid. Um 9:45 am Freitagabend mit viel Musik haben wir Nickelback, Jennifer Lopez, Nico Santos und der großartige Teddy Swims.
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0: Nico Santos, Bayerns beste Musik auf Antenne Bayern um 9:45 am Freitagabend, gleich musikalischer Bernstein. Oasis für euch und das Antenne Bayern Verkehrszentrum. Ein Anruf, Kinder an die Macht.
1: Hallo, hier ist Rhein-Meier Steinfrank.
0: Aha.
1: In Einhornfurz from Helsing wurde ein riesengroßer Blitzer gesichtet.
0: Ihr Schlawiner, ihr seid einfach großartig. 0800 994 1000. Ja, wie schaut ihr denn aus? Gabi aus Garmisch-Partenkirchen, du bist ein echt toughes Cookie. Du hast die Antenne Bayern Moderatorinnen und Moderatoren als Hintergrundbild auf deinem Smartphone.
2: Vom Baumpaul, von der Lisa Augenthaler, vom Meixner, ja, von dir natürlich, vom der Maxi Dauer.
0: Also Gabi, mit dieser Nachricht entlässt du uns alle jetzt in ein wunderschönes Wochenende. Was machst du am Wochenende?
2: Am Wochenende? Ja, nicht so viel, es ist zu kalt geworden. Ja, Hausarbeit, habe ich aber keine Lust.
0: Und was gibt's zu essen?
2: Was mir gerade einfällt. Im Sommer haben wir ja viel gegrillt und ich sag dir eins, in der Gemeinschaft schmeckt's immer besser.
0: Das stimmt. Danke für die Einladung.
2: Ja, du kannst gerne vorbeikommen.
0: Das mache ich.
2: Tschüss.
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10: Das Antenne Bayern Wetter. Es ist in der kommenden Nacht höchstens leicht bewölkt, teilweise wird's neblig. Das Ganze bei Tiefstwerten zwischen 11 und 4 Grad. Morgen wechseln sich Sonne und harmlose Wolken ab. Vor allem im Süden gibt strahlenden Sonnenschein bei 19 bis 25 Grad. Am Sonntag sind dann wieder mehr Wolken unterwegs. Dann kann's auch wieder regnen und gewittern.
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10: Mit Gregor Jose Moser. Grüß Gott. Die Beliebtheitswerte von Bundeskanzler Merz sind seit Monaten auf einem Tiefpunkt. Jeder Dritte bei uns im Freistaat findet, dass unser bayerischer Ministerpräsident Söder den Job besser machen würde. Das hat unsere repräsentative Hand-aufs-Herz-Umfrage bei Antenne Bayern ergeben. Auch Bayerns Innenminister Herrmann hat darauf reagiert und sagt:
11: Es ist schön, wenn so viele Menschen in Bayern eine gute Meinung von unserem Ministerpräsidenten haben, aber ich sehe da im Moment keine Alternative.
10: Bei der Umfrage kam allerdings auch raus, 44% der Befragten finden, dass keiner der beiden den Job machen sollte. Jeder und jede weiß wahrscheinlich, was er oder sie heute vor 25 Jahren gemacht hat, zumindest wenn man da schon alt genug war. Denn es ist der Jahrestag der islamistischen Terroranschläge vom 11. September 2001. Zu diesem Anlass gab es in den USA diverse Gedenkveranstaltungen, vor allem an den Orten, die damals angegriffen wurden. Am Ground Zero in New York zum Beispiel wurden die Namen aller fast 3000 Getöteten vorgelesen. Nicht gerade gerecht geht es in Deutschland zu, das zeigt eine Studie der Vereinten Nationen. Da heißt es, dass vor allem Frauen, Kinder, Ostdeutsche, Einwanderer und Menschen mit Behinderungen benachteiligt sind. Mehr dazu von Tanja Wagner.
12: Die Einkommens- und Vermögensungleichheit in Deutschland hat seit den 2010er Jahren deutlich zugenommen, heißt es in dem Bericht. Frauen beispielsweise verdienen hierzulande durchschnittlich 16% weniger als Männer. Deutschland müsse mehr Geld in die Kinderbetreuung stecken und die veraltete Infrastruktur erneuern. Dafür sollten Reiche etwa über die Erbschaftssteuer stärker eingebunden werden.
10: Jetzt am Wochenende könnte es auf den Straßen in Bayern richtig voll werden, denn es ist das letzte Ferienwochenende. Der ADAC rechnet deshalb mit einem starken Rückreiseverkehr, vor allem auf den Routen aus dem Süden und von den Küsten her. Besonders viel Stau kann es demnach unter anderem auf der A3, der A8, der A9 und generell rund um München geben. Und dann schauen wir noch zur zweiten Fußball-Bundesliga. Da bleibt der 1. FC Nürnberg weiter ungeschlagen. Daheim hat der Klub 2:1 gegen Hannover gewonnen. Somit hat das Team von Miro Klose wieder vorübergehend die Tabellenführung übernommen. Und auch Darmstadt und Bielefeld haben sich 2:1 getrennt. Das trendet gerade online. Ein neuer Account auf Instagram. Die amerikanische Schauspielerin Jennifer Lawrence war bis jetzt tatsächlich noch nicht auf Social Media unterwegs und will es jetzt anscheinend mal ausprobieren. Seit gestern ist der Account online. Schon jetzt hat er über 3 Millionen Follower. Und denen hat Lawrence gleich mal eine Ansage gemacht. Ich versuch's jetzt mal, sagt sie mit todernstem Gesicht. Aber wenn irgendjemand irgendetwas Gemeines in die Kommentare schreibt, dann bin ich weg. Das Antenne Bayern Verkehrszentrum. Wir wollen, dass ihr gut ankommt. Hallo auf die Straßen und Vorsicht bitte auf der A6 Heilbronn Richtung Nürnberg und auch in der Gegenrichtung zwischen Öhringen und Neuenstein bzw. zwischen Neuenstein und Öhringen ist die Richtungsfahrbahn komplett gesperrt jeweils wegen einer Unfallaufnahme. Ortskundige Autofahrer werden gebeten, das Gebiet weiträumig zu umfahren. Und wir bleiben da. A6 Heilbronn Richtung Nürnberg zwischen Kreuz Weinsberg und Öhringen. 10 Kilometer Stau. Es dauert etwa 90 Minuten länger und die A6 Nürnberg Richtung Heilbronn, Gegenrichtung wieder zwischen Kupferzell und Neuenstein. 3 Kilometer Stau, hier dauert es etwa eine Dreiviertelstunde länger. Allen unterwegs eine gute und vor allem sichere Fahrt. Die neuesten Blitzer bayernweit nur bei uns, zum Beispiel auf der B12 bei Simbach, der A73 bei Bad Staffelstein oder auch auf der B10 bei Neu-Ulm. Wenn ihr noch was habt, Staus oder Blitzer, meldet es uns immer gerne kostenlos unter der 0800 994 9000.

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5: Das Antenne Bayern Verkehrszentrum. Wir wollen, dass ihr gut ankommt. Hallo auf die Straßen und Vorsicht bitte weiterhin auf der A6 Heilbronn Richtung Nürnberg in beiden Richtungen. Da hat es einen Unfall gegeben. Die Richtungsfahrbahn ist da jeweils gesperrt zwischen Öhringen und Neuenstein, beziehungsweise eben zwischen Neuenstein und Öhringen. Eine Unfallaufnahme läuft. Ortskundige Autofahrer werden gebeten, das Gebiet weiträumig zu umfahren. Wir schauen kurz auf die A6 Heilbronn Richtung Nürnberg. Wegen des Staus zwischen Kreuz Weinsberg und Öhringen, 8 Kilometer Stau haben da mittlerweile, es dauert etwa eine Stunde länger. Und die Gegenrichtung A6 Nürnberg Richtung Heilbronn zwischen Kupferzell und Neuenstein, in dem Fall 3 Kilometer Stau, hier dauert es etwa eine Dreiviertelstunde länger. Allen unterwegs eine gute und vor allem sichere Fahrt. Die neuesten Blitzer bayernweit nur bei uns, zum Beispiel auf der B12 bei Simbach, der A73 bei Bad Staffelstein oder auch auf der B10 bei Neu-Ulm. Wenn ihr noch was habt, Staus oder Blitzer, meldet uns immer gerne kostenlos unter der 0800 994 9000.

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3: Das Antenne Bayern Wetter. Es ist in der kommenden Nacht höchstens leicht bewölkt, teilweise wird's neblig. Das Ganze bei Tiefstwerten zwischen 11 und 4 Grad. Morgen wechseln sich Sonne und harmlose Wolken ab. Vor allem im Süden gibt strahlenden Sonnenschein bei 19 bis 25 Grad. Am Sonntag sind dann wieder mehr Wolken unterwegs, dann kann es auch wieder regnen und gewittern.
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3: Mit Gregor Jose Moser. Grüß Gott. Für viele Familien in Bayern startet eine neue Phase. Erstmals gilt der Rechtsanspruch auf Ganztagsbildung für Grundschulkinder der ersten Klassen. In Nürnberg hat die Stadt dafür über Jahre Ganztagsangebote ausgebaut und zum neuen Schuljahr erweitert. Bayern-Reporterin Julia Schmitz in Mittelfranken.
4: Hier in Nürnberg gibt es inzwischen mehrere tausend Ganztagsplätze an Grundschulen, sodass ein großer Teil der Kinder nach dem Unterricht betreut werden kann. Der neue Rechtsanspruch gilt jetzt erstmal nur für Erstklässler. In den nächsten Jahren sollen dann aber auch höhere Klassenstufen dazukommen. Eltern, die noch einen Betreuungsplatz suchen, können sich beim Kita-Portal informieren.
3: Wie gerecht ist Deutschland? Mit dieser Frage hat sich der Menschenrechtsrat der Vereinten Nationen beschäftigt. In dem Bericht kommt der zuständige UN-Sonderberichterstatter zum Ergebnis, dass die Ungerechtigkeit in Deutschland wächst, so seien Einkommen und Vermögen deutlich ungleichmäßiger verteilt als noch vor einigen Jahren. Das geht demnach vor allem zulasten von Frauen, Kindern, Einwanderern und Menschen mit Behinderung. Ein Vorschlag des Menschenrechtsrats ist es, die Erbschaftssteuer anzuheben. Heute ist der 25. Jahrestag der Terroranschläge vom 11. September 2001. Deshalb gab es in den USA diverse Gedenkveranstaltungen, vor allem an den Orten, die damals angegriffen wurden, als islamistische Terroristen 4 Flugzeuge entführt hatten. Tina Eck berichtet aus den USA.
5: Präsident Trump sprach bei einer Gedenkveranstaltung am Pentagon. Man müsse im Terrorkampf stark und entschlossen bleiben, sagte er. An Ground Zero in New York war Trump mit seiner politischen Rede nicht willkommen. Dort gab es Schweigeminuten, Musik, Gesang, Glockenläuten und das traurige Verlesen der Namen tausender Opfer.
3: Nach dem AfD-Wahlsieg in Sachsen-Anhalt hat die Vorsitzende der israelischen Kultusgemeinde München und Oberbayern, Charlotte Knobloch, eine Morddrohung bekommen. Sie hat deshalb ihre Teilnahme an einer Veranstaltung abgesagt. Ein Zeuge hatte die Drohung gestern auf einer Parkbank im Englischen Garten in München entdeckt. Da war auch konkret auf die AfD Bezug genommen worden. Der Staatsschutz ermittelt nun. Freitagabend heißt auch Fußball-Bundesliga. Zum Auftakt des dritten Spieltags hat Schalke bei Union Berlin mit 3:1 gewonnen. Es ist der erste Sieg seit der Rückkehr in die erste Bundesliga. Und in Liga 2 hat Nürnberg Hannover daheim mit 2:1 geschlagen. Und auch Darmstadt schlug Bielefeld mit 2:1. Das trendet gerade online. Zettelchen zustecken wie in der Schule. Unter dem Hashtag Note to Strangers macht sich gerade ein ziemlich süßer Trend in den sozialen Medien breit. Da machen sich wildfremde Menschen einfach mal ein paar nette Komplimente. Einfach mal so auf einem kleinen Zettel, den man dem anderen in die Hand drückt. Meist Frauen schreiben Männern kleine Komplimente, wie zum Beispiel, du hast einfach ein tolles Lächeln. Und die verblüffte Reaktion wird dabei von einer versteckten Kamera gefilmt. Das ist meist pure Freude. Das Antenne Bayern Verkehrszentrum. Wir wollen, dass ihr gut ankommt. Hallo auf die Straßen und Vorsicht bitte auf der A94 München Richtung Passau zwischen Lengdorf und Dorfen. Ein Unfall im Baustellenbereich, der Standstreifen ist hier blockiert. Dann die A6 Heilbronn Richtung Nürnberg, auch die Gegenrichtung Nürnberg Richtung Heilbronn. Zwischen Öhringen und Neuenstein, da ist jeweils die Richtungsfahrbahn gesperrt wegen einer Unfallaufnahme. Ortskundige Autofahrer werden gebeten, das Gebiet weiträumig zu umfahren. Auch Stau gibt es natürlich aktuell. A6 Heilbronn Richtung Nürnberg zwischen Kreuz Weinsberg und Öhringen. 6 Kilometer Stau. Etwa eine Stunde dauert es hier länger. Und die A6 Nürnberg Richtung Heilbronn zwischen Kupferzell und Neuenstein. 3 Kilometer Stau. Auch hier dauert es gut eine Stunde länger. Allen unterwegs eine gute und vor allem sichere Fahrt. Die neuesten Blitzer bayernweit nur bei uns. Zum Beispiel auf der B2 bei Mittenwald, in Nürnberg in der Bayernstraße oder auch in der Brudermühlstraße in München. Wenn ihr noch was habt, Staus oder Blitzer, meldet es uns immer gerne kostenlos unter der 0800 994 9000.
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7: Das Antenne Bayern Verkehrszentrum. Wir wollen, dass ihr gut ankommt. Hallo auf die Straßen und wir schauen auf die A6 Heilbronn Richtung Nürnberg zwischen Kreuz Weinsberg und Öhringen. 6 Kilometer Stau. Es dauert etwa eine Stunde länger und die Gegenrichtung, also A6 Nürnberg Richtung Heilbronn zwischen Kupferzell und Neuenstein. 3 Kilometer Stau. Hier dauert es rund 20 Minuten länger. Grund ist ein Unfall. Da laufen Bergungsarbeiten noch. Ortskundige Autofahrer werden zudem weiter gebeten, das Gebiet weiträumig zu umfahren. Allen unterwegs eine gute und vor allem sichere Fahrt. Die neuesten Blitzer bayernweit nur bei uns, zum Beispiel auf der A73 bei Erlangen, der B2 bei Mittenwald oder auch der A73 bei Bad Staffelstein. Wenn ihr noch was habt, Staus oder Blitzer, meldet es uns immer gerne kostenlos unter der 0800 994 9000.

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0: Das Antenne Bayern Wetter. Höchstens leicht bewölkt ist es aktuell, teilweise neblig. Das Ganze bei Tiefstwerten in Bayern zwischen 11 und 4 Grad. Tagsüber wechseln sich Sonne und harmlose Wolken ab. Vor allem im Süden gibt strahlenden Sonnenschein bei 19 bis 25 Grad. Am Sonntag sind dann wieder mehr Wolken unterwegs. Dann kann es auch wieder regnen und gewittern.
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0: Mit Gregor Jose Moser. Grüß Gott. Bundeskanzler Merz bekommt immer mehr Gegenwind und die Union steckt nach der Wahl in Sachsen-Anhalt in der Krise. Bei uns in Bayern hält jeder Dritte Markus Söder in der momentanen Situation für einen besseren Kanzler als Merz. Das hat unsere Umfragereihe Hand aufs Herz ergeben. Unser Politikchef Stefan Mack, wie schätzt du das ein?
2: Der Söder schneidet in Bayern deutlich besser ab als bundesweit, zeigt die Umfrage. Das war soweit erwartbar, klar, der Bayern-Bonus. Das Erstaunliche ist aber, 44% in Deutschland und auch in Bayern halten weder Merz noch Söder für einen guten Kanzler. Und das zeigt schon, dass die Menschen grundsätzlich enttäuscht sind von der Politik, vor allem von der Union auf Bundesebene.
0: Die USA werden die fast 3000 Todesopfer niemals vergessen. Das hat US-Präsident Trump gesagt in einer Rede anlässlich des 25. Jahrestags der Terroranschläge vom 11. September 2001. Landesweit fanden zahlreiche Gedenkveranstaltungen statt. Trump war bei einer Veranstaltung im Pentagon in Washington, weil er dort eine politische Rede halten konnte und wollte. Bei der zentralen Gedenkveranstaltung in New York ist das nicht üblich. Deshalb hatte er seinen Vize Vance dorthin geschickt. Nicht gerade gerecht geht es in Deutschland zu, das zeigt eine Studie der Vereinten Nationen. Da heißt es, dass vor allem Frauen, Kinder, Ostdeutsche, Einwanderer und Menschen mit Behinderungen benachteiligt sind. Mehr dazu von Tanja Wagner.
3: Die Einkommens- und Vermögensungleichheit in Deutschland hat seit den 2010er Jahren deutlich zugenommen, heißt es in dem Bericht. Frauen beispielsweise verdienen hierzulande durchschnittlich 16% weniger als Männer. Deutschland müsse mehr Geld in die Kinderbetreuung stecken und die veraltete Infrastruktur erneuern. Dafür sollten Reiche etwa über die Erbschaftssteuer stärker eingebunden werden.
0: Nächsten Dienstag geht in Bayern die Schule wieder los und Kultusministerin Stolz sagt, dass die Unterrichtsversorgung gesichert ist. Allerdings räumt die Freie Wähler-Ministerin auch ein, dass die Situation insgesamt angespannt sei. Zum Schulstart gibt es 20.000 Schüler mehr als letztes Schuljahr, aber keine einzige neu geschaffene Lehrstelle. Hintergrund sind Sparmaßnahmen der Staatsregierung. Der dritte Spieltag in der Fußball-Bundesliga läuft. Im Freitagabendspiel hat Schalke bei Union Berlin mit 3:1 gewonnen. Es ist der erste Sieg seit der Rückkehr in die erste Bundesliga. Und in Liga 2 hat Nürnberg Hannover daheim mit 2:1 geschlagen. Und auch Darmstadt schlug Bielefeld mit 2:1. Das trendet gerade online. Das Heidi-Fest steht vor der Tür. Am 17. September feiert Supermodel Heidi Klum bereits zum zweiten Mal ihr Heidi-Fest im Münchner Hofbräuhaus. Auch in diesem Jahr werden zahlreiche internationale Stars erwartet, darunter Model und DJ Naomi Campbell, Katja Epstein und Sarah Engels. Es wird also sehr musikalisch. Natürlich dürfen auch Freunde und Familienmitglieder des Models nicht fehlen. Das Antenne Bayern Verkehrszentrum. Wir wollen, dass ihr gut ankommt. Hallo auf die Straßen und wir schauen auf die A6 Heilbronn Richtung Nürnberg zwischen Bretzfeld und Öhringen. 6 Kilometer Stau. Es dauert hier etwa eine halbe Stunde länger. Hintergrund ist ein Unfall, der beide Fahrtrichtungen betrifft. Die Richtungsfahrbahn kann hier noch gesperrt sein. Ortskundige Autofahrer sollten im besten Fall das Gebiet weiträumig umfahren. Allen unterwegs eine gute und vor allem sichere Fahrt. Die neuesten Blitzer bayernweit nur bei uns, zum Beispiel auf der A3 bei Passau, der B12 bei Simbach oder auch der A73 bei Erlangen. Wenn ihr noch was habt, Staus oder Blitzer, meldet es uns immer gerne kostenlos unter der 0800 994 9000.
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0: Das Antenne Bayern Verkehrszentrum. Wir wollen, dass ihr gut ankommt. Hallo auf die Straßen und wir schauen auf die A6 Heilbronn Richtung Nürnberg zwischen Bretzfeld und Öhringen. 6 Kilometer Stau. Es dauert hier etwa eine halbe Stunde länger. Hintergrund ist ein Unfall, der beide Fahrtrichtungen betrifft. Die Richtungsfahrbahn kann hier noch gesperrt sein. Ortskundige Autofahrer sollten im besten Fall das Gebiet weiträumig umfahren. Allen unterwegs eine gute und vor allem sichere Fahrt. Die neuesten Blitzer bayernweit nur bei uns, zum Beispiel auf der A3 bei Passau, der A73 bei Erlangen oder auch der B2 bei Mittenwald. Wenn ihr noch was habt, Staus oder Blitzer, meldet uns immer gerne kostenlos unter der 0800 994 9000.
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3: Das Antenne Bayern Wetter. Höchstens leicht bewölkt ist es aktuell, teilweise neblig. Das Ganze bei Tiefstwerten in Bayern zwischen 11 und 4 Grad. Tagsüber wechseln sich Sonne und harmlose Wolken ab. Vor allem im Süden gibt es strahlenden Sonnenschein bei 19 bis 25 Grad. Am Sonntag sind dann wieder mehr Wolken unterwegs. Dann kann es auch wieder regnen und gewittern.
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3: Mit Gregor Jose Moser. Grüß Gott. In München wird kurz vor dem Start der Wiesn vor Gericht darüber verhandelt, ob die großen Bierzelte künftig nach europäischem Vergaberecht vergeben werden müssen. Bayern-Reporter Yves Simon in Oberbayern.
4: Eine finale Entscheidung soll erst Mitte Oktober fallen, aber das bayerische oberste Landesgericht lässt jetzt schon mal durchblicken, dass es keine Pflicht zur EU-weiten Ausschreibung sieht. Das würde bedeuten, dass weiter nur regionale Brauereien auf der Wiesn ausschenken dürfen. Die bisherigen Wirte warnen auch, ein Schritt zur Öffnung könnte das komplette Gesicht des Oktoberfests grundlegend verändern.
3: Cash only. Damit soll in Geschäften und Restaurants bald Schluss sein. Finanzminister Klingbeil will Unternehmen verpflichten, neben Bargeld auch mindestens eine digitale Bezahlmöglichkeit anzubieten. Zoe Tassovali mit den Details.
5: Der Handelsverband sagt, gerade kleine Läden müssten Geräte anschaffen und Gebühren zahlen und hätten am Ende mehr Bürokratie. Ganz anders sehen das Fachleute vom Handelsforschungsinstitut Köln. Viele Kunden erwarten Kartenzahlungen inzwischen einfach. Trotzdem bleibe Bargeld gerade für ältere Menschen wichtig. Deshalb hält das Institut die Wahl zwischen beiden für sinnvoll.
3: Mehr Wohnungen, bezahlbare Mieten und Immobilien, das ist das Ziel von Bund und Ländern. Die wollen dazu das Bauen in Deutschland einfacher und günstiger machen. Zum Beispiel sollen bestimmte Standards und Vorschriften überprüft werden. Die Bauminister der Länder haben bei der Konferenz mit Bundesbauministerin Huberts aber auch kritisiert, dass das Wohngeld gekürzt werden soll. Die Vereinigten Arabischen Emirate wollen 10 Milliarden Euro in Bayern investieren. Das Abkommen hat Ministerpräsident Söder nach einem Treffen mit dem emiratischen Präsidenten Mohammed bin Sajid in München bekannt gegeben. Das Geld soll unter anderem in Luft- und Raumfahrt, künstliche Intelligenz und Verteidigung fließen. Zum Sport. Tennisprofi Alexander Zverev hat zum zweiten Mal das Endspiel bei den US Open in New York erreicht. Der 29-Jährige gewann im Halbfinale gegen den Russen Karen Khachanov. Im Freitagabendspiel der Fußball-Bundesliga hat Schalke bei Union Berlin mit 3:1 gewonnen und in Liga 2 hat Nürnberg Hannover daheim mit 2:1 besiegt und auch Darmstadt schlug Bielefeld mit 2:1. Das trendet gerade online. Wie hätte ich in den 80er Jahren ausgesehen? Das fragen sich gerade viele auf Social Media, vor allem die, die damals selbst noch nicht gelebt haben. Bei dem neuen KI-Trend laden die User ein Foto bei ChatGPT hoch. Die KI soll sie optisch in die 80er Jahre zurückversetzen. Bei Instagram und Co. landen jetzt extrem viele Bilder von Menschen mit auftopierten Haaren, Fukuhila in Jeansjacke und bunten Trainingsanzügen. Das Antenne Bayern Verkehrszentrum. Wir wollen, dass ihr gut ankommt. Hallo auf die Straßen und wir schauen auf die A6 Heilbronn Richtung Nürnberg. Zwischen Bretzfeld und Öhringen 2 Kilometer Stau. Es dauert hier etwa eine Viertelstunde länger. Und die Gegenrichtung, die A6 Nürnberg Richtung Heilbronn zwischen Kupferzell und Neuenstein 2 Kilometer Stau. Wartezeit etwa 10 Minuten. Im Hintergrund ist in beiden Fällen ein Unfall. Und dann noch die A93 Hof Richtung Weiden, Ausfahrt Tiersheim. Achtung, Gefahr durch eine Ölspur. Der Verzögerungsstreifen ist hier blockiert. Wir haben hier eine gefährliche Situation in der Ausfahrt. Allen unterwegs eine gute und vor allem sichere Fahrt. Die neuesten Blitzer bayernweit nur bei uns, zum Beispiel auf der A3 bei Passau, der A73 bei Erlangen oder auch der B2 bei Mittenwald. Wenn ihr noch was habt, Staus oder Blitzer, meldet es uns immer gerne kostenlos unter der 0800 994 9000.
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5: Das Antenne Bayern Verkehrszentrum. Wir wollen, dass ihr gut ankommt. Hallo auf die Straßen und Vorsicht bitte weiterhin auf der A6 Heilbronn Richtung Nürnberg. In beiden Richtungen, also auch Nürnberg Richtung Heilbronn. Zwischen Öhringen und Neuenstein, da ist die Richtungsfahrbahn jeweils noch gesperrt nach einer Unfallaufnahme. Der Stau dürfte sich mittlerweile allerdings zum großen Teil zumindest erledigt haben. Allen unterwegs eine gute und vor allem sichere Fahrt. Die neuesten Blitzer bayernweit nur bei uns, zum Beispiel auf der A73 bei Erlangen, der B17 bei Stadtbergen oder auch der B299 bei Vilsbiburg. Wenn ihr noch was habt, Staus oder Blitzer, meldet es uns immer gerne kostenlos unter der 0800 994 9000.
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0: Das Antenne Bayern Wetter. Höchstens leicht bewölkt ist es aktuell, teilweise neblig. Das Ganze bei Tiefstwerten in Bayern zwischen 11 und 4 Grad. Tagsüber wechseln sich Sonne und harmlose Wolken ab. Vor allem im Süden gibt es strahlenden Sonnenschein bei 19 bis 25 Grad. Am Sonntag sind dann wieder mehr Wolken unterwegs. Dann kann es auch wieder regnen und gewittern.
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0: Mit Gregor Jose Moser. Grüß Gott. Bundeskanzler Merz ist ja nicht besonders beliebt. Wäre unser bayerischer Ministerpräsident Söder die bessere Wahl? Wir haben dazu eine repräsentative Umfrage gestartet. Hand aufs Herz. Wäre Söder der bessere Kanzler? Hier in Bayern sagt jeder Dritte, ja, er wäre der bessere Kanzler. Aber die Mehrheit